0: Entscheidung nicht leicht gefallen. Doch die Risiken und negativen Konsequenzen überwiegen nach Ansicht der Regierung. Ein vollständiges Verbot sei daher die richtige Entscheidung. Geplant sind auch strengere Regeln für Gaming- und Streaming-Plattformen, damit Erwachsene dort keine Kinder direkt kontaktieren können. Kritiker befürchten, dass das Verbot von Teenagern leicht umgangen werden kann, zum Beispiel durch falsche Altersangaben oder VPN-Dienste, die den Standort virtuell verändern. Aus London, Philipp Detlefs.
1: Zum Fußball. Belgien hat am Abend Ägypten den ersten Sieg der WM-Geschichte verdorben. Die Partie endete 1:1 unentschieden. Auch die WM-Partie davor wurde ein Remis. Spanien und der Außenseiter Kap Verde trennten sich mit 0:0 unentschieden.
2: Und jetzt das Wetter für das Emsland und die Grafschaft Bentheim.
3: In der Nacht lockert es zunehmend auf bei Tiefstwerten von 8 bis 10 Grad. Am Dienstag zeigt sich das Wetter meist freundlich. Mit einem Mix aus Sonne und Wolken bleibt es überwiegend trocken bei 20 bis 22 Grad.
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1: Ich bin Ursula Winkler. Die G7-Staats- und Regierungschefs setzen heute mit Beratungen über die stockenden Friedensbemühungen für die Ukraine ihren Gipfel im französischen Evian fort. An den Gesprächen soll auch der ukrainische Präsident Zelensky teilnehmen. Zweites großes Thema werden mögliche Konsequenzen aus der Einigung zwischen den USA und dem Iran über ein Rahmenabkommen für ein Ende des Irankriegs sein. Cyberangriffe, Propaganda, Spionage. In Berlin will Bundesinnenminister Dobrindt heute ein gemeinsames Zentrum zur Abwehr hybrider Bedrohungen eröffnen. Es soll helfen, hybride Angriffe wie die aus Russland schneller zu erkennen und wirksame Gegenmaßnahmen zu ergreifen.
2: Die Gefahr hybrider Angriffe wächst stetig. Immer wieder werden mutmaßliche chinesische Agenten in Deutschland entdeckt. Aber vor allem Russland ist auf dem Gebiet laut Verfassungsschutz besonders aktiv. Ziel solcher Attacken kann es sein, andere Staaten zu destabilisieren, indem die öffentliche Meinung manipuliert wird, etwa vor Wahlen. Auch staatlich gelenkte Cyberangriffe zählen zum Werkzeugkasten hybrider Kriegsführung. Das neue Zentrum in Berlin soll die Abwehr solcher Attacken organisieren. Tanja Wagner, Nachrichtenredaktion.
1: Per Mausklick landen Sneaker, Beautyprodukte und Elektronik im Warenkorb. Influencer und soziale Medien haben inzwischen einen erheblichen Einfluss auf das Online-Shopping-Verhalten von Kindern und Jugendlichen. Das geht aus der Mediensucht-Sonderanalyse der Krankenkasse DAK Gesundheit und des Universitätsklinikums Hamburg-Eppendorf hervor.
3: Knapp die Hälfte der 10- bis 17-Jährigen wird demnach via Social Media auf Produkte aufmerksam. 40% folgen Kaufempfehlungen von Influencerinnen und Influencern. Deren Einfluss und vom Algorithmus gesteuerte Werbung können aber zur Gefahr werden und einen Kaufrausch auslösen. Laut Studie stöbern inzwischen fast 4 von 10 Kindern und Jugendlichen zwischen 10 und 17 Jahren mindestens einmal pro Woche in Online-Shops. Mehr als jeder Zehnte gibt dann bis zu 1.200 Euro pro Jahr fürs Shopping aus. Katrin Müller, Nachrichtenredaktion.
1: Zur Fußball-WM. Nach Spanien hat auch Uruguay als zweiter Favorit der Gruppe H einen Stotterstart in die WM hingelegt. Der zweimalige Weltmeister musste sich gegen Saudi-Arabien mit einem 1:1 zufrieden geben. Zuvor hatten sich Spanien und der Außenseiter Kap Verde mit 0:0 getrennt. Auch Belgien schaffte gegen Ägypten nur ein 1:1 unentschieden.
4: Und jetzt das Wetter für das Emsland und die Grafschaft Bentheim.
5: In der Nacht lockert es zunehmend auf bei Tiefstwerten von 8 bis 10 Grad. Am Dienstag zeigt sich das Wetter meist freundlich. Mit einem Mix aus Sonne und Wolken bleibt es überwiegend trocken bei 20 bis 22 Grad.
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1: Ich bin Ursula Winkler. Beim G7-Gipfel im französischen Evian stehen große Krisen auf der Tagesordnung. Bundeskanzler Merz zeigte sich vorsichtig optimistisch und sieht trotz der angespannten Lage Chancen auf Fortschritte. Sowohl im Konflikt mit dem Iran als auch im Ukraine-Krieg.
2: Merz spricht von einem möglichen Fenster für die Diplomatie. Die Ukraine sei heute in einer stärkeren Position als noch vor einiger Zeit, sagte der Kanzler vor seinem Abflug. In Evian will er mit US-Präsident Trump und den anderen G7-Staaten über neue diplomatische Anläufe sprechen. Positiv sieht Merz auch die Einigung zwischen den USA und dem Iran. Das vereinbarte Rahmenabkommen könne aus seiner Sicht zur Stabilisierung der Region beitragen und der Weltwirtschaft neuen Rückenwind geben. Zoe Tassovali, Nachrichtenredaktion.
1: Die EU hat die Beitrittsverhandlungen mit der Ukraine begonnen. Vertreter beider Seiten starteten am Abend in Luxemburg offiziell die Gespräche zum ersten Themenblock. Mit dem ersten Verhandlungsabschnitt werden Gespräche über Themen wie das Justizsystem, den Grundwerteschutz und Sicherheit begonnen. Kandidatenländer müssen dabei unter anderem nachweisen, dass ihre Rechtssysteme, der Grenzschutz und die Polizei den EU-Standards entsprechen. Der älteste Sohn der norwegischen Kronprinzessin Mette-Marit, Marius Borghøby, ist vor einem Gericht in Oslo für 34 Straftaten zu 4 Jahren Haft verurteilt worden. 4 Frauen muss der Norweger eine Entschädigung zahlen, darunter 2 Ex-Freundinnen.
3: Das Urteil fiel milder aus, als die Staatsanwaltschaft gefordert hatte. 4 Jahre dürften trotzdem ein schwerer Schlag sein. Nicht nur für Høby, sondern für die ganze Königsfamilie. Schuldig in 34 Anklagepunkten, darunter in 2 Fällen von Vergewaltigung nach norwegischem Recht. Das Gericht sah es als erwiesen an, dass Høby mit dem Finger in die Frauen eingedrungen war, während sie schliefen. Einen Freispruch gab es dagegen von 2 weiteren Vergewaltigungsvorwürfen. Aus Skandinavien, Julia Weschenbach.
1: Zur Fußball-WM. Nach Spanien hat auch Uruguay als 2. Favorit der Gruppe H einen Stotterstart in die WM hingelegt. Der 2-malige Weltmeister musste sich gegen Saudi-Arabien mit einem 1:1 zufrieden geben. Zuvor hatten sich Spanien und der Außenseiter Kap Verde mit 0:0 getrennt. Auch Belgien schaffte gegen Ägypten nur ein 1:1 unentschieden.
4: Und jetzt das Wetter für das Emsland und die Grafschaft Bentheim.
5: Und auch heute nochmal viele dichte Wolken. Gebietsweise kann es hier und da mal den ein oder anderen Tropfen Regen geben. Die Temperaturen liegen bei 19 bis 21 Grad. Auch morgen müssen wir dann nochmal durch ein ziemlich graues Wetter, bedingt durch die Warmfront, die reinzieht, kann es dann auch mal hier und da etwas nass werden. Die Temperaturen steigen auf bis zu 22 Grad. Mit der Warmfront bzw. dahinter wird es dann rasant wärmer, schwüler und auch sonniger, sodass wir am Donnerstag und Freitag bereits bei 28 bis 32 Grad landen. Ja, und die Luftfeuchtigkeit, die ist recht hoch. Es wird vor allem am Freitag drückend warm und auch am Samstag bei bis zu 30 Grad wird es dann ziemlich schwül.
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1: Ich bin Ursula Winkler. Die G7-Staats- und Regierungschefs setzen heute mit Beratungen über die stockenden Friedensbemühungen für die Ukraine ihren Gipfel im französischen Evian fort. An den Gesprächen soll auch der ukrainische Präsident Zelensky teilnehmen. Zweites großes Thema werden mögliche Konsequenzen aus der Einigung zwischen den USA und dem Iran über ein Rahmenabkommen für ein Ende des Irankriegs sein. Cyberangriffe, Propaganda, Spionage. In Berlin will Bundesinnenminister Dobrindt heute ein gemeinsames Zentrum zur Abwehr hybrider Bedrohungen eröffnen. Es soll helfen, hybride Angriffe wie die aus Russland schneller zu erkennen und wirksame Gegenmaßnahmen zu ergreifen.
2: Die Gefahr hybrider Angriffe wächst stetig. Immer wieder werden mutmaßliche chinesische Agenten in Deutschland entdeckt. Aber vor allem Russland ist auf dem Gebiet laut Verfassungsschutz besonders aktiv. Ziel solcher Attacken kann es sein, andere Staaten zu destabilisieren, indem die öffentliche Meinung manipuliert wird, etwa vor Wahlen. Auch staatlich gelenkte Cyberangriffe zählen zum Werkzeugkasten hybrider Kriegsführung. Das neue Zentrum in Berlin soll die Abwehr solcher Attacken organisieren. Tanja Wagner, Nachrichtenredaktion.
1: Nach jahrelangen Verhandlungen um Fluggastrechte in der EU ist klar, es bleibt bei den bisherigen Entschädigungszahlungen bei Verspätungen. Reisende haben damit ab 3 Stunden Verspätung unter bestimmten Voraussetzungen Anspruch auf Geld. Vertreter von Europaparlament und EU-Staaten haben sich aber auf einige Änderungen verständigt.
3: Die EU-Abgeordneten wollten ursprünglich, dass Passagiere immer ein Recht auf Mitnahme eines kleinen Koffers haben, zusätzlich zu einem persönlichen Gegenstand. Damit konnten sie sich nicht durchsetzen. Aber Preise sollen im Netz immer einschließlich Handgepäck angezeigt werden, der Transparenz wegen. Kinder müssen nicht für einen reservierten Sitzplatz neben den Eltern zahlen. Bei Verspätungen bleibt es beim bisherigen. Ab 3 Stunden gibt es Geld, gestaffelt nach Entfernungen, wenn die Fluggesellschaft schuld hat. Dieter Ebeling, Brüssel.
1: Zur Fußball-WM. Nach Spanien hat auch Uruguay als zweiter Favorit der Gruppe H einen Stotterstart in die WM hingelegt. Der zweimalige Weltmeister musste sich gegen Saudi-Arabien mit einem 1:1 zufrieden geben. Zuvor hatten sich Spanien und der Außenseiter Kap Verde mit 0:0 getrennt. Auch Belgien schaffte gegen Ägypten nur ein 1:1 Unentschieden.
4: Und jetzt das Wetter für das Emsland und die Grafschaft Bentheim.
5: Und auch heute nochmal viele dichte Wolken. Gebietsweise kann es hier und da mal den ein oder anderen Tropfen Regen geben. Die Temperaturen liegen bei 19 bis 21 Grad. Auch morgen müssen wir dann nochmal durch ein ziemlich graues Wetter, bedingt durch die Warmfront, die reinzieht, kann es dann auch mal hier und da etwas nass werden. Die Temperaturen steigen auf bis zu 22 Grad. Mit der Warmfront bzw. dahinter wird es dann rasant wärmer, schwüler und auch sonniger, sodass wir am Donnerstag und Freitag bereits bei 28 bis 32 Grad landen. Ja, und die Luftfeuchtigkeit, die ist recht hoch. Es wird vor allem am Freitag drückend warm und auch am Samstag bei bis zu 30 Grad wird es dann ziemlich schwül.
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1: Ich bin Dirk Zeitler. Am Genfer See starten heute die G7 in den zweiten Tag ihres Gipfeltreffens. Die Staats- und Regierungschefs beraten unter anderem über gemeinsame Positionen, was den Welthandel sowie den Iran- und Ukraine-Krieg angeht. Auch der ukrainische Präsident Zelensky soll bei der Arbeitssitzung im französischen Evian dabei sein.
2: Bislang galten die USA als alleiniger Vermittler im Ukraine-Krieg. Nun will man hier in Evian mit US-Präsident Trump über Vorschläge sprechen, die Deutschland, Frankreich und Großbritannien mit Zelensky beraten haben. Die Europäer wollen mit am Verhandlungstisch sitzen, sollte es zu neuen Gesprächen zwischen Russland und der Ukraine kommen. Das Problem, sie sind sich untereinander nicht einig, wer in Sachen Ukraine für sie sprechen soll. Aus Evian, Michael Evers.
1: Die EU hat Beitrittsverhandlungen mit der Ukraine offiziell begonnen. In Luxemburg haben Vertreter beider Seiten am Abend die Gespräche zum ersten Verhandlungskapitel gestartet. Das sagt ein Sprecher des Rats der Mitgliedstaaten der DPA.
3: Es geht jetzt erstmal um grundlegende Fragen wie Rechtsstaatlichkeit, Justiz, Sicherheit und den Schutz von Grundrechten. Die Ukraine muss dabei nachweisen, dass sie die Standards der Europäischen Union erfüllt. Bundesaußenminister Wadephul spricht von einem historischen Zeitpunkt für Europa und die Ukraine. Der Verhandlungsbeginn sei mehr als Symbolik. Bis zu einem möglichen EU-Beitritt dürfte es trotzdem noch Jahre dauern. Dafür sind weitere Reformen nötig, etwa im Kampf gegen Korruption. Tine Klimach, Nachrichtenredaktion.
1: Beim Absturz eines Bombers vom Typ B-52 in den USA sind alle 8 Besatzungsmitglieder ums Leben gekommen. Das Unglück ereignete sich kurz nach dem Start des Langstreckenbombers. Das teilte der Militärstützpunkt Edwards Air Force Base im Bundesstaat Kalifornien mit. Rettungskräfte seien sofort vor Ort gewesen. Zum Sport. Die iranische Fußballnationalmannschaft hat in ihrem politisch stark aufgeladenen ersten WM-Spiel einen sportlichen Rückschlag vermieden. Das Team kam nach zweimaligem Rückstand zu einem 2:2 gegen Neuseeland. Auch die anderen Partien gingen unentschieden aus. Uruguay musste sich gegen Saudi-Arabien mit einem 1:1 zufrieden geben. Spanien und der Außenseiter Kap Verde hatten sich zuvor mit 0:0 getrennt. Auch Belgien schaffte gegen Ägypten nur ein Remis. Die Partie endete 1:1 unentschieden.
4: Und jetzt das Wetter für das Emsland und die Grafschaft Bentheim.
5: Und auch heute nochmal viele dichte Wolken. Gebietsweise kann es hier und da mal den ein oder anderen Tropfen Regen geben. Die Temperaturen liegen bei 19 bis 21 Grad. Auch morgen müssen wir dann nochmal durch ein ziemlich graues Wetter, bedingt durch die Warmfront, die reinzieht, kann es dann auch mal hier und da etwas nass werden. Die Temperaturen steigen auf bis zu 22 Grad. Mit der Warmfront bzw. dahinter wird es dann rasant wärmer, schwüler und auch sonniger, sodass wir am Donnerstag und Freitag bereits bei 28 bis 32 Grad landen. Ja, und die Luftfeuchtigkeit, die ist recht hoch. Es wird vor allem am Freitag drückend warm und auch am Samstag bei bis zu 30 Grad wird es dann ziemlich schwül.
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2: Mit Lucy Sören, guten Morgen. In Bad Bentheim ist ein 21-jähriger Lkw-Fahrer gestern beim Ausweichen eines entgegenkommenden Lkws umgekippt. Verletzt wurde niemand. Das hat die Polizei mitgeteilt. Der 21-Jährige war gegen 8.20 Uhr auf der Straße im Sieringhög unterwegs, als ihm ein Lkw-Fahrer entgegenkam. Dieser fuhr so weit mittig, dass der 21-Jährige nicht ausweichen konnte. Er kippte mit seinem Fahrzeug auf einen seitlichen Grünstreifen. Der entgegenkommende Lkw-Fahrer fuhr weiter, ohne sich um den 21-Jährigen zu kümmern. Sein Fahrzeug hatte einen Schaden in Höhe von 30.000 Euro. Zeugen, die Hinweise zum Unfallverursacher geben können, sollten sich bei der Polizei melden. Die Stadt Lingen hat mit der Verlegung des Gerätewagens Gefahrgut von der Ortsfeuerwehr Lingen zur Ortsfeuerwehr Bramsche den ersten Schritt zur Umsetzung des Feuerwehrbedarfsplans gemacht. Das hat die Stadt mitgeteilt. Der Feuerwehrbedarfsplan wurde vergangenes Jahr beschlossen. Dieser sieht eine Neuorganisation des Gefahrgutzuges der Feuerwehr Lingen hervor. Denn bislang hatte nur die Ortsfeuerwehr Lingen den Gefahrgutzug gestellt. Künftig bildet die Ortsfeuerwehr Lingen gemeinsam mit den Ortsfeuerwehren Bakkum und Bramsche den Gefahrgutzug für Einsätze bei chemischen, biologischen, radiologischen und nuklearen Gefahren. Weitere Umsetzungsschritte des Feuerwehrbedarfsplans sollen folgen. Die Polizei sucht Zeugen nach einem Betrugsfall in Nordhorn. Wie die Polizei mitteilt, haben sich unbekannte Männer am 20. Mai als Dachdecker ausgegeben und Wertgegenstände aus einem Wohnhaus gestohlen. Gegen 13 Uhr klingelten die Männer an der Wohnungstür eines Ehepaares in der Feldhauser Straße und stellten sich als Dachdecker vor. Unter dem Vorwand, etwas zu reparieren, betraten sie das Wohnhaus und brachten die Eheleute dazu, ihnen Wertgegenstände zu zeigen. Als sie unbeobachtet waren, nahmen sie diese mit und verließen das Haus. Sie flüchteten mit einem Auto mit ortsfremden Kennzeichen. Die Polizei hat ein Strafverfahren eingeleitet und prüft, ob die Täter in ähnliche Straftaten involviert sein könnten. Zeugen, die Hinweise geben können, sollten sich bei der Polizei melden. Aufgrund des Open-Air-Konzertes von Nick Cave and the Bad Seeds auf dem Festplatz der Emsland Arena in Lingen wird die Dahmer Hafenstraße heute gesperrt. Das hat die Stadt mitgeteilt. Parkplätze am Open-Air-Gelände sind nicht vorhanden. Besucherinnen und Besucher sollten möglichst mit den öffentlichen Verkehrsmitteln anreisen. Für Fahrradfahrende stehen neben den regulären Stellplätzen auch Fahrradparkplätze auf dem VIP-Parkplatz zur Verfügung. Es gibt einen Park-and-Ride-Service auf dem Festivalgelände an der Schüttdorfer Straße. Parkplätze für Menschen mit Behinderungen sind auf dem Parkplatz der Emslandhallen vorhanden. Zu erreichen ist dieser über die alte Rheiner Straße.
3: Und jetzt das Wetter für das Emsland und die Grafschaft Bentheim.
4: Und auch heute nochmal viele dichte Wolken. Gebietsweise kann es hier und da mal den ein oder anderen Tropfen Regen geben. Die Temperaturen liegen bei 19 bis 21 Grad. Auch morgen müssen wir dann nochmal durch ein ziemlich graues Wetter, bedingt durch die Warmfront, die reinzieht, kann es dann auch mal hier und da etwas nass werden. Die Temperaturen steigen auf bis zu 22 Grad. Mit der Warmfront bzw. dahinter wird es dann rasant wärmer, schwüler und auch sonniger, sodass wir am Donnerstag und Freitag bereits bei 28 bis 32 Grad landen. Ja, und die Luftfeuchtigkeit, die ist recht hoch. Es wird vor allem am Freitag drückend warm und auch am Samstag bei bis zu 30 Grad wird es dann ziemlich schwül.
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1: Ich bin Dirk Zeitler. Am Genfer See starten heute die G7 in den zweiten Tag ihres Gipfeltreffens. Die Staats- und Regierungschefs beraten unter anderem über gemeinsame Positionen, was den Welthandel sowie den Iran- und Ukraine-Krieg angeht. Auch der ukrainische Präsident Zelensky soll bei der Arbeitssitzung im französischen Evian dabei sein.
2: Bislang galten die USA als alleiniger Vermittler im Ukraine-Krieg. Nun will man hier in Evian mit US-Präsident Trump über Vorschläge sprechen, die Deutschland, Frankreich und Großbritannien mit Zelensky beraten haben. Die Europäer wollen mit am Verhandlungstisch sitzen, sollte es zu neuen Gesprächen zwischen Russland und der Ukraine kommen. Das Problem, sie sind sich untereinander nicht einig, wer in Sachen Ukraine für sie sprechen soll. Aus Evian, Michael Evers.
1: In Berlin will Bundesinnenminister Dobrindt heute ein gemeinsames Zentrum zur Abwehr hybrider Bedrohungen eröffnen. Die deutschen Nachrichtendienste, Polizeibehörden aus Bund und Ländern und weitere Behörden werden dort künftig vertreten sein. Ziel ist vor allem der rasche Austausch von Erkenntnissen, auch um gegebenenfalls schnell Abwehrmaßnahmen ergreifen zu können. Fast die Hälfte aller Kinder weltweit ist einem UNICEF-Bericht zufolge mindestens 3 Klimagefahren gleichzeitig ausgesetzt. Dürren, extreme Hitze, über 35 Grad und Hitzewellen sind demnach die häufigsten Kombinationen von Klimagefahren. Das geht aus dem vom Kinderhilfswerk der Vereinten Nationen veröffentlichten Kinderklimarisikenbericht hervor. Zum Sport. Bei der Fußball-WM hat der Iran in der Nacht gegen Neuseeland 2:2 unentschieden gespielt. Das Spiel in Los Angeles war politisch brisant, denn durch den Krieg der USA und Israel gegen den Iran stand dessen WM-Teilnahme lange auf der Kippe.
3: In Los Angeles leben weltweit die meisten Exil-Iraner. Die haben rund um Stadion friedlich protestiert gegen das Regime. Viele schwenken alte iranische Flaggen, die die Opposition nutzt. Beim Abspielen der Hymne gab es Pfiffe, die beiden Ausgleichstore wurden dann aber lautstark gefeiert. Aus den USA Thomas Bremser.
1: Zuvor hat es die erste große WM-Überraschung gegeben. Europameister Spanien kam gegen Neuling Kap Verde nicht über ein 0:0 hinaus. Nach Spanien hat auch Uruguay einen Stotterstart in die Fußball-WM hingelegt. Der zweimalige Weltmeister musste sich gegen Saudi-Arabien mit einem 1:1 zufrieden geben. Auch Belgien schaffte gegen Ägypten nur ein Remis. Die Partie endete 1:1 unentschieden.
4: Und jetzt das Wetter für das Emsland und die Grafschaft Bentheim.
5: In Westerloh sind es aktuell 10 Grad, in Hardingen müssen wir 11 Grad. Ja, da geht noch ein bisschen was heute, würde ich sagen. Heute wechseln sich in der Region Sonne und Wolken ab. Vor allem Richtung Abend kommt die Sonne dann richtig durch. Es bleibt überwiegend trocken bei Tageshöchstwerten von 21 Grad. In der Nacht zu morgen gehen die Temperaturen dann auf bis zu 11 Grad runter. Morgen gibt es auch wieder einen Sonne-Wolken-Mix. Zwischendurch örtlich Regen bei bis zu 22 Grad. Und am Donnerstag dann wieder mehr Sonne bei bis zu 27 Grad. Der Ems-Fechtewelle-Verkehrsservice. Wir schauen kurz auf die Straßen in der Region und das sieht aktuell ganz gut aus. Da gibt es im Emsland und der Grafschaft Bentheim aktuell keine Störungen. Geblitzt wird heute in Doren und wenn ihr sagt, ihr habt noch was gesehen, dann meldet euch gerne bei uns. Ihr erreicht uns unter der 0591 915 4624 oder sonst geht das auch über Social Media. Schreibt uns da einfach kurz eine Nachricht bei Instagram oder Facebook. Gute Fahrt euch!
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5: 7.03 Uhr haben wir es jetzt. Moin zusammen. Ja, ich hoffe, ihr seid schon wach. Ansonsten, wir überstehen den Morgen zusammen bis 10 Uhr und machen jetzt hier weiter mit One Republic und Need Your Love.

0: viertel nach sieben am Dienstag hier auf der Ems-Fechtewelle. Der älteste Sohn der norwegischen Kronprinzessin Mette Marit, Marius Berg Høiby, ist von einem Gericht in Oslo für 34 Straftaten zu 4 Jahren Haft verurteilt worden. 4 Frauen muss der Norweger eine Entschädigung zahlen, darunter 2 Ex-Freundinnen. Julia Weschenbach berichtet aus Skandinavien. Hallo Julia.
1: Hallo aus Skandinavien.
0: Julia, der Sohn der Kronprinzessin ist ja tief gefallen. Weiß man denn, wie Høiby das Urteil aufgenommen hat?
1: Keine Ahnung. Das hat also selbst im Gericht niemand mitbekommen. Denn Høiby war ja zur Urteilsverkündung gar nicht da, und zwar aus gesundheitlichen Gründen. Das hatte das Gericht vorher mitgeteilt. Stattdessen hat er das Ganze über Video aus dem Gefängnis verfolgt. Der sitzt ja gerade in U-Haft. Man kann aber natürlich davon ausgehen, dass er ziemlich niedergeschlagen ist. Seine Verteidiger, die hatten 1,5 Jahre Haft gefordert und die Strafe fiel ja nun deutlich härter aus. Jetzt muss Høiby sich überlegen, ob er gegen das Urteil in Berufung gehen will.
0: Das Urteil ist gefallen, aber zu Ende ist das Desaster für das norwegische Königshaus damit ja aber trotzdem nicht, oder?
1: Nee, also es kommt ja gefühlt einfach immer schlimmer für die Königsfamilie. Die haben ja gleich mehrere Baustellen. Die größte Sorge, die gilt natürlich gerade Mette Marit, der Kronprinzessin. Die ist ja schon länger unheilbar krank, aber in den letzten Monaten, da ging es ihr laut dem norwegischen Hof immer schlechter. Sie braucht dringend eine neue Lunge. Und dass ihr Sohn jetzt für 4 Jahre ins Gefängnis soll, das belastet sie und alle anderen natürlich noch zusätzlich.
0: Dankeschön, Julia.
1: Tschüss aus Skandinavien, macht's gut.

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2: Mit Lucy Sören, guten Morgen. In Bad Bentheim ist ein 21-jähriger Lkw-Fahrer gestern beim Ausweichen eines entgegenkommenden Lkws umgekippt. Verletzt wurde niemand. Das hat die Polizei mitgeteilt. Der 21-Jährige war gegen 8.20 Uhr auf der Straße im Sieringhög unterwegs, als ihm ein Lkw-Fahrer entgegenkam. Dieser fuhr so weit mittig, dass der 21-Jährige nicht ausweichen konnte. Er kippte mit seinem Fahrzeug auf einen seitlichen Grünstreifen. Der entgegenkommende Lkw-Fahrer fuhr weiter, ohne sich um den 21-Jährigen zu kümmern. Sein Fahrzeug hatte einen Schaden in Höhe von 30.000 Euro. Zeugen, die Hinweise zum Unfallverursacher geben können, sollten sich bei der Polizei melden. Die Stadt Lingen hat mit der Verlegung des Gerätewagens Gefahrgut von der Ortsfeuerwehr Lingen zur Ortsfeuerwehr Bramsche den ersten Schritt zur Umsetzung des Feuerwehrbedarfsplans gemacht. Das hat die Stadt mitgeteilt. Der Feuerwehrbedarfsplan wurde vergangenes Jahr beschlossen. Dieser sieht eine Neuorganisation des Gefahrgutzuges der Feuerwehr Lingen hervor. Denn bislang hatte nur die Ortsfeuerwehr Lingen den Gefahrgutzug gestellt. Künftig bildet die Ortsfeuerwehr Lingen gemeinsam mit den Ortsfeuerwehren Bakkum und Bramsche den Gefahrgutzug für Einsätze bei chemischen, biologischen, radiologischen und nuklearen Gefahren. Weitere Umsetzungsschritte des Feuerwehrbedarfsplans sollen folgen. Die Polizei sucht Zeugen nach einem Betrugsfall in Nordhorn. Wie die Polizei mitteilt, haben sich unbekannte Männer am 20. Mai als Dachdecker ausgegeben und Wertgegenstände aus einem Wohnhaus gestohlen. Gegen 13 Uhr klingelten die Männer an der Wohnungstür eines Ehepaares in der Feldhauser Straße und stellten sich als Dachdecker vor. Unter dem Vorwand, etwas zu reparieren, betraten sie das Wohnhaus und brachten die Eheleute dazu, ihnen Wertgegenstände zu zeigen. Als sie unbeobachtet waren, nahmen sie diese mit und verließen das Haus. Sie flüchteten mit einem Auto mit ortsfremden Kennzeichen. Die Polizei hat ein Strafverfahren eingeleitet und prüft, ob die Täter in ähnliche Straftaten involviert sein könnten. Zeugen, die Hinweise geben können, sollten sich bei der Polizei melden. Aufgrund des Open-Air-Konzertes von Nick Cave and the Bad Seeds auf dem Festplatz der Emsland Arena in Lingen wird die Dahmer Hafenstraße heute gesperrt. Das hat die Stadt mitgeteilt. Parkplätze am Open-Air-Gelände sind nicht vorhanden. Besucherinnen und Besucher sollten möglichst mit den öffentlichen Verkehrsmitteln anreisen. Für Fahrradfahrende stehen neben den regulären Stellplätzen auch Fahrradparkplätze auf dem VIP-Parkplatz zur Verfügung. Es gibt einen Park-and-Ride-Service auf dem Festivalgelände an der Schüttdorfer Straße. Parkplätze für Menschen mit Behinderungen sind auf dem Parkplatz der Emslandhallen vorhanden. Zu erreichen ist dieser über die alte Rheiner Straße.
3: Und jetzt das Wetter für das Emsland und die Grafschaft Bentheim.
4: In Kluse sind es aktuell 11 Grad und 11 Grad messen wir auch in Berge. Heute wechseln sich in der Region Sonne und Wolken ab. Vor allem Richtung Abend kommt die Sonne dann so richtig durch. Es bleibt überwiegend trocken bei Tageshöchstwerten von 21 Grad. In der Nacht zu morgen sinken die Temperaturen auf bis zu 11 Grad ab. Morgen gibt es dann auch wieder einen Sonne-Wolken-Mix. Zwischendurch örtlich auch Regen bei bis zu 22 Grad. Und am Donnerstag dann wieder mehr Sonne bei bis zu 27 Grad. Der Ems-Fechtewelle-Verkehrsservice. Da ist aktuell nicht so viel los auf den Straßen in der Region. Zumindest gibt es da keine Störungen. Das ist schon mal gut. Geblitzt wird heute in Doren. Und wenn ihr jetzt sagt, ihr habt noch was gesehen, meldet euch gerne bei uns. Das geht unter der 0591 915 4624. Oder sonst schreibt uns einfach kurz eine Nachricht bei Instagram oder Facebook. Gute Fahrt euch.
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wie Coachella oder als Höhepunkt der Flower Power Bewegung kennen wir natürlich auch Woodstock. Aber das erste richtige Pop-Festival, zumindest so wird es von vielen bezeichnet, das ist das Monterey Pop-Festival in Kalifornien. Das wird in diesem Jahr auch schon 59 Jahre alt. Die Idee, die kam damals von Derek Taylor. Der war Publizist der Beatles und wollte mehr Anerkennung für die Popmusik. Zwischen dem 16. und 18. Juni 1967 haben sich dann nach langer Vorbereitung rund 200.000 Menschen in Kalifornien getroffen, auf einem Platz, der eigentlich nur Kapazitäten für 7.000 Menschen hatte. War aber auch egal, den meisten, denen ging es eh eher darum, das Geschehen mitzubekommen, als wirklich was von den Bands. Das Festival stand vor allem für den Frieden und auch gegen den Vietnamkrieg. Es sollten einfach 3 entspannte Tage für alle Menschen vor Ort werden. Der Eintritt, der kostete damals gerade mal $5. Die Bands haben da ohne Gage gespielt. Und da waren doch einige bekannte oder später dann bekannte Namen dabei, darunter Simon & Garfunkel, The Who und The Mamas and the Papas. Und genau die hören wir jetzt mit ihrem Hit California Dreaming.

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1: Ich bin Dirk Zeitler. Am Genfer See starten heute die G7 in den zweiten Tag ihres Gipfeltreffens. Die Staats- und Regierungschefs beraten unter anderem über gemeinsame Positionen, was den Welthandel sowie den Iran- und Ukraine-Krieg angeht. Auch der ukrainische Präsident Zelensky soll bei der Arbeitssitzung im französischen Evian dabei sein. Die Terrororganisation Hamas hat offenbar einen konkreten Anschlag in Europa geplant. Davon gehen deutsche Ermittler aus. Bei einem der Beschuldigten sei ein vorgefertigtes Bekennervideo sichergestellt worden, sagte Generalbundesanwalt Rommel.
2: In diesem Video sei ein Anschlag rund um den zweiten Jahrestag des Überfalls der Hamas auf Israel angekündigt worden, also um den 7. Oktober 2025 herum. Ziel sei es gewesen, Waffen für die Terrororganisation Hamas zu beschaffen. Nur wenige Tage vor dem mutmaßlich geplanten Anschlag hat die Bundesanwaltschaft aber die ersten Verdächtigen in diesem Zusammenhang festgenommen. Insgesamt wurden seit Herbst letzten Jahres 9 mutmaßliche Anhänger der Gruppe festgenommen. Sie sollen Waffen und Munition für die Hamas transportiert und gelagert haben. Fiona Reinhardt, Nachrichtenredaktion.
1: Cyberangriffe, Propaganda, Spionage. In Berlin will Bundesinnenminister Dobrindt heute ein gemeinsames Zentrum zur Abwehr hybrider Bedrohungen eröffnen. Die deutschen Nachrichtendienste, Polizeibehörden aus Bund und Ländern und weitere Behörden werden dort künftig vertreten sein.
3: Die Gefahr hybrider Angriffe wächst stetig. Immer wieder werden mutmaßliche chinesische Agenten in Deutschland entdeckt, aber vor allem Russland ist auf dem Gebiet laut Verfassungsschutz besonders aktiv. Ziel solcher Attacken kann es sein, andere Staaten zu destabilisieren, indem die öffentliche Meinung manipuliert wird, etwa vor Wahlen. Auch staatlich gelenkte Cyberangriffe zählen zum Werkzeugkasten hybrider Kriegsführung. Das neue Zentrum in Berlin soll die Abwehr solcher Attacken organisieren. Tanja Wagner, Nachrichtenredaktion.
1: Zum Sport. Bei der Fußball-WM hat der Iran in der Nacht gegen Neuseeland 2:2 gespielt. Auch die anderen Partien endeten unentschieden. Europameister Spanien und der Außenseiter Kap Verde trennten sich 0:0. Uruguay musste sich gegen Saudi-Arabien mit einem 1:1 zufrieden geben. Auch Belgien schaffte gegen Ägypten nur ein Remis. Die Partie endete 1:1.
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5: In Beesten sind es aktuell 12 Grad, in Echtela messen wir auch 12 Grad. Heute wechseln sich in der Region Sonne und Wolken ab. Vor allem Richtung Abend kommt die Sonne dann nochmal richtig durch. Es bleibt heute überwiegend trocken bei Tageshöchstwerten von 21 Grad. In der Nacht zu morgen sinken die Temperaturen ab auf bis zu 11 Grad. Morgen gibt es dann auch wieder einen Sonne-Wolken-Mix, zwischendurch örtlich Regen bei bis zu 22 Grad. Und am Donnerstag dann wieder mehr Sonne bei bis zu 27 Grad. Der Ems-Fechtewelle Verkehrsservice mit dem Blick auf die Straßen in der Region und einer Meldung für den Bereich Meppen. Die Esterfelder Stiege ist ab heute im Bereich der Brücke halbseitig für Autos gesperrt. Da werden Sanierungsarbeiten durchgeführt. Radfahrer kommen da gar nicht durch. Die Arbeiten, die sollen rund 4 Wochen dauern. Geblitzt wird heute in Doren und wenn ihr noch einen Stau oder Blitzer gesehen habt, meldet euch gerne bei uns. Das geht unter der 0591 915 4624 oder sonst gerne auch über Social Media. Kommt gut durch.
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5: Einen schönen guten Morgen euch zusammen um 8:03 Uhr und wir machen hier weiter mit Chapel Roan und Good Luck Babe.

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1: Unser Eintrag im Ems Fechtewelle Kalenderblatt ist heute etwas skurril. Es geht um einen Skandal in der ehemaligen DDR. Die Deutsche Demokratische Republik hat den USA nämlich heute vor 76 Jahren vorgeworfen, Kartoffelkäfer über ostdeutschen Äckern abgeworfen zu haben, um die Ernte zu vernichten. Wer sich mit dem Thema näher beschäftigt, der wird feststellen, dass Kartoffelkäfer in der Geschichte immer wieder als Mittel der Propaganda missbraucht wurden. Schon irgendwie gemein, die armen Kartoffelkäfer. Während des Ersten Weltkriegs wurde in Deutschland auch schon verbreitet, dass Frankreich beabsichtigen würde, mit der gezielten Vermehrung des Käfers die Lebensmittelversorgung im Deutschen Reich zu gefährden. Während des Zweiten Weltkriegs hat das NS-Regime behauptet, die Kartoffelkäfer seien von amerikanischen Flugzeugen abgeworfen worden. Und dann haben sich Großbritannien und Deutschland gegenseitig beschuldigt, Kartoffelkäfer per Flugzeug über Feindgebiet abgeworfen zu haben. Dafür gibt es keine Belege, allerdings dafür, dass die deutsche Wehrmacht 1943 Kartoffelkäfer gezüchtet und über der Pfalz abgeworfen hat, um die Eignung als biologische Waffe zu testen. Dann wieder zurück zur DDR. Nach dem Ende des Zweiten Weltkriegs haben sich Kartoffelkäfer in der sowjetischen Besatzungszone Deutschlands sprunghaft vermehrt, bis um 1950 fast die Hälfte der landwirtschaftlichen Anbaufläche befallen war. Die DDR-Führung, die war nicht in der Lage, der Katastrophe Herr zu werden, hat die Plage aber zu propagandistischen Zwecken im Kalten Krieg genutzt, indem sie behauptet haben, dass eigens in den USA gezüchtete Käfer durch amerikanische Flugzeuge gezielt als biologische Waffe zur Sabotage der sozialistischen Landwirtschaft abgeworfen wurden. Ab 1950 wurde auf Plakaten und in zahlreichen Medienberichten eine Kampagne gegen die Ami-Käfer oder Colorado-Käfer gestartet, die als Saboteure in amerikanischen Diensten bezeichnet wurden. Aber wie zuvor auch, Beweise gab es dafür nicht. Fake News würde man da wohl heute zu sagen. Ja, unser Blick ins Ems Fechtewelle Kalenderblatt heute mal zum Kartoffelkäfer in der DDR. Es ist jetzt 8.17 Uhr, gleich um halb hört ihr hier unsere Lokalnachrichten. Vorher machen wir noch ein bisschen weiter mit Musik. Da hört ihr als nächstes Jessie Murph und Bad as the Rest.

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2: Mit Lucy Sören, guten Morgen. In Bad Bentheim ist ein 21-jähriger Lkw-Fahrer gestern beim Ausweichen eines entgegenkommenden Lkws umgekippt. Verletzt wurde niemand. Das hat die Polizei mitgeteilt. Der 21-Jährige war gegen 8.20 Uhr auf der Straße im Sieringhög unterwegs, als ihm ein Lkw-Fahrer entgegenkam. Dieser fuhr so weit mittig, dass der 21-Jährige nicht ausweichen konnte. Er kippte mit seinem Fahrzeug auf einen seitlichen Grünstreifen. Der entgegenkommende Lkw-Fahrer fuhr weiter, ohne sich um den 21-Jährigen zu kümmern. Sein Fahrzeug hatte einen Schaden in Höhe von 30.000 Euro. Zeugen, die Hinweise zum Unfallverursacher geben können, sollten sich bei der Polizei melden. Die Stadt Lingen hat mit der Verlegung des Gerätewagens Gefahrgut von der Ortsfeuerwehr Lingen zur Ortsfeuerwehr Bramsche den ersten Schritt zur Umsetzung des Feuerwehrbedarfsplans gemacht. Das hat die Stadt mitgeteilt. Der Feuerwehrbedarfsplan wurde vergangenes Jahr beschlossen. Dieser sieht eine Neuorganisation des Gefahrgutzuges der Feuerwehr Lingen hervor. Denn bislang hatte nur die Ortsfeuerwehr Lingen den Gefahrgutzug gestellt. Künftig bildet die Ortsfeuerwehr Lingen gemeinsam mit den Ortsfeuerwehren Bakkum und Bramsche den Gefahrgutzug für Einsätze bei chemischen, biologischen, radiologischen und nuklearen Gefahren. Weitere Umsetzungsschritte des Feuerwehrbedarfsplans sollen folgen. Die Polizei sucht Zeugen nach einem Betrugsfall in Nordhorn. Wie die Polizei mitteilt, haben sich unbekannte Männer am 20. Mai als Dachdecker ausgegeben und Wertgegenstände aus einem Wohnhaus gestohlen. Gegen 13 Uhr klingelten die Männer an der Wohnungstür eines Ehepaares in der Feldhauser Straße und stellten sich als Dachdecker vor. Unter dem Vorwand, etwas zu reparieren, betraten sie das Wohnhaus und brachten die Eheleute dazu, ihnen Wertgegenstände zu zeigen. Als sie unbeobachtet waren, nahmen sie diese mit und verließen das Haus. Sie flüchteten mit einem Auto mit ortsfremden Kennzeichen. Die Polizei hat ein Strafverfahren eingeleitet und prüft, ob die Täter in ähnliche Straftaten involviert sein könnten. Zeugen, die Hinweise geben können, sollten sich bei der Polizei melden. Aufgrund des Open-Air-Konzertes von Nick Cave and the Bad Seeds auf dem Festplatz der Emsland Arena in Lingen wird die Dahmer Hafenstraße heute gesperrt. Das hat die Stadt mitgeteilt. Parkplätze am Open-Air-Gelände sind nicht vorhanden. Besucherinnen und Besucher sollten möglichst mit den öffentlichen Verkehrsmitteln anreisen. Für Fahrradfahrende stehen neben den regulären Stellplätzen auch Fahrradparkplätze auf dem VIP-Parkplatz zur Verfügung. Es gibt einen Park-and-Ride-Service auf dem Festivalgelände an der Schüttdorfer Straße. Parkplätze für Menschen mit Behinderungen sind auf dem Parkplatz der Emslandhallen vorhanden. Zu erreichen ist dieser über die alte Rheiner Straße.
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4: In Fries sind es aktuell 12 Grad, in Frenswegen messen wir 13 Grad. Heute wechseln sich in der Region Sonne und Wolken ab. Vor allem Richtung Abend kommt die Sonne dann nochmal richtig durch. Es bleibt überwiegend trocken bei Tageshöchstwerten von 21 Grad. In der Nacht zu morgen sinken die Temperaturen ab auf bis zu 11 Grad. Morgen gibt es dann auch wieder einen Sonne-Wolken-Mix. Zwischendurch örtlich auch Regen bei bis zu 22 Grad. Und am Donnerstag gibt es dann wieder mehr Sonne bei bis zu 27 Grad. Der Ems-Fechtewelle-Verkehrsservice. Die Esterfelder Stiege in Meppen ist ab heute im Bereich der Brücke halbseitig für Autos gesperrt. Da werden Sanierungsarbeiten durchgeführt. Radfahrer kommen da gar nicht durch und die Arbeiten, die sollen rund 4 Wochen dauern. Geblitzt wird heute in Doren und wenn ihr noch Verkehrshinweise für uns habt, dann meldet euch gerne unter der 0591 915 4624 oder schreibt uns kurz eine Nachricht bei Instagram oder Facebook. Gute Fahrt euch!
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1: Wir haben in den vergangenen Wochen schon das ein oder andere Mal über einzelne Gewinnerinnen und Gewinner bei der Emsland Sporttombola gesprochen. Am vergangenen Freitag gab es dabei jetzt den offiziellen Abschluss der 35. Sporttombola. Nochmal kurz zum Hintergrund. Die Emsland Sporttombola wird jedes Jahr vom Kreis Sportbund Emsland und der Sporthilfe Emsland organisiert. Dabei werden Lose verkauft. Ein Teil des Geldes verbleibt direkt beim Verein, der das Los verkauft, sodass der regionale Sport im Verkauf vom Verkauf profitiert. Der Abschluss findet traditionell auf der Waldbühne Amsen statt. Und jetzt bei der 35. Tombola gab es eine Besonderheit. Laut dem Kreis Sportbund Emsland wurden bei der Abschlussziehung alle Hauptpreise und alle Goldbarren

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1: Ich bin Dirk Zeitler. Cyberangriffe, Propaganda, Spionage. In Berlin will Bundesinnenminister Dobrindt heute ein gemeinsames Zentrum zur Abwehr hybrider Bedrohungen eröffnen. Die deutschen Nachrichtendienste, Polizeibehörden aus Bund und Ländern und weitere Behörden werden dort künftig vertreten sein.
2: Die Gefahr hybrider Angriffe wächst stetig. Immer wieder werden mutmaßliche chinesische Agenten in Deutschland entdeckt. Aber vor allem Russland ist auf dem Gebiet laut Verfassungsschutz besonders aktiv. Ziel solcher Attacken kann es sein, andere Staaten zu destabilisieren, indem die öffentliche Meinung manipuliert wird, etwa vor Wahlen. Auch staatlich gelenkte Cyberangriffe zählen zum Werkzeugkasten hybrider Kriegsführung. Das neue Zentrum in Berlin soll die Abwehr solcher Attacken organisieren. Tanja Wagner, Nachrichtenredaktion.
1: Am Genfer See starten heute die G7 in den zweiten Tag ihres Gipfeltreffens. Die Staats- und Regierungschefs beraten unter anderem über gemeinsame Positionen, was den Welthandel sowie den Iran- und Ukraine-Krieg angeht. Auch der ukrainische Präsident Zelensky soll bei der Arbeitssitzung im französischen Evian dabei sein. Ein bisschen extra Geld für die Urlaubskasse, davon können viele Beschäftigte nur träumen. Laut einer Auswertung der Hans-Böckler-Stiftung bekommt nicht einmal die Hälfte der Beschäftigten diesen Sommer Urlaubsgeld. Besonders groß sind die Unterschiede zwischen Beschäftigten mit und ohne Tarifvertrag.
3: Wer einen Tarifvertrag hat, bekommt deutlich häufiger Urlaubsgeld. Fast 3/4 der Beschäftigten da bekommen den Zuschuss. Ohne Tarifvertrag ist es nur etwa jeder Dritte. Im Westen gibt es den Bonus häufiger als im Osten. Männer bekommen ihn bundesweit öfter als Frauen. Und auch bei der Höhe gibt's große Unterschiede. Je nach Branche reicht das Urlaubsgeld von nicht einmal 200 Euro bis fast 3000 Euro. Für den Sommerurlaub kann das, wenn man sich die aktuellen Preise anschaut, einen ziemlich großen Unterschied machen. Zoe Tassovali, Nachrichtenredaktion.
1: Zum Sport. Bei der Fußball-WM hat der Iran in der Nacht gegen Neuseeland 2:2 gespielt. Auch die anderen Partien endeten unentschieden. Europameister Spanien und der Außenseiter Kap Verde trennten sich 0:0. Uruguay musste sich gegen Saudi-Arabien mit einem 1:1 zufrieden geben. Auch Belgien schaffte gegen Ägypten nur ein Remis. Die Partie endete 1:1.
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5: In Wettrup sind es aktuell 12 Grad, 13 Grad messen wir bei euch in Großringe. Ja, heute wechseln sich in der Region Sonne und Wolken ab. Vor allem Richtung Abend kommt die Sonne dann nochmal richtig durch. Es bleibt überwiegend trocken bei Tageshöchstwerten von 21 Grad. In der Nacht zu morgen sinken die Temperaturen auf bis zu 11 Grad ab. Morgen gibt es dann auch wieder einen Sonne-Wolken-Mix. Zwischendurch örtlich auch Regen bei bis zu 22 Grad. Und am Donnerstag dann noch mal mehr Sonne bei bis zu 27 Grad. Der Ems-Fechtewelle-Verkehrsservice. Da habe ich eine Meldung für den Bereich Meppen. Ab heute ist die Esterfelder Stiege im Bereich der Brücke halbseitig für Autos gesperrt. Da werden Sanierungsarbeiten durchgeführt. Das Ganze soll rund 4 Wochen dauern. Radfahrer kommen da aktuell gar nicht durch. Geblitzt wird heute in Doren. Und wenn ihr noch einen Stau oder Blitzer gesehen habt, ruft uns gerne an. Das geht unter der 0591 915 4624 oder sonst auch über Social Media. Schreibt uns da einfach kurz eine Nachricht bei Instagram oder Facebook. Ansonsten euch eine gute und sichere Fahrt.
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5: Moin zusammen, um 9.04 Uhr. Eine Stunde haben wir jetzt noch in unserer Morningshow. Und wir schauen gleich mal ein bisschen darauf, es soll jetzt wieder wärmer werden, richtig heiß tatsächlich. Was können wir da eigentlich machen, so an diesen Hitzetagen, wenn wir im Büro sind oder in der Wohnung? Aber jetzt geht's erstmal weiter mit Lola Young und

0: In den vergangenen Tagen war es ziemlich kühl, aber jetzt naht pünktlich zum kalendarischen Sommeranfang am Wochenende die nächste Hitzewelle. In einigen Teilen Deutschlands wird es schon heute deutlich sommerlicher. Auch bei uns werden es wieder über 20 Grad. Ja, und dann geht es im Verlauf der Woche auf die 30-Grad-Marke zu und auch deutlich darüber. An solchen Hitzetagen kann es dann im Büro oder in der Wohnung wirklich extrem warm werden. Da wird man doch am liebsten alles stehen und liegen lassen und ab ins Schwimmbad oder an den See. Das ist aber leider nicht immer so einfach. Julian Degler hat mal ein paar Tipps, wie wir auf der Arbeit und zu Hause bei der Hitze durchhalten. Hallo Julian.
1: Guten Morgen.
0: Julian, wie kann ich mich denn zu Hause ganz einfach vor Hitze schützen?
1: Also, damit die Wohnung möglichst kühl bleibt, sollte ich nachts und in den frühen Morgenstunden lüften. Tagsüber sollte ich die Fenster abdunkeln. Ein Ventilator hält die Raumluft in Bewegung, sodass der Schweiß auf der Haut schneller abkühlt. Bei einer Klimaanlage sollte die eingestellte Temperatur nicht mehr als 6 Grad unter der Außentemperatur liegen. Außerdem helfen lockere Kleidung, ausreichend Wasser und leichte Kost. Sport macht man am besten in den Morgen- oder Abendstunden. Und wer rausgeht, sollte sich unbedingt eincremen und an einen Sonnenschutz für den Kopf denken.
0: Was sollte ich denn im Büro beachten?
1: Im Büro sollte ich meinen Arbeitsplatz vor direkter Sonneneinstrahlung schützen, etwa durch Jalousien. Ich kann auch leichte, luftdurchlässige Kleidung tragen. Wie zu Hause gilt natürlich auch auf der Arbeit viel trinken. Sehr kalte Getränke, wie zum Beispiel Eiswürfel, sollte ich aber vermeiden, da der Körper zusätzlich belastet wird. Bei hohen Temperaturen kann ich auch die Handgelenke mit kaltem Wasser kühlen oder einen Ventilator einschalten. Bestenfalls gibt es eine Klimaanlage im Büro.
0: Kann ich denn, wenn es im Büro zu heiß wird, auch einfach mal gehen und hitzefrei machen?
1: Nein, ein Recht auf hitzefrei gibt es im Beruf nicht. Wer einfach geht, riskiert eine Abmahnung oder sogar die Kündigung. Aber ab 26 Grad Raumtemperatur sollte der Arbeitgeber handeln, heiß durchlüften, Jalousien schließen oder Getränke bereitstellen. Ab 30 Grad Raumtemperatur muss der Arbeitgeber aktiv werden und zum Beispiel mobile Klimaanlagen oder Ventilatoren aufstellen.
0: Okay, jetzt sitzt natürlich nicht jeder beim Arbeiten im Büro. Für die, die draußen arbeiten, wie können die sich bei den hohen Temperaturen schützen?
1: Klar ist hier erstmal, ich sollte möglichst im Schatten arbeiten. Zwischen 11 und 15 Uhr ist die Sonneneinstrahlung besonders intensiv. Wenn es geht, sollte ich hier auf Arbeiten im Freien verzichten. Auf Baustellen können Sonnensegel oder Schirme eine Maßnahme sein. Auch Kopfbedeckung und Sonnenbrille schützen bei Hitze. Und ganz wichtig, regelmäßig und sorgfältig eincremen. Die Bundesanstalt für Arbeitsschutz und Arbeitsmedizin empfiehlt ca. 4 gehäufte Esslöffel Sonnencreme für den ganzen Körper. Und gerade dann, wenn man durch körperliche Arbeit viel schwitzt, sollte man eher noch mal mehr Wasser trinken.
0: Dankeschön, Julian.
1: Schönen Tag noch.

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2: Mit Lucy Sören, guten Morgen. In Bad Bentheim ist ein 21-jähriger Lkw-Fahrer gestern beim Ausweichen eines entgegenkommenden Lkws umgekippt. Verletzt wurde niemand. Das hat die Polizei mitgeteilt. Der 21-Jährige war gegen 8.20 Uhr auf der Straße im Sieringhög unterwegs, als ihm ein Lkw-Fahrer entgegenkam. Dieser fuhr so weit mittig, dass der 21-Jährige nicht ausweichen konnte. Er kippte mit seinem Fahrzeug auf einen seitlichen Grünstreifen. Der entgegenkommende Lkw-Fahrer fuhr weiter, ohne sich um den 21-Jährigen zu kümmern. Sein Fahrzeug hatte einen Schaden in Höhe von 30.000 Euro. Zeugen, die Hinweise zum Unfallverursacher geben können, sollten sich bei der Polizei melden. Die Stadt Lingen hat mit der Verlegung des Gerätewagens Gefahrgut von der Ortsfeuerwehr Lingen zur Ortsfeuerwehr Bramsche den ersten Schritt zur Umsetzung des Feuerwehrbedarfsplans gemacht. Das hat die Stadt mitgeteilt. Der Feuerwehrbedarfsplan wurde vergangenes Jahr beschlossen. Dieser sieht eine Neuorganisation des Gefahrgutzuges der Feuerwehr Lingen hervor. Denn bislang hatte nur die Ortsfeuerwehr Lingen den Gefahrgutzug gestellt. Künftig bildet die Ortsfeuerwehr Lingen gemeinsam mit den Ortsfeuerwehren Bakkum und Bramsche den Gefahrgutzug für Einsätze bei chemischen, biologischen, radiologischen und nuklearen Gefahren. Weitere Umsetzungsschritte des Feuerwehrbedarfsplans sollen folgen. Die Polizei sucht Zeugen nach einem Betrugsfall in Nordhorn. Wie die Polizei mitteilt, haben sich unbekannte Männer am 20. Mai als Dachdecker ausgegeben und Wertgegenstände aus einem Wohnhaus gestohlen. Gegen 13 Uhr klingelten die Männer an der Wohnungstür eines Ehepaares in der Feldhauser Straße und stellten sich als Dachdecker vor. Unter dem Vorwand, etwas zu reparieren, betraten sie das Wohnhaus und brachten die Eheleute dazu, ihnen Wertgegenstände zu zeigen. Als sie unbeobachtet waren, nahmen sie diese mit und verließen das Haus. Sie flüchteten mit einem Auto mit ortsfremden Kennzeichen. Die Polizei hat ein Strafverfahren eingeleitet und prüft, ob die Täter in ähnliche Straftaten involviert sein könnten. Zeugen, die Hinweise geben können, sollten sich bei der Polizei melden. Aufgrund des Open-Air-Konzertes von Nick Cave and the Bad Seeds auf dem Festplatz der Emsland Arena in Lingen wird die Dahmer Hafenstraße heute gesperrt. Das hat die Stadt mitgeteilt. Parkplätze am Open-Air-Gelände sind nicht vorhanden. Besucherinnen und Besucher sollten möglichst mit den öffentlichen Verkehrsmitteln anreisen. Für Fahrradfahrende stehen neben den regulären Stellplätzen auch Fahrradparkplätze auf dem VIP-Parkplatz zur Verfügung. Es gibt einen Park-and-Ride-Service auf dem Festivalgelände an der Schüttdorfer Straße. Parkplätze für Menschen mit Behinderungen sind auf dem Parkplatz der Emslandhallen vorhanden. Zu erreichen ist dieser über die alte Rheiner Straße.
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4: In Aschendorf sind es aktuell 14 Grad, in Calle messen wir 13 Grad. Heute wechseln sich in der Region Sonne und Wolken ab. Vor allem Richtung Abend kommt dann die Sonne nochmal richtig durch. Es bleibt überwiegend trocken bei Tageshöchstwerten von 21 Grad. In der Nacht zu morgen sinken die Temperaturen auf bis zu 11 Grad ab. Morgen gibt es dann auch wieder einen Mix aus Sonne und Wolken. Zwischendurch örtlich auch Regen bei bis zu 22 Grad. Und am Donnerstag, Mittwoch haben wir erst noch. Am Donnerstag, da gibt es dann wieder mehr Sonne bei bis zu 27 Grad. Der Ems-Fechtewelle Verkehrsservice. Vorsicht auf der A31 Meppen-Lingen zwischen Twiest und Geeste. Da gibt es aktuell eine Baustelle bis zum 22.06. Da ist die Fahrbahn aktuell gesperrt. Und dann noch eine Meldung für den Bereich Meppen. Die Esterfelder Stiege ist ab heute im Bereich der Brücke halbseitig für Autos gesperrt. Da werden Sanierungsarbeiten durchgeführt. Die Arbeiten sollen rund 4 Wochen dauern. Geblitzt wird heute in Doren. Und wenn ihr noch einen Stau oder Blitzer gesehen habt, meldet euch gerne bei uns. Das geht unter der 0591 915 4624 oder ansonsten auch über Social Media. Gute Fahrt euch.
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bei fremden Menschen klingeln und wegrennen, etwas Außergewöhnliches essen, nachts alleine über den Friedhof laufen. Mutproben gehören vor allem für Jugendliche dazu. Das ist cool, gibt den Kick. Und jetzt mal ehrlich, die meisten von uns haben doch bestimmt schon mal das ein oder andere Verrückte ausprobiert oder machen das vielleicht sogar immer noch. Es gibt aber auch Ideen, auf die musst du erstmal kommen. So wie drei Jugendliche in Chemnitz, die für einen doch eher ungewöhnlichen Feuerwehreinsatz gesorgt haben. Da musste nämlich ein 16-Jähriger aus dem Fach einer DHL-Packstation befreit werden. Wie die Sächsische berichtet, hat sich der Jugendliche gestern Abend in das XL-Fach einer Packstation einschließen lassen. Er war da mit zwei Freunden unterwegs und gemeinsam sollen sie sich diese Mutprobe ausgedacht haben. Lief dann aber schief, denn nachdem die Tür zu war, gingen sie nicht mehr auf. Die beiden draußen, die haben dann versucht, ihren Freund zu befreien, und als das nicht funktioniert hat, ja, da blieb dann nur noch der Notruf. Gegen 19.30 Uhr ist die Feuerwehr angerückt und hat die Tür dann gewaltsam geöffnet. Verletzt wurde bei der Aktion glücklicherweise niemand, aber die Polizei hat jetzt die Ermittlungen aufgenommen und muss klären, ob die Beteiligten den Einsatz bezahlen müssen. Ja, keine Ahnung, vielleicht dann beim nächsten Mal doch lieber wieder der gute alte Klingelstreich.

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1: Ich bin Dirk Zeitler. Die G7-Staaten wollen nach der Einigung auf ein Abkommen zur Beendigung des Iran-Kriegs auch die stockenden Ukraine-Verhandlungen wieder in Gang bringen. An den Beratungen beim Gipfel der führenden demokratischen Wirtschaftsmächte im französischen Evian will auch der ukrainische Präsident Zelensky teilnehmen. G7-Mitglieder sind neben Deutschland und Frankreich auch Großbritannien, Italien, Japan, Kanada, die USA und die EU. Frankreich hat in diesem Jahr den Vorsitz. Die Bundesregierung verspricht Milliarden zum Bau günstigen Wohnraums. In der Realität wird das Angebot aber immer knapper. Das hat eine Anfrage der Linken an das Bundesbauministerium ergeben. Demnach gab es im vergangenen Jahr unterm Strich 20.000 Sozialwohnungen weniger als noch ein Jahr zuvor.
2: Bundesbauministerin Huberts will den Abwärtstrend stoppen und beim Bund bis 2029 rund 23,5 Milliarden Euro für den Bau neuer Sozialwohnungen locker machen. Vielerorts fallen aber deutlich mehr Wohnungen aus der Sozialbindung als neue entstehen. Vor allem in NRW, Berlin und Bayern ist die Lücke besonders groß. In Summe gibt es in Deutschland noch rund 1 Million Sozialwohnungen. 1 Million zu wenig, moniert die Linke. Tanja Wagner, Nachrichtenredaktion.
1: Fast jedes Kind der Welt ist laut UNICEF mindestens einer Klimagefahr ausgesetzt. Das geht aus dem Kinder-Klimarisiken-Bericht 2026 hervor. Mit Klimagefahren sind zum Beispiel Dürren, extreme Hitze über 35 Grad und Hitzewellen gemeint.
3: Kinder leiden laut UNICEF stärker unter den Folgen des Klimawandels als Erwachsene. In Deutschland sei die Grundversorgung zwar sehr gut, trotzdem seien auch hier rund 97% der Kinder von mindestens einer Klimaauswirkung betroffen. Etwas mehr als die Hälfte erlebe sogar mindestens 2 gleichzeitig. Hitzewellen und Dürren seien hier dominierend, heißt es von UNICEF. Weltweit seien Kinder in der Sahelregion in Afrika mit am stärksten von Klimaauswirkungen betroffen, gefolgt von Bangladesch, Myanmar und Pakistan. Fiona Reinhardt, Nachrichtenredaktion.
1: Ein starkes Erdbeben hat die indonesische Insel Sulawesi erschüttert. Nach Angaben der US-Erdbebenwarte und des Deutschen Geoforschungszentrums ereignete sich das Beben der Stärke von 6,7 in einer eher geringen Tiefe von 10 Kilometern nahe der Stadt Palu im Zentrum Sulawesis. Über Schäden und Verletzte wurde zunächst nichts bekannt.
4: Und jetzt das Wetter für das Emsland und die Grafschaft Bentheim.
5: 17 Grad messen wir aktuell bei euch in Rehde. In Wiedmarschen ist es mit ebenfalls 17 Grad genauso warm. Aktuell ist es bewölkt draußen. Das Wetter hier im Emsland und der Grafschaft Bentheim zeigt sich heute wechselhaft. Bei einem Mix aus Sonne und Wolken bleibt es überwiegend trocken. Wir messen Höchstwerte von 20 Grad. Morgen wird es wieder etwas freundlicher. Ganze 6 Stunden Sonne kriegen wir morgen zu sehen. Am Nachmittag kann es dann nochmal regnen. Hier messen wir Höchsttemperaturen von 22 Grad. Am Donnerstag steigen die Temperaturen weiter an. 13 Stunden Sonne gibt es da. Hier und da auch mal ein paar Wolken bei Höchstwerten von 27 Grad. Der Ems-Fechtewelle Verkehrsservice. Wir schauen gemeinsam auf die Straßen in der Region und Gefahrenmeldungen habe ich da aktuell keine für euch. Da ist alles frei auf den Straßen bei uns in der Region. Aber eine Verkehrsinfo habe ich noch für euch. Ab heute werden am Brückenbauwerk Esterfelder Stiege im Zuge der Ortsumgehung Meppen Sanierungsarbeiten durchgeführt. Da ist der Bereich der Esterfelder Stiege für den Verkehr halbseitig gesperrt und wird durch eine Baustellenampel geregelt. Für den Radverkehr ist der Bereich vollständig gesperrt. Fuß vom Gas heißt es heute in und um Doren. Da werden Radarkontrollen durchgeführt. Und wenn ihr jetzt bei eurem Weg durch die Region noch was entdeckt habt, das wir euch noch nicht weitergegeben haben, sei es weitere Verkehrsinfos, Staus oder auch Blitzer, dann ruft uns doch gerne an. Eure Nummer ist die 0591 915 4624 oder ihr schreibt uns eine Nachricht über Instagram oder Facebook. Ich wünsche euch weiterhin eine gute und vor allem sichere Fahrt. Kommt gut an euer Ziel.
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5: Ganz genau, hallihallo und herzlich willkommen zu unserem regionalen Magazin Durch den Tag. Ich hoffe, ihr seid mit meiner Kollegin Deborah Krockhaus gut durch den Morgen gekommen. Wir schauen jetzt mal drauf, womit es hier gleich weitergeht. Unter anderem schauen wir auf ein, ja, heikles Thema hier in Lingen, denn die Sauerbruchstraße wurde nun offiziell umbenannt. Mehr dazu gibt's gleich. Dann gibt's um 20 vor unseren heutigen Soundcheck und einen Veranstaltungstipp gibt's auch noch auf die Ohren. Jetzt gibt's erst noch ein bisschen Musik mit Olivia Dean und Nice to Each Other.

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1: Who Knows von Mark Amber habt ihr gerade hier auf der Ems-Fechtewelle gehört. Und ich starte mal mit einer kleinen Frage. Wisst ihr eigentlich, nach wem die ganzen Straßen in eurem Ort oder eurer Gemeinde benannt sind? Beziehungsweise wisst ihr bei eurer eigenen Straße, wieso die so heißt? Ja, die Auswahl eines Straßennamens, die kann ganz schön mühsam sein. Schließlich soll der Name ja eine Art Ehrung einer zum Beispiel historischen Persönlichkeit sein oder jemanden besonders würdigen, der eindrucksvolle Dinge geleistet hat. Insbesondere in Lingen wurde im vergangenen Jahr intensiv über Straßennamen diskutiert, denn einige Straßen waren nach Persönlichkeiten mit einer NS-Vergangenheit benannt. Nach ausreichender Prüfung dieser Namen und einer geheimen Abstimmung wurde am 24. April 2025 dann beschlossen, die Sauerbruchstraße soll umbenannt werden. Nun war es soweit, die Straße wurde Julius-Moses-Straße getauft. Mehr zur Vergangenheit, der Namen, der Umbenennung und dem Prozess hört ihr in wenigen Minuten hier auf der Ems-Fechtewelle. Vorher geht's noch weiter mit ein bisschen Musik. Ihr hört Soft Spot von Keshi.

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1: Straßennamen werden oft nach einer gewissen Logik vergeben. Die Bahnhofstraße lag oder liegt am Bahnhof, die Hauptstraße geht mitten durch den Ort und die Kanalstraße liegt am Kanal. Doch manchmal erzählen Straßennamen auch etwas darüber, an wen ein Ort erinnern möchte und an wen nicht mehr. In Lingen ist jetzt die bisherige Sauerbruchstraße in Julius-Moses-Straße umbenannt worden. Mit der Enthüllung des neuen Straßenschildes ist die Entscheidung der Stadt nun auch sichtbar geworden. Heiko Alfers berichtet.
2: Ein schwarzes Tuch fällt zu Boden. Dahinter erscheint ein neues Straßenschild, Julius-Moses-Straße. Mit der Umbenennung endet in Lingen ein rund dreijähriger politischer Prozess. Ausgangspunkt war eine historische Untersuchung von Straßennamen, die nach Personen benannt sind, die während der NS-Zeit gelebt haben. Dabei ist auch der Chirurg Ferdinand Sauerbruch in den Blick geraten. Forschungsergebnisse haben schließlich dazu geführt, dass sich Politik und Verwaltung mit der Frage beschäftigen mussten, ob der Name von Ferdinand Sauerbruch weiterhin für eine Straße stehen sollte. Lingens Oberbürgermeister Dieter Krone hält die Entscheidung zur Umbenennung für richtig.
3: Ja, deswegen haben wir auch bewusst eine Informationsveranstaltung gemacht, damals in der Halle 4. Die habe ich dann auch geleitet und ich weiß, da waren sehr viele Personen da. Also jetzt nicht nur aus dieser Straße, sondern auch aus anderen Straßennamen. Damals war noch nicht klar, welche auch umbenannt werden. Und diesen Fragen kamen auch. Das waren kritische Fragen, auch ich finde auch berechtigte Fragen. Denn warum macht ihr das jetzt? Und habt ihr sonst keine Probleme? Das kam immer wieder. Ja, das ist in der Tat so. Es ist ein Teil, der auch in so einer Stadt geregelt sein muss. Und ich glaube auch, dass man ja nicht an einer Straße leben möchte, die eine nationalsozialistische Vergangenheit haben könnte oder hat.
2: Ganz unumstritten war die Entscheidung allerdings nicht. Manche Anwohner haben den zusätzlichen Aufwand durch neue Ausweise, geänderte Adressen und Behördengänge kritisiert. Der Stadtrat hat an der Umbenennung aber festgehalten. Der Kulturausschuss der Stadt Lingen hatte sich intensiv mit der Rolle von Ferdinand Sauerbruch während der NS-Zeit beschäftigt und war sich sicher, dass der Name belastet ist, sagt die Ausschussvorsitzende Irene Fehring.
4: Extrem belastet. Sauerbruch war ja einer der Mediziner in der NS-Zeit, die stark belastet war, was ich eben gesagt hatte, eine Rassenhygiene. Also wurde von uns mit großer Mehrheit dann als unbedingt umzubenennen eingestuft, ja.
2: Doch mit der Umbenennung sollte nicht nur ein Name verschwinden. Die Stadt wollte im Rahmen der Umbenennung der Straße eine Persönlichkeit würdigen, die für ganz andere Werte steht. Die Wahl fiel auf den jüdischen Arzt und Reichstagsabgeordneten Julius Moses. Er hat sich vor mehr als 100 Jahren für Patientenrechte eingesetzt, sich gegen Menschenversuche ausgesprochen und früh vor der Ideologie der Nationalsozialisten gewarnt. Als Jude und Sozialdemokrat wurde er verfolgt, später nach Theresienstadt deportiert, wo er 1942 starb. Zur Enthüllung des neuen Straßenschildes waren auch Nachfahren von Julius Moses nach Lingen gekommen, unter anderem aus den USA, aus Australien und Großbritannien. Sein Enkel Paul Nemitz sagt, die Ehrung bedeute der Familie viel.
5: Für mich ist das heute eigentlich vor allem eine Bestätigung, dass die Arbeit meines Vaters an der Erinnerung an seinen Vater richtig war und etwas Gutes bewirkt hat, nämlich, dass der Name von Parlamentariern und Menschen, die aus den unterschiedlichsten Gründen gekämpft haben in der deutschen Demokratie und für Demokratie, dass dieser Name nicht vergessen wird. Und das ist eine gute Sache und darüber freue ich mich.
2: Eine direkte Verbindung zwischen Julius Moses und Lingen gab es zwar nie, dennoch sei es wichtig, an Menschen wie ihn zu erinnern. In der Familie werde das Vermächtnis von Julius Moses bis heute weitergegeben, sagt dessen Enkel Paul Nemitz.
5: Ich bin Mitglied im Vorstand des Leo-Baeck-Instituts in Berlin und auch Trustee des Leo-Baeck-Instituts in New York. Das Leo-Baeck-Institut ist eigentlich so das Institut über die Erinnerung an das jüdische Leben von 1933. Es sind also große Archive, die unterhalten werden durch das Leo-Baeck-Institut. Das heißt also, in unserer Familie jedenfalls ist es schon so, dass über mehrere Generationen wir uns eingesetzt haben, die Erinnerung an das, was Deutschland eigentlich verloren hat, durch die Nazizeit wachzuhalten. Und natürlich auch uns gegen Antisemitismus und überhaupt gegen Diskriminierung in der Gesellschaft einzusetzen.
2: Mit der offiziellen Umbenennung der Sauerbruchstraße in Julius-Moses-Straße endet in Lingen eine öffentliche Debatte um diese Straße. Für die Familie von Julius Moses beginnt dagegen ein neues Kapitel der Erinnerung.
1: Die frühere Sauerbruchstraße im Lingener Stadtteil Damaschke trägt seit einigen Wochen offiziell den Namen Julius-Moses-Straße. Am Sonntag wurde das neue Straßenschild enthüllt. Das alte Straßenschild ist noch an seinem alten Platz geblieben, der Name wurde aber durchgestrichen. Das alte Schild soll noch etwa ein Jahr hängen bleiben, vor allem als Hinweis für Dienstleister, die die alte Adresse suchen.

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2: Mit Deborah Krockhaus, guten Tag. Der Familienbund der Katholiken, kurz FDK, im Bistum Osnabrück kritisiert die geplante Reform der gesetzlichen Krankenversicherung. Das geht aus einer Mitteilung des Verbandes hervor. Demnach würden Familien in finanziell schwierigen Situationen unter anderem durch die Einschränkungen bei der beitragsfreien Mitversicherung von Ehepartnern zusätzlich belastet. Die Bundesregierung plant, bis 2027 rund 16 Millionen Euro einzusparen, unter anderem durch höhere Zuzahlungen und Leistungskürzungen. Familien leisten einen unverzichtbaren Beitrag durch die Erziehung derer, die künftig einzahlen, heißt es vom FDK. Dieser fordert daher den Erhalt der beitragsfreien Mitversicherung von Ehepartnern, eine strukturelle Reform, um die Einnahmebasis zu stärken und den Verzicht auf stärkere Erhöhungen von Zuzahlungen. In Lingen sind zwei Bezirksschornsteinfeger erneut verpflichtet worden. Das hat die Stadt mitgeteilt. Martin Wieschebrock wird für weitere 7 Jahre für den Kehrbezirk Osnabrück-Emsland 0306 zuständig sein. Das betrifft Teile Dames, Backum und Lünne. Bezirksschornsteinfeger Jörn Bollmer kümmert sich um Laxten, Ramsel und Teile Damaschkes. Die beiden Bezirksschornsteinfeger werden bis 2030 für die Reinigung der Schornsteine und die Überprüfung der Feuerungsanlagen zuständig sein. Die Stadt Meppen erinnert daran, dass es noch freie Zeitfenster für die diesjährige Sommerbühne in der Innenstadt gibt. Wie aus einer Mitteilung der Stadt hervorgeht, sind Künstlerinnen und Künstler, Vereine, Bands, Ensembles sowie kreative Gruppen dazu eingeladen, die Bühne zu bespielen. Die Nutzung der Sommerbühne ist kostenlos. Bei der Sommerbühne bietet die Stadt Meppen an, eigene Veranstaltungen, Konzerte, Theaterstücke oder kreative Darbietungen während der Monate Juni, Juli und August mitten im Herzen der Stadt zu präsentieren. Einen Link zu weiteren Informationen gibt es unter emsfechtewelle.de. Der Ausschuss für Umwelt, Verkehr und Tourismus der Stadt Werlte spricht heute in einer öffentlichen Sitzung unter anderem über die Vorfahrtsregel Mini-Kreisel in Tempo-30-Zonen. Darüber hinaus wird über den Austausch von Lampenknöpfen auf dem Marktplatz, die Schaffung eines Weges für den Zugang an der Rückseite des Kolumbariums und die Vergabe verschiedener Straßennamen gesprochen, sowie ein Antrag der Anlieger am Broägel gehört. Die öffentliche Sitzung beginnt um 15 Uhr im Sitzungssaal des Rathauses in Werlte.
1: Und jetzt das Wetter für das Emsland und die Grafschaft Bentheim.
3: 17 Grad messen wir aktuell bei euch in Haaren. In Uelsen ist es mit ebenfalls 17 Grad genauso warm. Aktuell ist es bewölkt draußen. Das Wetter hier im Emsland und der Grafschaft Bentheim zeigt sich heute wechselhaft. Bei einem Mix aus Sonne und Wolken bleibt es überwiegend trocken. Wir messen Höchstwerte von 20 Grad. Morgen wird es wieder etwas freundlicher. Ganze 6 Stunden Sonne kriegen wir da morgen zu sehen. Am Nachmittag kann es dann noch mal regnen. Hier messen wir Höchsttemperaturen von 22 Grad. Am Donnerstag steigen die Temperaturen weiter an. 13 Stunden Sonne gibt es da, hier und da auch mal ein paar Wolken bei Höchstwerten von 27 Grad. 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Wir schauen zusammen auf die Straßen in der Region und da habe ich aktuell eine Gefahrenmeldung für euch, nämlich auf der A31 Meppen Richtung Lingen zwischen Meppen Nord und Tweest. Dort wird mir hier 4 Kilometer stockender Verkehr angezeigt. Seid hier also bitte besonders vorsichtig. Dann habe ich noch eine Verkehrsinfo für euch. Ab heute werden am Brückenbauwerk Esterfelder Stiege im Zuge der Ortsumgehung Meppen Sanierungsarbeiten durchgeführt. Daher ist der Bereich der Esterfelder Stiege für den Verkehr halbseitig gesperrt und wird durch eine Baustellenampel geregelt. Für den Radverkehr ist der Bereich vollständig gesperrt. So, jetzt kommen wir zu den Blitzern. Fuß vom Gas heißt es heute in und um Doren. Da werden Radarkontrollen durchgeführt. Achtet da also auf euer Tacho. Und wenn ihr jetzt bei eurem Weg durch die Region noch etwas gesehen habt, das wir euch noch nicht weiter gemeldet haben, dann ruft uns doch gerne an. Eure Nummer ist die 0591 915 4624 oder ihr schreibt uns eine Nachricht über Instagram oder Facebook. Ich wünsche euch jetzt weiterhin eine gute und vor allem sichere Fahrt. Kommt gut an euer Ziel.
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3: Ganz genau, hallihallo, es ist jetzt 10.34 Uhr, ihr hört Lush Live von Sarah Larsen.

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1: Driver's License, Good For You, All I Want oder Drop Dead. An Sängerin und Songwriterin Olivia Rodrigo kommen wir nicht mehr vorbei. Ich wette, jeder von euch hat irgendwann schon mal einen Song von ihr gehört. Und wenn nicht, dann bin ich wirklich beeindruckt. Spätestens jetzt ist es dann aber mal an der Reihe, denn Olivias neues Album You Seem Pretty Sad For A Girl So In Love ist in dieser Woche unser Ems Fechtewelle Soundcheck. Anstatt hier jetzt die üblichen Randdaten aufzuzählen, schauen wir doch lieber mal auf ein paar Fun Facts der Sängerin. Sie plaudert in Interviews nämlich auch gerne mal aus dem Nähkästchen. Unter anderem schrieb die mittlerweile 23-Jährige ihren ersten Weihnachtssong mit nur 5 Jahren. Sie taufte ihn The Bells und präsentierte ihn stolz im Dezember 2021 auf Instagram. Außerdem ist Olivia Riesenfan einer ganz bestimmten Buch- und Filmreihe. Twilight lässt sie einfach nicht los. Hier und da erwischt man sie sogar in Twilight-Merch. Und last but not least, die US-amerikanische Sängerin schrieb als Teenager Fanfictions, also ausgedachte kleine Stories über berühmte Personen, wie beispielsweise One Direction. Mit dem Hintergrundwissen wollen wir jetzt mal hören, ob Olivia Rodrigo mit ihrem neuen Album erneut die Herzen der Fans erobern kann. Wir haben euch heute Purple aus You Seem Pretty Sad For A Girl So In Love mitgebracht.

Das war Purple aus Olivia Rodrigos neuem Album You Seem Pretty Sad for a Girl So In Love. Ihr neues Album ist heute auch unser M-Zwechtewelle Soundcheck. Alle weiteren Songs, die wir hier in dieser Rubrik spielen, findet ihr auch nochmal auf unserer Homepage.

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2: Politik geht uns alle etwas an und langsam aber sicher nähern wir uns der Kommunalwahl in unserer Region. Besonders spannend wird es unter anderem in Nordhorn. Dort tritt der aktuelle Bürgermeister Thomas Berling nämlich nicht erneut zur Wahl an. Viele von euch dürfte deshalb interessieren, wer für den frei werdenden Chefsessel in Frage kommt. Morgen Abend veranstaltet der Seniorenbeirat und der Beirat für Menschen mit Behinderungen der Stadt Nordhorn deshalb eine öffentliche Podiumsdiskussion. Mit dabei sind Silvia Vandenberg, Marc Benevies, Christoph Meier und Helge Naber, allesamt Kandidaten für das Bürgermeisteramt. Inhaltlich geht es vor allem um Themen, die ältere Menschen sowie Menschen mit Behinderungen im Alltag betreffen. Natürlich gibt es auch ausreichend Zeit für Fragen aus dem Publikum. Los geht es morgen Abend um 18 Uhr im Gemeindehaus am Markt in Nordhorn. Der Eintritt ist selbstverständlich frei.

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1: Ich bin Dirk Zeitler. In Berlin nimmt heute das Zentrum zur Abwehr hybrider Bedrohungen die Arbeit auf. Mit dem neuen Zentrum sollen Kampagnen und Attacken von Staaten wie Russland frühzeitig erkannt werden. So können die Sicherheitsbehörden von Bund und Ländern hybride Angriffe künftig besser kontern.
2: Das neue Zentrum ist quasi eine Austauschplattform. Vertreter verschiedener Organisationen sollen hier in Zukunft regelmäßig zusammenkommen. Dazu gehören zum Beispiel die Nachrichtendienste, die Polizeibehörden von Bund und Ländern und das Bundesamt für Sicherheit in der Informationstechnik. So sollen sie hybride Angriffe früh genug erkennen und im besten Fall verhindern. Gemeint sind damit Angriffe, die militärische, wirtschaftliche, geheimdienstliche und propagandistische Mittel kombinieren. Also zum Beispiel Cyberattacken und die Beeinflussung der öffentlichen Meinung, besonders vor Wahlen. Fiona Reinhardt, Nachrichtenredaktion.
1: Die G7-Staaten wollen nach der Einigung auf ein Abkommen zur Beendigung des Irankriegs auch die stockenden Ukraine-Verhandlungen wieder in Gang bringen. An den Beratungen beim Gipfel der führenden demokratischen Wirtschaftsmächte im französischen Evian will auch der ukrainische Präsident Zelensky teilnehmen. G7-Mitglieder sind neben Deutschland und Frankreich auch Großbritannien, Italien, Japan, Kanada, die USA und die EU. Die Bundesregierung verspricht Milliarden zum Bau günstigen Wohnraums. In der Realität wird das Angebot aber immer knapper. Das hat eine Anfrage der Linken an das Bundesbauministerium ergeben. Demnach gab es im vergangenen Jahr unterm Strich 20.000 Sozialwohnungen weniger als noch ein Jahr zuvor.
3: Bundesbauministerin Huberts will den Abwärtstrend stoppen und beim Bund bis 2029 rund 23,5 Milliarden Euro für den Bau neuer Sozialwohnungen locker machen. Vielerorts fallen aber deutlich mehr Wohnungen aus der Sozialbindung als neue entstehen. Vor allem in NRW, Berlin und Bayern ist die Lücke besonders groß. In Summe gibt es in Deutschland noch rund 1 Million Sozialwohnungen. 1 Million zu wenig, moniert die Linke. Tanja Wagner, Nachrichtenredaktion.
1: Der letzte Transport mit radioaktiven Abfällen aus der Aufbereitungsanlage Sellafield in Großbritannien hat Deutschland erreicht. Das Schiff traf mit den letzten 7 Castor-Behältern aus der Wiederaufbereitung am Morgen in Brunsbüttel ein. Die Behälter sollen voraussichtlich am Mittwoch in das Zwischenlager des stillgelegten Kernkraftwerks Brockdorf transportiert werden. Die genaue Route ist geheim.
4: Und jetzt das Wetter für das Emsland und die Grafschaft Bentheim.
5: 17 Grad messen wir aktuell bei euch in Geeste. In Lohne ist es mit 17 Grad genauso warm. Aktuell ist es draußen bewölkt. Das Wetter hier im Emsland und der Grafschaft Bentheim zeigt sich heute wechselhaft. Bei einem Mix aus Sonne und Wolken bleibt es überwiegend trocken. Wir messen Höchstwerte von 20 Grad. Morgen wird es wieder etwas freundlicher. Ganze 6 Stunden Sonne kriegen wir morgen zu sehen. Am Nachmittag kann es dann auch mal regnen. Hier messen wir Höchsttemperaturen von 22 Grad. Am Donnerstag steigen die Temperaturen weiter an. 13 Stunden Sonne können wir da erwarten. Hier und da auch mal ein paar Wolken bei Höchstwerten von 27 Grad. 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Wir schauen zusammen auf die Straßen in der Region. Und da kann ich euch aktuell 4 Kilometer stockenden Verkehr durchsagen, nämlich auf der A31 Meppen Richtung Lingen zwischen Meppen Nord und Tweest. Seid da also besonders vorsichtig. Dann habe ich noch eine Verkehrsinfo für euch. Ab heute werden am Brückenbauwerk Esterfelder Stiege im Zuge der Ortsumgehung Meppen Sanierungsarbeiten durchgeführt. Daher ist der Bereich der Esterfelder Stiege für den Verkehr halbseitig gesperrt und wird durch eine Baustellenampel geregelt. Für den Radverkehr ist der Bereich vollständig gesperrt. Fuß vom Gas heißt es heute in und um Doren. Da werden Radarkontrollen durchgeführt. Achtet da also auf euer Tacho. Und wenn ihr jetzt bei eurem Weg durch die Region noch was entdeckt habt, das wir euch noch nicht weitergemeldet haben, sei es weitere Verkehrsinfos, Staus oder auch Blitzer, dann ruft uns doch gerne an. Eure Nummer ist die 0591 915 4624 oder ihr schreibt uns eine Nachricht über Instagram oder Facebook. Ich wünsche euch weiterhin eine gute und vor allem sichere Fahrt. Kommt gut an euer Ziel.
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5: Ganz genau, hallihallo, es ist jetzt 11.04 Uhr. Ihr hört Manchild von Sabrina Carpenter. Viel Spaß.

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1: Menschen zusammenbringen, Berührungsängste abbauen und gemeinsam feiern. Das ist die Idee hinter dem inklusiven Musik- und Kleinkunstfestival Rambazamba in Nordhorn. Am Samstag lädt die Lebenshilfe für die Grafschaft wieder auf das Gelände rund um das Kloster Frenswegen ein. Dort erwartet die Besucher ein buntes Programm mit Musik, Tanz, Mitmachaktionen und vielen Begegnungen. Heiko Alfers hat mit den Projektkoordinatoren für das Festival gesprochen.
2: Musik hören, tanzen, lachen oder einfach miteinander ins Gespräch kommen, was für viele selbstverständlich klingt, ist die Grundidee des Festivals Rambazamba. Die Lebenshilfe für die Grafschaft hat die Veranstaltung ins Leben gerufen, um Menschen mit und ohne Behinderung zusammenzubringen. Entstanden ist die Idee, als die Lebenshilfe ihren 60. Geburtstag gefeiert hat, erinnert sich Oliver Kurs aus dem Projektteam für das Festival.
3: Also entstanden ist es aus dem Aktionstag 2022, da hat die Lebenshilfe bundesweit 60 Jahre gefeiert und anschließend wollte unser Geschäftsführer das doch gerne weiterführen und hat das Rambazamba-Festival ins Leben gerufen.
2: Aus der Idee ist inzwischen eine feste Veranstaltung geworden. In diesem Jahr findet das Festival bereits zum 4. Mal statt. Veranstaltungsort ist erneut das weitläufige Gelände rund um das Kloster Frenswegen. Dort verteilen sich Bühne, Mitmachangebote und Rückzugsorte über das gesamte Areal. Im Mittelpunkt steht dabei nicht die Frage, wer mit oder ohne Behinderung lebt. Vielmehr sollen sich alle als Teil derselben Gemeinschaft erleben. Genau das mache den Charakter des Festivals aus, sagt eine der Projektkoordinatorinnen Melina Calucci.
4: Einfach hingehen, einfach Spaß haben, einfach gute Laune haben und neugierig sein, neue Menschen kennenzulernen. Und vielleicht auch, wenn man sie noch hat, Barrieren abbauen. Und dafür ist dieses Festival ein wundervoller Ort, um auch was Magisches zu erleben. Weil wir haben so viele Beispiele erlebt, wo wir gemerkt haben, wie plötzlich Menschen zusammenkommen durch die Musik, durch den Tanz. Ja, ganz, ganz, ganz traumhaft, wirklich.
2: Inklusion ist bei Rambazamba nicht nur ein Schlagwort, sondern ganz praktisch erlebbar. Deshalb setzen die Veranstalter auf ein Programm, das möglichst viele Menschen anspricht. Besucher können Musik hören, verschiedene Aktionen ausprobieren oder einfach über das Gelände schlendern. Dabei haben die Organisatoren bewusst darauf geachtet, dass es unterschiedliche Angebote gibt. Wer etwas erleben möchte, findet zahlreiche Mitmachstationen und Programmpunkte. Wer es lieber ruhiger mag, soll ebenfalls einen Platz finden, sagt Melina Calucci.
4: Es gibt natürlich auch Orte, wo man sich zurückziehen kann. Also wir haben ja auch die Trommler da, die sehr laut sind und das Bühnenprogramm, das läuft ja die ganze Zeit. Aber weil der Klosterplatz sehr groß ist, haben wir natürlich auch den Innenhof so hergerichtet, dass man sich da ein bisschen zurückziehen kann. Man kann auch das verwunschene Orakel besuchen, was wir da haben, ja, was auch noch ein Ort der Ruhe wahrscheinlich hergibt.
2: Neu ist in diesem Jahr das Motto des Festivals. Viele Angebote und Dekorationen orientieren sich an den goldenen 20ern. An der Idee für das Motto war Oliver Kurs nicht ganz unbeteiligt.
3: Ein bisschen war ich angefixt von dem historischen Jahrmarkt in Schüttorf, den ich schon zweimal besucht habe und habe das in unserem Orga-Team kundgetan und alle Kollegen waren gleich mit d'accord. Und dann haben wir gesagt, komm, wir lassen das mal ein bisschen als Motto über den Platz fliegen.
2: Gleichzeitig wird natürlich darauf geachtet, dass das Gelände barrierefrei zugänglich ist. Der Eintritt ist kostenlos, sodass möglichst viele Menschen teilnehmen können. Das Festival soll ein Ort sein, an dem niemand ausgegrenzt wird und jeder willkommen ist. Es beginnt am Samstag um 13.30 Uhr am Kloster Frenswegen in Nordhorn.
1: Beim Projekt Lautstark anders ist vor 2 Jahren ein Song entstanden, der im Rahmen des Festivals präsentiert wird. Im vergangenen Jahr wurde das Lied erstmals aufgeführt. Jetzt gibt's das Ganze auch auf einer CD. Beteiligt war unter anderem auch die bekannte Band Tabufta und begleitet wird das Lied mit einer Choreografie der Tanzschule Jobmann. Und jetzt hört ihr den Song hier bei uns, All Inclusive mit Lautstark anders.

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1: Nach dem 7:1 zum WM-Auftakt ist das deutsche Team wieder in seinem WM-Quartier in Winston-Salem. Bundestrainer Julian Nagelsmann hat seinen Spielern freigegeben oder wie es Dennis Undorf nennt, Freigang.
2: Ich finde es halt gut, dass du Freigang hast, du kannst halt viel machen.
3: Freigang ist stark, Dennis.
2: Ja, sagt man das nicht so?
3: Wenn du im Gefängnis wärst, schon. Ja.
2: Falsche Wortwahl dann.
1: Darüber spreche ich jetzt mit Thomas Bremser. Moin Thomas.
4: Hi aus Winston-Salem.
1: Ein Tag Freigang für die Spieler. Ist das die Belohnung fürs 7:1 beim Auftakt?
4: Also Julian Nagelsmann sagt, das sei so nicht zu verstehen.
5: Ja, wir belohnen jetzt die Mannschaft nicht speziell, sondern wir haben den Plan, der steht schon seit längerem. Aber das hat nichts mit dem Ergebnis zu tun.
4: Die Spieler sind ja direkt nach dem Spiel wieder in ihr Quartier hier geflogen. Auch einige Frauen und Kinder waren an Bord. Dann ein Tag regenerieren und heute dann der freie Tag bei durchaus noch angenehmen 25 Grad. Die Schwüle bleibt aber extrem. Also viele werden vielleicht indoor bleiben.
1: Ja, was kann man denn alles so machen in diesem Örtchen Winston-Salem?
4: Ja, es gibt hier einen großen Stausee, den Salem Lake. Da könnten die Spieler sich ein Boot mieten und rausfahren zum Angeln oder Stand-Up-Paddling. Sie können Kajak fahren oder den See mit dem Mountainbike umrunden. Ein bisschen weiter außerhalb gibt es einen Fluss, da kann man sich im großen Schwimmreifen mit der Strömung treiben lassen, was für die ganze Familie. Golfen gehen, auch kein Problem für Golfprofis wie Manuel Neuer, Leon Goretzka oder David Raum. Und wer es kulturell mag, es gibt hier mehrere Museen, ein Künstlerviertel und Führungen durch die Altstadt, gegründet übrigens von Deutschen.
1: Oder die Spieler bleiben in ihrem Hotel am Pool, spielen Tennis oder Basketball und hören Musik. Musik ist auch ein Thema vor und nach den Spielen der deutschen Mannschaft. Welche Songs sind da im Stadion zu hören?
4: Ja, die Torhymne haben ja die Fans in Deutschland auch mehrfach gehört. Das ist wie gehabt Major Tom. Vor dem Spiel habe ich in Houston gehört Zeit, dass sich was dreht von Herbert Grönemeyer. Direkt nach dem Sieg die Toten Hosen an Tagen wie diesen und dann den Ballermann-Song Der Zug hat keine Bremse. Den haben sich die Fans ausgesucht und Julian Nagelsmann hat den Song gleich der ganzen Welt präsentiert.
5: I think after the game there was a song The Train Has No Brakes, it's a German song, and we tried to do that.
4: Der Zug hat keine Bremse, könnte also zum DFB-Motto und WM-Song werden. Er wird auf jeden Fall nach allen deutschen Spielen im Stadion gespielt.
1: Der WM-Zug hat jetzt auf jeden Fall erstmal Pause. Dann gibt's wieder vollen Fokus auf die nächste Station, die Elfenbeinküste. Hoffentlich gibt's da dann auch keine Bremse für die deutschen Spieler.
4: Aus Winston-Salem, Thomas Bremser.

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2: Mit Deborah Krockhaus, guten Tag. Der Familienbund der Katholiken, kurz FDK, im Bistum Osnabrück kritisiert die geplante Reform der gesetzlichen Krankenversicherung. Das geht aus einer Mitteilung des Verbandes hervor. Demnach würden Familien in finanziell schwierigen Situationen unter anderem durch die Einschränkungen bei der beitragsfreien Mitversicherung von Ehepartnern zusätzlich belastet. Die Bundesregierung plant, bis 2027 rund 16 Millionen Euro einzusparen, unter anderem durch höhere Zuzahlungen und Leistungskürzungen. Familien leisten einen unverzichtbaren Beitrag durch die Erziehung derer, die künftig einzahlen, heißt es vom FDK. Dieser fordert daher den Erhalt der beitragsfreien Mitversicherung von Ehepartnern, eine strukturelle Reform, um die Einnahmebasis zu stärken und den Verzicht auf stärkere Erhöhungen von Zuzahlungen. In Lingen sind zwei Bezirksschornsteinfeger erneut verpflichtet worden. Das hat die Stadt mitgeteilt. Martin Wieschebrock wird für weitere 7 Jahre für den Kehrbezirk Osnabrück-Emsland 0306 zuständig sein. Das betrifft Teile Dames, Backum und Lünne. Bezirksschornsteinfeger Jörn Bollmer kümmert sich um Laxten, Ramsel und Teile Damaschkes. Die beiden Bezirksschornsteinfeger werden bis 2030 für die Reinigung der Schornsteine und die Überprüfung der Feuerungsanlagen zuständig sein. Die Stadt Meppen erinnert daran, dass es noch freie Zeitfenster für die diesjährige Sommerbühne in der Innenstadt gibt. Wie aus einer Mitteilung der Stadt hervorgeht, sind Künstlerinnen und Künstler, Vereine, Bands, Ensembles sowie kreative Gruppen dazu eingeladen, die Bühne zu bespielen. Die Nutzung der Sommerbühne ist kostenlos. Bei der Sommerbühne bietet die Stadt Meppen an, eigene Veranstaltungen, Konzerte, Theaterstücke oder kreative Darbietungen während der Monate Juni, Juli und August mitten im Herzen der Stadt zu präsentieren. Einen Link zu weiteren Informationen gibt es unter emsfechtewelle.de. Der Ausschuss für Umwelt, Verkehr und Tourismus der Stadt Werlte spricht heute in einer öffentlichen Sitzung unter anderem über die Vorfahrtsregel Mini-Kreisel in Tempo-30-Zonen. Darüber hinaus wird über den Austausch von Lampenknöpfen auf dem Marktplatz, die Schaffung eines Weges für den Zugang an der Rückseite des Kolumbariums und die Vergabe verschiedener Straßennamen gesprochen, sowie ein Antrag der Anlieger am Broägel gehört. Die öffentliche Sitzung beginnt um 15 Uhr im Sitzungssaal des Rathauses in Werlte.
1: Und jetzt das Wetter für das Emsland und die Grafschaft Bentheim.
3: Bei euch in Thüne messen wir aktuell 18 Grad. In Emlichheim ist es mit ebenfalls 18 Grad genauso warm. Aktuell ist es bewölkt draußen. Das Wetter hier im Emsland und der Grafschaft Bentheim zeigt sich heute wechselhaft. Bei einem Mix aus Sonne und Wolken bleibt es überwiegend trocken. Wir messen Höchstwerte von 20 Grad. Morgen wird es wieder etwas freundlicher. Ganze 6 Stunden Sonne kriegen wir morgen zu sehen. Am Nachmittag kann es dann auch mal regnen. Hier messen wir Höchsttemperaturen von 22 Grad. Am Donnerstag steigen die Temperaturen dann weiter an. 13 Stunden Sonne können wir da erwarten. Hier und da auch mal ein paar Wolken bei Höchstwerten von 27 Grad. 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Wir schauen zusammen auf die Straßen in der Region und da habe ich aktuell eine Gefahrenmeldung für euch, nämlich auf der A31 Meppen Richtung Leer bei der Einfahrt nach Tuist. Dort befindet sich eine ungesicherte Unfallstelle und in dem Zusammenhang auch auf der A31 Meppen Richtung Lingen zwischen Meppen Nord und Tuist. Dort ist aktuell 4 Kilometer stockender Verkehr, also da bitte auch besonders vorsichtig sein. Dann habe ich noch eine Verkehrsinfo für euch. Ab heute werden am Brückenbauwerk Esterfelder Stiege im Zuge der Ortsumgehung Sanierungsarbeiten durchgeführt. Daher ist der Bereich der Esterfelder Stiege für den Verkehr halbseitig gesperrt und durch eine Baustellenampel geregelt. Für den Radverkehr ist der Bereich vollständig gesperrt. Fuß um Gas heißt es heute in und um Doren. Da werden Radarkontrollen durchgeführt. Und wenn ihr jetzt bei eurem Weg durch die Region noch was gesehen habt, das wir euch noch nicht weitergemeldet haben, sei es Verkehrsinfos, Staus oder auch Blitzer, dann ruft uns doch gerne an. Eure Nummer ist die 0591 915 4624 oder ihr schreibt uns eine Nachricht über Instagram oder Facebook. Ich wünsche euch weiterhin eine gute und vor allem sichere Fahrt. Kommt gut an euer Ziel.
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3: Ganz genau, hallihallo, es ist 11.34 Uhr. Ihr hört jetzt Lady Gaga mit Shape of a Woman.

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1: Falls ihr heute noch eine Ausrede braucht, um ganz ohne Scheu zu naschen und in die Süßigkeitenkiste zu greifen, dann bitteschön, heute ist zumindest in den USA der National Fudge Day. Und auch wenn das Ganze in Amerika gefeiert wird und nicht in Deutschland, ist das vielleicht mal die eine Sache, die wir aus den USA hier rüberbringen können. Zumindest für heute. Denn diese weiche, süße Verführung, die gibt's schon seit fast 140 Jahren. Und das Beste daran ist eigentlich ihre Entstehungsgeschichte. Die Legende besagt nämlich, dass Fudge durch einen reinen Unfall entstanden ist. Ein Bäcker wollte im Jahr 1886 eigentlich eine Ladung Karamellbonbons für den Valentinstag herstellen. Tja, er hat das Rezept komplett vermasselt oder wie man im Englischen sagt, he fudged it. Aus einem süßen Fehler wurde also eine riesen Beliebtheit. Also die perfekte Ausrede, um heute einmal mehr zum weichen Karamellkonfekt zu greifen. Passend dazu habe ich euch jetzt einen ähnlich süßen Song mitgebracht. Hier kommt Caramel von Conan Gray.

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2: Nick Cave kommt nach Lingen und das schon morgen. Denn an der Emsland Arena findet eins von seinen gerade einmal 5 Open-Air-Konzerten in ganz Deutschland statt. Zusammen mit seiner Band The Bad Seeds prägt er die Rockszene seit langem. Flächendeckend bekannt wurde Nick Cave durch den Song Where the Wild Roses Go, ein Duett mit Kylie Minogue. Neben Rocksongs hat Cave allerdings auch düstere Balladen und Songs mit Gospel-Einflüssen im Repertoire. Vor allem live kommen diese besonders gut zur Geltung. Das liegt allerdings auch viel an dem stark

und intensiven Auftritt von Nick Cave und seiner Band selbst. Zusammen erzeugen sie eine Spannung, die im besten Fall das ganze Konzert über nicht abreißt. Nick Cave-Fans sind in Lingenmorgen also genau richtig. Tickets gibt's unter anderem über Eventim. Los geht's um 19.30 Uhr auf dem Gelände der Emsland Arena. Und jetzt hört ihr von Nick Cave und Kylie Minogue When the Wild Roses Go.

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1: Ich bin Dirk Zeitler. Bundeskanzler Friedrich Merz hat Donald Trump beim G7-Gipfel mit einem Geburtstagsgeschenk passend zur Fußball-WM überrascht. Der CDU-Chef überreichte dem US-Präsidenten ein Trikot in den Farben der deutschen Fußballnationalmannschaft. Spielername Trump, Nummer 47. Der Republikaner ist der 47. Präsident der Vereinigten Staaten. Am Sonntag feierte er seinen 80. Geburtstag. In Berlin nimmt heute das Zentrum zur Abwehr hybrider Bedrohungen die Arbeit auf. Mit dem neuen Zentrum sollen Kampagnen und Attacken von Staaten wie Russland frühzeitig erkannt werden. So können die Sicherheitsbehörden von Bund und Ländern hybride Angriffe künftig besser kontern.
2: Das neue Zentrum ist quasi eine Austauschplattform. Vertreter verschiedener Organisationen sollen hier in Zukunft regelmäßig zusammenkommen. Dazu gehören zum Beispiel die Nachrichtendienste, die Polizeibehörden von Bund und Ländern und das Bundesamt für Sicherheit in der Informationstechnik. So sollen sie hybride Angriffe früh genug erkennen und im besten Fall verhindern. Gemeint sind damit Angriffe, die militärische, wirtschaftliche, geheimdienstliche und propagandistische Mittel kombinieren. Also zum Beispiel Cyberattacken und die Beeinflussung der öffentlichen Meinung, besonders vor Wahlen. Fiona Reinhardt, Nachrichtenredaktion.
1: Deutschland wächst nicht mehr. Die Bevölkerungszahl sank zum Jahresende auf 83,5 Millionen Menschen. Das waren laut Statistischem Bundesamt 0,1% weniger als im Jahr zuvor. Seit 2011 war die Bevölkerung mit Ausnahme des Corona-Jahres 2020 kontinuierlich gewachsen.
3: Der Grund liegt auf der Hand. Es gibt einfach mehr Sterbefälle als Geburten bei uns. Außerdem sind relativ viele Menschen weggezogen aus Deutschland im vergangenen Jahr. Deutlich weniger als noch zuvor sind zu uns gekommen. Auch die ausländische Bevölkerung, die wächst kaum. Nur eine einzige Gruppe, die legt zu, die Älteren. Und auch drei Bundesländer crashen den Trend. Berlin, Hamburg und Bremen melden nämlich ein kleines Bevölkerungsplus. Claudia Wächter, Nachrichtenredaktion.
1: Der letzte Transport mit radioaktiven Abfällen aus der Aufarbeitungsanlage Sellafield in Großbritannien hat Deutschland erreicht. Das Schiff traf mit den letzten 7 Castor-Behältern am Morgen in Brunsbüttel ein. Die Behälter sollen voraussichtlich morgen in das Zwischenlager des stillgelegten Kernkraftwerks Brockdorf transportiert werden.
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5: 18 Grad messen wir da aktuell bei euch in Anderfenne. In Bad Bentheim ist es mit ebenfalls 18 Grad genauso warm. Aktuell ist es bewölkt draußen. Das Wetter hier im Emsland und der Grafschaft Bentheim zeigt sich heute wechselhaft. Bei einem Mix aus Sonne und Wolken bleibt es überwiegend trocken. Wir messen Höchstwerte von 20 Grad. Morgen wird es wieder etwas freundlicher. Ganze 6 Stunden Sonne kriegen wir morgen zu sehen. Am Nachmittag kann es dann auch mal regnen. Hier messen wir Höchsttemperaturen von 22 Grad. Am Donnerstag steigen die Temperaturen weiter an. 13 Stunden Sonne können wir da erwarten. Hier und da auch mal ein paar Wolken bei Höchstwerten von 27 Grad. 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Wir schauen gemeinsam auf die Straßen in der Region und da habe ich aktuell eine Gefahrenmeldung für euch. Nämlich auf der A31 Meppen Richtung Leer an der Einfahrt Tweest befindet sich eine ungesicherte Unfallstelle. Seid dort also bitte besonders vorsichtig. Dann habe ich auch noch eine Verkehrsinfo für euch. Ab heute werden am Brückenbauwerk Esterfelder Stiege im Zuge der Ortsumgehung Meppen Sanierungsarbeiten durchgeführt. Daher ist der Bereich der Esterfelder Stiege für den Verkehr halbseitig gesperrt und wird durch eine Baustellenampel geregelt. Für den Radverkehr ist der Bereich vollständig gesperrt. Jetzt kommen wir noch zu den Blitzern. Fuß vom Gas heißt es heute in und um Doren. Da werden Radarkontrollen durchgeführt. Und wenn ihr jetzt noch bei eurem Weg durch die Region was gesehen habt, das wir euch noch nicht weitergemeldet haben, dann ruft uns doch gerne an. Eure Nummer ist die 0591 915 4624 oder ihr schreibt uns eine Nachricht über Instagram oder Facebook. Ich wünsche euch weiterhin eine gute und vor allem sichere Fahrt. Kommt gut an euer Ziel.
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5: Ganz genau, hallihallo, es ist 12.04 Uhr. Ihr hört jetzt The Fate of Ophelia von Taylor Swift.

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1: In unserer Ems-Fechtewelle Morning Show könnt ihr Tag für Tag innerhalb der Woche mit einem besonders positiven Gefühl in den Tag starten. Denn jeden Tag um 8:45 gibt's für euch da eine gute Nachricht aus der Region auf die Ohren. Und genau da werfen wir jetzt nochmal einen Blick drauf. Meine Kollegin Deborah Krockhaus hat heute Morgen über den Abschluss der großen Emsland-Sport-Tombola berichtet.
2: Wir haben in den vergangenen Wochen schon das ein oder andere Mal über einzelne Gewinnerinnen und Gewinner bei der Emsland-Sport-Tombola gesprochen. Am vergangenen Freitag gab es da jetzt den offiziellen Abschluss der 35. Sport-Tombola. Nochmal kurz zum Hintergrund. Die Emsland-Sport-Tombola wird jedes Jahr vom Kreissportbund Emsland und der Sporthilfe Emsland organisiert. Dabei werden Lose verkauft. Ein Teil des Geldes verbleibt direkt beim Verein, der das Los verkauft, sodass der regionale Sport vom Verkauf profitiert. Der Abschluss findet traditionell auf der Waldbühne Amsen statt. Und jetzt bei der diesjährigen Tombola gab es eine Besonderheit. Laut dem Kreissportbund Emsland wurden bei der Abschlussziehung alle Hauptpreise und alle Goldbarren gezogen. Die Goldbarren, die sind schon in den vergangenen Wochen an die Losgewinnerinnen und Gewinner verteilt worden. Daneben erhielten 10 weitere Gewinnerinnen und Gewinner 4.000 Euro als Hauptgewinne. Es gibt zwar noch keine endgültige Auswertung, die Sporthilfe Emsland schätzt aber, dass bei der diesjährigen Sporttombola bis zu 170.000 Lose verkauft wurden. Damit könnten auch in diesem Jahr wieder neue Rekordzahlen erreicht werden. Die Sporthilfe hat sich auch bei allen Engagierten bedankt, die sich bei der Emsland Sporttombola eingebracht haben. Ja, und ich würde sagen, wir können schon mal festhalten, dass die Aktion auch in diesem Jahr wieder ein großer Erfolg für den Sport in der Region war.
1: Das war unsere gute Nachricht aus der Region von meiner Kollegin Deborah Krockhaus aus der Ems-Fechtewelle Morningshow.

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2: Mit Deborah Krockhaus, guten Tag. Der Familienbund der Katholiken, kurz FDK, im Bistum Osnabrück kritisiert die geplante Reform der gesetzlichen Krankenversicherung. Das geht aus einer Mitteilung des Verbandes hervor. Demnach würden Familien in finanziell schwierigen Situationen unter anderem durch die Einschränkungen bei der beitragsfreien Mitversicherung von Ehepartnern zusätzlich belastet. Die Bundesregierung plant, bis 2027 rund 16 Millionen Euro einzusparen, unter anderem durch höhere Zuzahlungen und Leistungskürzungen. Familien leisten einen unverzichtbaren Beitrag durch die Erziehung derer, die künftig einzahlen, heißt es vom FDK. Dieser fordert daher den Erhalt der beitragsfreien Mitversicherung von Ehepartnern, eine strukturelle Reform, um die Einnahmebasis zu stärken und den Verzicht auf stärkere Erhöhungen von Zuzahlungen. In Lingen sind zwei Bezirksschornsteinfeger erneut verpflichtet worden. Das hat die Stadt mitgeteilt. Martin Wieschebrock wird für weitere 7 Jahre für den Kehrbezirk Osnabrück-Emsland 0306 zuständig sein. Das betrifft Teile Dames, Backum und Lünne. Bezirksschornsteinfeger Jörn Bollmer kümmert sich um Laxten, Ramsel und Teile Damaschkes. Die beiden Bezirksschornsteinfeger werden bis 2030 für die Reinigung der Schornsteine und die Überprüfung der Feuerungsanlagen zuständig sein. Die Stadt Meppen erinnert daran, dass es noch freie Zeitfenster für die diesjährige Sommerbühne in der Innenstadt gibt. Wie aus einer Mitteilung der Stadt hervorgeht, sind Künstlerinnen und Künstler, Vereine, Bands, Ensembles sowie kreative Gruppen dazu eingeladen, die Bühne zu bespielen. Die Nutzung der Sommerbühne ist kostenlos. Bei der Sommerbühne bietet die Stadt Meppen an, eigene Veranstaltungen, Konzerte, Theaterstücke oder kreative Darbietungen während der Monate Juni, Juli und August mitten im Herzen der Stadt zu präsentieren. Einen Link zu weiteren Informationen gibt es unter emsfechtewelle.de. Der Ausschuss für Umwelt, Verkehr und Tourismus der Stadt Werlte spricht heute in einer öffentlichen Sitzung unter anderem über die Vorfahrtsregel Mini-Kreisel in Tempo-30-Zonen. Darüber hinaus wird über den Austausch von Lampenknöpfen auf dem Marktplatz, die Schaffung eines Weges für den Zugang an der Rückseite des Kolumbariums und die Vergabe verschiedener Straßennamen gesprochen, sowie ein Antrag der Anlieger am Brohegel gehört. Die öffentliche Sitzung beginnt um 15 Uhr im Sitzungssaal des Rathauses in Werlte.
1: Und jetzt das Wetter für das Emsland und die Grafschaft Bentheim.
3: 18 Grad messen wir aktuell in Tweest. Bei euch in Esche ist es mit ebenfalls 18 Grad genauso warm. Aktuell ist es draußen bewölkt. Das Wetter hier im Emsland und der Grafschaft Bentheim zeigt sich heute wechselhaft. Bei einem Mix aus Sonne und Wolken bleibt es überwiegend trocken. Wir messen Höchstwerte von 20 Grad. Morgen wird es wieder etwas freundlicher. Ganze 6 Stunden Sonne kriegen wir morgen zu sehen. Am Nachmittag kann es dann auch mal regnen. Hier messen wir Höchsttemperaturen von 22 Grad. Am Donnerstag steigen die Temperaturen weiter an. 13 Stunden Sonne können wir da erwarten. Warten hier und da auch mal ein paar Wolken bei Höchstwerten von 27 Grad. 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Wir schauen zusammen auf die Straßen in der Region. Und da habe ich immer noch eine Gefahrenmeldung für euch, nämlich auf der A31 Meppen Richtung Leer an der Einfahrt nach Tweest. Dort befindet sich eine ungesicherte Unfallstelle. Seid da also bitte besonders vorsichtig. Dann habe ich noch eine Verkehrsinfo für euch. Ab heute werden am Brückenbauwerk Esterfelder Stiege im Zug der Ortsumgehung Meppen Sanierungsarbeiten durchgeführt. Daher ist der Bereich der Esterfelder Stiege für den Verkehr halbseitig gesperrt und wird durch eine Baustellenampel geregelt. Für den Radverkehr ist der Bereich vollständig gesperrt. Jetzt kommen wir noch zu den Blitzern. Fuß vom Gas heißt es heute in und um Doren. Da werden Radarkontrollen durchgeführt. Und wenn ihr jetzt bei eurem Weg durch die Region noch was gesehen habt, das wir euch noch nicht weitergemeldet haben, sei es weitere Verkehrsinfos, Staus oder eben auch Blitzer, dann ruft uns doch gerne an. Eure Nummer ist die 0591 915 4624 oder ihr schreibt uns eine Nachricht über Instagram oder Facebook. Ich wünsche euch weiterhin eine gute und vor allem sichere Fahrt. Kommt gut an euer Ziel.
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3: Ganz genau, hallihallo, ihr hört jetzt Upside Down von Paloma Faith. Viel Spaß.
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1: Der Buchtipp, den uns Conny Schon aus der Stadtbibliothek Nordhorn heute mitgebracht hat, ist eher keine Lektüre für den Esstisch.
2: Nein, das stimmt. Es geht schon ordentlich eklig her in dem neuen Buch von Hans-Peter Hutter und Raoul Mazar. Parasiten, Meister der Manipulation von ferngelenkten Fischen, Zombie-Ameisen und willenlosen Menschen. Und der Titel verspricht nicht zu viel. In 8 Kapiteln beleuchten die beiden Autoren ganz verschiedene Parasitenarten. Von Plasmodium falciparum, der bei uns Menschen Malaria auslöst, bis Toxoplasma gondii, den die Katzenbesitzer unter uns wahrscheinlich kennen.
1: Parasiten sind ja jetzt nicht unbedingt ein Thema, mit dem man sich im Alltag so auseinandersetzt. Wie bist du denn auf das Buch gekommen?
2: Tatsächlich interessieren mich Parasiten und ihre Tätigkeiten schon, seit ich als Jugendliche mein Lieblingsbuch Pieps von Scott Westerfield entdeckt habe, in dem immer wieder auch Kapitel mit Sachwissen über Parasiten zu finden waren. So kannte ich zum Beispiel schon Leucochloridium paradoxum, der bei bestimmten Schneckenarten die Fühler in Diskokugeln verwandelt, damit sie leichter von Vögeln gefressen werden können. Das Ziel? Der Endwirt also von Leucochloridium ist nämlich der Vogel. Natürlich findet dieser spezielle Parasit auch Erwähnung bei Hutter und Mazar, allerdings eher am Rande. Trotzdem haben die beiden Autoren eine faszinierende und eklige Auswahl an Parasiten getroffen.
1: Ist das Buch also nur etwas für Biologen und Wissenschaftler?
2: Nein, überhaupt nicht. Das Thema an sich ist zwar biologisch, aber der Schreibstil und der Aufbau des Buches sind wirklich unterhaltsam. Ich glaube, man muss sich nicht mal für Parasiten interessieren, um Spaß an dem Buch zu haben. Jedes Kapitel beginnt mit einem Datingprofil des jeweils vorgestellten Schmarotzers. Hierin wird kurz vorgestellt, was der jeweilige Parasit in einem Zusammenleben zu bieten hat, welche Red Flags er bei seinen Wirten so gar nicht mag und was genau er sucht. Anschließend wird in den Kapiteln näher auf das Schmarotzertum des jeweiligen Parasiten und die Auswirkungen auf die zum Teil ganz unterschiedlichen Wirte eingegangen. Da braucht man als Leser aber zwischendurch schon einen starken Magen. Nicht umsonst lassen sich Horrorfilmmacher gerne von den kleinen Quellgeistern inspirieren, wie zum Beispiel in The Bay von 2012, der verdächtig an die Asselart Kymotoa exigua erinnert. Diese Asselart zerstört bei bestimmten Fischen die Zunge und setzt sich selbst an deren Stelle. Ich würde Parasiten, Meister der Manipulation von ferngelenkten Fischen, Zombie-Ameisen und willenlosen Menschen von Hans-Peter Hutter und Raoul Mazar aus dem Jahr 2025, erschienen im Verlag über Reuter, allen empfehlen, die auf bizarre Fakten und witzige Vergleiche stehen. Das Vorwort wurde von Ursula Poznatski geschrieben und das Buch ist für 25 Euro im Handel erhältlich und in der Stadtbibliothek Nordhorn ausleihbar.
1: Danke an Conny Schon aus der Stadtbibliothek Nordhorn.

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2: Rock'n'Roll, 50er-Jahre-Feeling und ganz viel Sommer, Sonne, Sonnenschein. Das beschreibt den Musicalfilm Grease wohl am besten. Sommer, Sonne, Sonnenschein. Nach den letzten Wochen könnten wir das wohl auch alle gut gebrauchen. Wie wäre es also, Grease unter freiem Himmel zu schauen? Morgen wird das in Schüttorf möglich gemacht. In der Ziegenbrunnen-Arena startet der Film um 19 Uhr. Inhaltlich geht es um Danny und die Australierin Sandy. Die beiden verlieben sich während der Sommerferien. Als Sandy überraschend auf dieselbe Highschool kommt, stehen ihrer Beziehung jedoch Missverständnisse, Gruppenzwang und unterschiedliche Erwartungen im Weg. Der Film ist geprägt von vielen Höhen und Tiefen und natürlich von einem Happy End. Also ein echter Feelgood-Film. Im Laufe des Sommers könnt ihr euch in der Ziegenbrunnen-Arena außerdem noch auf Bob Marley, One Love und Greatest Showman freuen. Erstmal geht's morgen um 19 Uhr aber mit Grease aus Schüttorf los. Aus Grease habe ich euch deshalb jetzt noch einen kleinen Megamix mitgebracht.
3: What's Greased Lightning?

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1: Ich bin Dirk Zeitler. Im Beisein von Vertretern mehrerer Sicherheitsbehörden hat Bundesinnenminister Dobrindt ein gemeinsames Zentrum von Bund und Ländern zur Abwehr hybrider Bedrohungen eröffnet. Dort werden künftig Beamte aus Polizeibehörden, den Nachrichtendiensten und weiteren Behörden regelmäßig Erkenntnisse austauschen, auch um gegebenenfalls schnell Abwehrmaßnahmen ergreifen zu können. Die hybriden Bedrohungen würden ständig wachsen, sagte Dobrindt.
2: Fremde Mächte, sie attackieren uns mit Spionage, Sabotage, Cyberangriffen, Desinformationskampagnen.
1: Gleichzeitig kündigte der Minister einen baldigen Kabinettsbeschluss zu den geplanten zusätzlichen Befugnissen für den Bundesnachrichtendienst und das Bundesamt für Verfassungsschutz an. Bundeskanzler Friedrich Merz hatte Donald Trump beim G7-Gipfel mit einem Geburtstagsgeschenk passend zur Fußball-WM überrascht. Merz überreichte dem US-Präsidenten ein Trikot in den Farben der deutschen Nationalmannschaft. Spielername Trump, Nummer 47. Der Republikaner ist der 47. Präsident der Vereinigten Staaten. Am Sonntag feierte er seinen 80. Geburtstag. Die Produktion von Batterien ist in Deutschland auf Rekordniveau gestiegen. 2025 stieg die Herstellung um 11% auf gut 8 Milliarden Euro. Das teilte der Verband der Elektro- und Digitalindustrie mit. Hauptgrund für den Anstieg ist die stark gestiegene Produktion von E-Autos.
3: Auch in diesem Jahr dürfte der Batteriemarkt weiter wachsen, heißt es, angetrieben von der stark gestiegenen Produktion von E-Autos und der hohen Nachfrage im Speichermarkt. Aber die Elektroindustrie warnt. Besonders im Bereich der Lithium-Ionen-Batterien sei Deutschland noch zu abhängig von Asien. China bleibe hier Hauptlieferant. Gerade mit Blick auf kritische Sektoren wie Verteidigung und Rechenzentren sei das problematisch. Fiona Reinhardt, Nachrichtenredaktion.
1: Das Bundesdigitalministerium stellt eine KI-Software zur Verfügung, die Verwaltungsverfahren in Ländern und Kommunen deutlich beschleunigen soll. Die Lösung stehe ab sofort bereit, teilte das Ministerium in Berlin mit. Umfangreiche Anträge, Planungs- und Genehmigungsverfahren sollen damit schneller bearbeitet werden können. Digitalminister Wildberger spricht von einem wichtigen Beitrag zur Staatsmodernisierung.
4: Und jetzt das Wetter für das Emsland und die Grafschaft Bentheim.
5: 19 Grad messen wir da aktuell bei euch in Emsbüren. In Clausheide ist es mit ebenfalls 19 Grad genauso warm. Aktuell ist es draußen bewölkt. Das Wetter hier im Emsland und der Grafschaft Bentheim zeigt sich heute wechselhaft. Bei einem Mix aus Sonne und Wolken bleibt es überwiegend trocken. Wir messen Höchstwerte von 20 Grad. Morgen wird es wieder etwas freundlicher. Ganze 6 Stunden Sonne kriegen wir morgen zu sehen. Am Nachmittag kann es dann auch mal regnen. Hier messen wir Höchsttemperaturen von 22 Grad. Am Donnerstag steigen die Temperaturen dann weiter an. 10 Stunden Sonne soll es da geben. Hier und da auch mal ein paar Wolken bei Höchstwerten von 27 Grad. 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Wir schauen gemeinsam auf die Straßen in der Region. Und da habe ich aktuell keine Gefahrenmeldungen für euch. Es ist alles frei auf den Straßen bei uns in der Region. Jetzt habe ich noch eine Verkehrsinfo für euch. Ab heute werden am Brückenbauwerk Esterfelder Stiege im Zuge der Ortsumgehung Meppen Sanierungsarbeiten durchgeführt. Daher ist der Bereich der Esterfelder Stiege für den Verkehr halbseitig gesperrt und wird durch eine Baustellenampel geregelt. Für den Radverkehr ist der Bereich vollständig gesperrt. Jetzt kommen wir noch zu den Blitzern. Fuß vom Gas. Das heißt es heute nämlich in und um Doren. Da werden Radarkontrollen durchgeführt. Und wenn ihr jetzt bei eurem Weg durch die Region noch was entdeckt habt, das wir euch noch nicht durchgegeben haben, sei es weitere Verkehrsinfos, Staus oder auch Blitzer, dann ruft uns doch gerne an. Eure Nummer ist die 0591 915 4624 oder ihr schreibt uns eine Nachricht über Instagram oder Facebook. Ich wünsche euch weiterhin eine gute und vor allem sichere Fahrt. Kommt gut an euer Ziel.
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Wall von Role Model habt ihr gerade hier auf der Ems-Fechtewelle gehört. Und Arbeitsleben, Mobilität, Wohnen und Freizeit, das sind ja eben alles wichtige Bereiche, die unser Leben lebenswert machen. Sei es ein Arbeitsplatz, mit dem wir unser Leben finanzieren, unser Auto, mit dem wir von A nach B kommen oder ein netter Ausflug mit Freunden ins Freie oder ins Theater. Das alles gehört für uns einfach dazu. Sind diese Lebensbereiche aber zu Genüge inklusiv oder gibt es immer noch Hürden, die einen Theaterbesuch oder den Einstieg in die Arbeitswelt für Menschen mit Behinderung zur Herausforderung machen? Genau diesen Fragen stellte sich die diesjährige Inklusionskonferenz des Landkreises Emsland. In einer letzten Abschlussveranstaltung wurden verschiedene Ergebnisse zusammengetragen, die nun in einem Inklusionsbericht münden. Mehr zur Inklusionskonferenz hört ihr in wenigen Minuten hier auf der Ems-Fechtewelle. Vorher geht's jetzt noch weiter mit ein bisschen Musik. Ihr hört Lucky von Rainy Rap.

0: Wie barrierefrei ist das Emsland wirklich und wo gibt es noch echten Nachholbedarf? Monatelang haben Politik, Wirtschaft und Betroffene in Workshops die Köpfe zusammengesteckt, um konkrete Lösungen für mehr Teilhabe zu finden. Jetzt wurden die Ergebnisse der ersten großen Inklusionskonferenz vorgestellt. Ein zentraler Punkt: Wie schaffen wir es, dass Menschen mit Behinderung leichter einen Job finden? Wir waren bei der Abschlussveranstaltung vor Ort und berichten.
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0: Mit einer feierlichen Auftaktveranstaltung im Januar dieses Jahres fiel der Startschuss für einen intensiven Austausch. Die Inklusionskonferenz des Landkreises Emsland versammelte über mehrere Monate hinweg Akteurinnen und Akteure aus Politik, Wirtschaft sowie zahlreiche Betroffene. In verschiedenen Workshops erarbeiteten sie gemeinsam konkrete Ideen und pragmatische Lösungen für Fragen rund um das Thema Barrierefreiheit und Teilhabe. Nach dieser arbeitsintensiven Phase wurden die Ergebnisse nun im Rahmen einer Abschlussveranstaltung feierlich präsentiert. Landrat Marc-André Burgdorf erklärt:
2: Die Ergebnisse wurden jetzt praktisch enddiskutiert und die werden jetzt münden in einem Inklusionsbericht. Dazu ist der Kreis verpflichtet, den zu schreiben. Das ist so. Aber wir wollten das nicht einfach am grünen Tisch einfach mal so überlegen, was wäre vielleicht gut, sondern in diesem doch recht breiten Beteiligungsprozess diesen Bericht auch mit Leben füllen. Und die Kunst wird jetzt sein, wenn er beschlossen wird vom Kreistag, gehe ich aber mal von aus im Oktober, dass man dann die einzelnen Schritte, die wir definiert haben, auch abarbeitet.
0: Das niedersächsische Behindertengleichstellungsgesetz nimmt die Landkreise in die Pflicht. Die Durchführung einer Inklusionskonferenz ist gesetzlich vorgeschrieben und soll alle 5 Jahre in einem umfassenden Inklusionsbericht münden. Die Themen dieser ersten Inklusionskonferenz im Emsland waren vielfältig. Ein besonderer Schwerpunkt lag auf der beruflichen Teilhabe von Menschen mit Behinderungen. Hier gilt es, den Einstieg in den Arbeitsmarkt durch gezielte Maßnahmen spürbar zu erleichtern. Doch auch die Stärkung der Teilhabe am gesellschaftlichen und kulturellen Leben stand im Fokus. Konkrete Beispiele nennt Landrat Burgdorf.
2: Wie kommen zum Beispiel Behinderte zu Kulturveranstaltungen? Kann man da nicht mit den kulturellen Einrichtungen sprechen und sagen, könnt ihr da nicht einen Dienst mit Ehrenamtlichen hinkriegen, die dahin bringen? Oder kann man mit lokalen Läden in Kontakt kommen und sagen, habt ihr nicht die Möglichkeit, ist in Anführungsstrichen ein banales Beispiel, aber ich glaube ein sehr, sehr praktisches Beispiel, wirklich schwellenlose Zugang zu Toiletten hinzukriegen. Sowas.
0: Gleichzeitig betonte Landrat Marc-André Burgdorf, nicht jedes Projekt lasse sich sofort und zeitgleich umsetzen. Der Inklusionsbericht dient als strategischer Fahrplan, um die drängendsten Handlungsfelder zu fixieren und Schritt für Schritt anzugehen. Eine 100%ige Barrierefreiheit in allen Lebensbereichen sei, oft aus technischen oder finanziellen Gründen, nicht möglich. Dass es hier um einen langfristigen Wandel geht, betont auch Ursula Meersmann, die Beauftragte für Menschen mit Behinderung des Landkreises Emsland, seit Jahren. Inklusion sei kein Sprint, sondern ein Marathon.
3: Ich habe immer gesagt, wir müssen kleine Schritte gehen, nämlich alle großen Schritte werden uns wieder zurückwerfen, weil Inklusion kann man nicht so einfach von heute auf morgen machen. Das ist wirklich ein Prozess. Der fängt an und man muss dann immer sehen, dass man hier und da noch mal einhakt. Und ich glaube, das ist im Landkreis Emsland gut gelungen, weil wir gerade auch im Amt für Soziales Menschen sitzen gehabt haben, oder die sitzen da auch noch, die auch echt ein Gefühl dafür gehabt haben und immer mitgeholfen haben.
0: Die Ergebnisse der Abschlussveranstaltung waren nicht das einzige Highlight. Neben der Inklusionskonferenz stand auch die Beauftragte für Menschen mit Behinderung im Landkreis Ursula Meersmann im Mittelpunkt. Sie wurde im Rahmen der Konferenz feierlich verabschiedet, da sie ab Oktober ihr langjähriges Ehrenamt niederlegt. Mehr zu Meersmanns jahrzehntelangem Ehrenamt und ihrer Ehrung hört ihr am Freitag bei uns im Programm.

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2: Mit Alexandra Wichtelitsch. Guten Tag. Kommunen in der Grafschaft Bentheim erhalten insgesamt mehr als 1,1 Millionen Euro im Rahmen des niedersächsischen Städtebauförderprogramms. Das geht aus einer Mitteilung des Grafschafter CDU-Landtagsabgeordneten Reinhold Hilbers hervor. Demnach stellt das Land aus dem Programm Wachstum und nachhaltige Entwicklung der Stadt Nortorn für die Blanke 350.000 Euro sowie der Stadt Schüttorf für das Bahnhofsquartier 600.000 Euro zur Verfügung. Die Gemeinde Emlichheim erhält 100.000 Euro für den Ortskern und die Stadt Bad Bentheim wird mit 123 Euro für den Schlosspark und Forstpark gefördert. Die Förderung gebe Möglichkeiten, nachhaltig in örtliche Strukturen zu investieren und die Kommunen in der Grafschaft Bentheim zu stärken, so Hilbers in der Mitteilung. Das Endoprothetikzentrum des Hümmling-Hospitals Sögel ist erneut als Endoprothetikzentrum der Maximalversorgung, kurz EPZ Max, für Hüft- und Kniegelenkersatz ausgezeichnet worden. Das teilt das Krankenhaus mit. Die Auszeichnung ist die höchste Zertifizierungsstufe im Bereich des Hüft- und Kniegelenkersatzes. Die Deutsche Gesellschaft für Orthopädie und orthopädische Chirurgie überprüfte unter anderem standardisierte Behandlungsabläufe, die Zusammenarbeit von Fachbereichen und die Erfahrung der Ärztinnen und Ärzte. Das Endoprothetikzentrum in Sögel bietet sämtliche Behandlungen in der Gelenkchirurgie an. Das Krankenhaus sieht in der erneuten Zertifizierung die Bestätigung der kontinuierlichen Leistung auf höchstem Qualitätsniveau. Dies zeige, dass Spitzenmedizin und hochspezialisierte Versorgung auch im ländlichen Bereich möglich sind, so der stellvertretende Geschäftsführer des Hümmling-Hospitals Thomas Kock. Um dem Vandalismus an den Schultoiletten entgegenzuwirken, führt die Realschule in Bad Bentheim persönliche Transponder ein. Das berichtet der NDR. Demnach habe es an der Schule schon mehrfach Vandalismusvorfälle wie verstopfte Toiletten oder Schmierereien mit Edding gegeben. Ab dem kommenden Schuljahr sollen persönliche Transponder dabei unterstützen, mögliche Täter zu identifizieren. Die Stadt beteilige sich an den Kosten von rund 5.000 Euro. Der Lingener Wirtschafts- und Tourismusausschuss spricht heute in einer öffentlichen Sitzung unter anderem über eine Projektbeteiligung im Rahmen der deutsch-niederländischen Zusammenarbeit. Auf der Tagesordnung stehen zudem die Richtlinie der Stadt zur Förderung der Sicherstellung der medizinischen Versorgung und die Evaluation des Projekts Last Mile Logistic Hub. Gemeinsam mit dem Kulturausschuss wird darüber hinaus über die Zustimmung der Stadt für die Institutionalisierung der interkommunalen Zusammenarbeit im Tourismus im südlichen Emsland beraten. Die Sitzung beginnt um 16 Uhr im Ratssitzungssaal des neuen Rathauses in Lingen.
1: Und jetzt das Wetter für das Emsland und die Grafschaft Bentheim.
3: 19 Grad messen wir aktuell bei euch in Freren. In Easterberg ist es mit ebenfalls 19 Grad genauso warm. Aktuell ist es draußen bewölkt. Das Wetter hier im Emsland und der Grafschaft Bentheim zeigt sich heute wechselhaft. Bei einem Mix aus Sonne und Wolken bleibt es überwiegend trocken. Wir messen Höchstwerte von 20 Grad. Morgen wird es wieder etwas freundlicher. Ganze 6 Stunden Sonne kriegen wir morgen zu sehen. Am Nachmittag kann es dann auch mal regnen. Hier messen wir Höchsttemperaturen von 22 Grad. Am Donnerstag steigen die Temperaturen weiter an. 13 Stunden Sonne können wir da erwarten. Hier und da gibt es auch mal ein paar Wolken bei Höchstwerten von 27 Grad. 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Wir schauen zusammen auf die Straßen in der Region und da habe ich aktuell keine Gefahrenmeldungen für euch, aber eine Verkehrsinfo kann ich euch durchgeben. Ab heute werden am Brückenbauwerk Esterfelder Stiege im Zuge der Ortsumgehung Meppen Sanierungsarbeiten durchgeführt. Daher ist der Bereich der Esterfelder Stiege für den Verkehr halbseitig gesperrt und wird durch eine Baustellenampel geregelt. Für den Radverkehr ist der Bereich vollständig gesperrt. Dann schauen wir noch auf die Blitzer in der Region. Fuß vom Gas heißt es heute in und um Doren. Da werden Radarkontrollen durchgeführt. Achtet da also besonders auf euer Tacho. Und wenn ihr jetzt bei eurem Weg durch die Region noch was entdeckt habt, das wir euch noch nicht weitergemeldet haben, sei es Verkehrsinfos, Staus oder auch Blitzer, dann ruft uns doch gerne an. Eure Nummer ist die 0591 915 4624 oder ihr schreibt uns eine Nachricht über Instagram oder Facebook. Ich wünsche euch weiterhin eine gute und vor allem sichere Fahrt. Kommt gut an euer Ziel.
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1: In den vergangenen Tagen haben wir vom Sommer immer nur vereinzelt etwas gemerkt. Das soll sich jetzt wieder ändern. Die Temperaturen steigen wieder. Richtung Wochenende sollen es sogar um die 30 Grad werden. Klingt nach Badewetter, kann aber für alle, die im Büro oder zu Hause sitzen, zu einer echten Belastung werden. Wie wir trotz der Hitze einen kühlen Kopf bewahren können, darüber hat Deborah Krockhaus heute in unserer Morningshow mit Julian Diekler gesprochen.
2: Julian, wie kann ich mich denn zu Hause ganz einfach vor Hitze schützen?
3: Also, damit die Wohnung möglichst kühl bleibt, sollte ich nachts und in den frühen Morgenstunden lüften. Tagsüber sollte ich die Fenster abdunkeln. Ein Ventilator hält die Raumluft in Bewegung, sodass der Schweiß auf der Haut schneller abkühlt. Bei einer Klimaanlage sollte die eingestellte Temperatur nicht mehr als 6 Grad unter der Außentemperatur liegen. Außerdem helfen lockere Kleidung, ausreichend Wasser und leichte Kost. Sport macht man am besten in den Morgen- oder Abendstunden. Und wer rausgeht, sollte sich unbedingt eincremen und an einen Sonnenschutz für den Kopf denken.
2: Was sollte ich denn im Büro beachten?
3: Im Büro sollte ich meinen Arbeitsplatz vor direkter Sonneneinstrahlung schützen, etwa durch Jalousien. Ich kann auch leichte, luftdurchlässige Kleidung tragen. Wie zu Hause gilt natürlich auch auf der Arbeit viel trinken. Sehr kalte Getränke wie zum Beispiel Eiswürfel sollte ich aber vermeiden, da der Körper zusätzlich belastet wird. Bei hohen Temperaturen kann ich auch die Handgelenke mit kaltem Wasser kühlen oder einen Ventilator einschalten. Bestenfalls gibt es eine Klimaanlage im Büro.
2: Kann ich denn, wenn es im Büro zu heiß wird, auch einfach mal gehen und hitzefrei machen?
3: Nein, ein Recht auf hitzefrei gibt es im Beruf nicht. Wer einfach geht, riskiert eine Abmahnung oder sogar die Kündigung. Aber ab 26 Grad Raumtemperatur sollte der Arbeitgeber handeln, heiß durchlüften, Jalousien schließen oder Getränke bereitstellen. Ab 30 Grad Raumtemperatur muss der Arbeitgeber aktiv werden und zum Beispiel mobile Klimaanlagen oder Ventilatoren aufstellen.
2: Okay, jetzt sitzt natürlich nicht jeder beim Arbeiten im Büro. Für die, die draußen arbeiten, wie können die sich bei den hohen Temperaturen schützen?
3: Klar ist hier erstmal, ich sollte möglichst im Schatten arbeiten. Zwischen 11 und 15 Uhr ist die Sonneneinstrahlung besonders intensiv. Wenn es geht, sollte ich hier auf Arbeiten im Freien verzichten. Auf Baustellen können Sonnensegel oder Schirme eine Maßnahme sein. Auch Kopfbedeckung und Sonnenbrille schützen bei Hitze. Und ganz wichtig, regelmäßig und sorgfältig eincremen. Die Bundesanstalt für Arbeitsschutz und Arbeitsmedizin empfiehlt ca. 4 gehäufte Esslöffel Sonnencreme für den ganzen Körper. Und gerade dann, wenn man durch körperliche Arbeit viel schwitzt, sollte man eher noch mal mehr Wasser trinken.
1: Deborah Krockhaus hat sich heute in der Ems-Fechtewelle Morningshow Tipps gegen die anstehende Hitze bei Julian Diekler geholt. Mittlerweile hat sich unsere Morningshow schon in den Feierabend verabschiedet. Morgen früh ab 7 Uhr steht Deborah dann wieder bei hoffentlich noch ganz entspannten Temperaturen für euch im Studio.

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3: 135 Stufen braucht es bis zu einer wunderschönen Aussicht auf Teile unseres Sendegebiets. Der Schüttorfer Riese hat wieder geöffnet und lädt euch ein, Schüttorf und seine Umgebung einmal von oben zu sehen. Immerhin ist der 81 Meter hohe Kirchturm der größte in der gesamten Grafschaft. Er wurde zwischen 1502 und 1535 erbaut und ist über eine Eichenholztreppe zu erreichen. In ca. 40 Metern Höhe könnt ihr dann eine Aussicht auf rund 2000 Quadratkilometer genießen. Vorausgesetzt, das Wetter spielt mit natürlich. Übrigens, dass der Turm heute überhaupt noch steht, ist einigen mutigen Bürgern von früher zu verdanken. Denn gleich sechsmal geriet der Schüttorfer Riese zwischen 1684 und 1889 durch Blitzschläge in Brand. Mit nassen Fellen und Säcken gelang jedoch immer wieder das Löschen, ohne größere Schäden zu verursachen. Die ehrenamtlichen Aufsichtspersonen vor Ort können euch aber mit Sicherheit noch einiges mehr über die Geschichte des Schüttorfer Riesen und der evangelisch-reformierten Kirche erzählen. Eine Besteigung des Turms ist dienstags bis samstags von 10 bis 12.30 Uhr sowie von 14 bis 16.30 Uhr möglich.

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1: Ich bin Tine Klimach. Das Europaparlament hat die Umsetzung des umstrittenen Zollabkommens mit den USA gebilligt. Die Abgeordneten stimmten in Straßburg dafür, Zölle auf Industriegüter abzuschaffen und US-Agrarprodukten einen besseren Marktzugang zu gewähren. Zudem sollen die USA bis Jahresende Zölle auf Waschmaschinen und andere Produkte mit Stahlanteil auf höchstens 15% setzen. Wenn das nicht geschieht, will die EU solche Zölle prüfen. Beim Gipfel der 7 großen Industrienationen im französischen Evian ging es am Morgen um die künftige Unterstützung der Ukraine. Die Staats- und Regierungschefs unter anderem aus Deutschland, Frankreich und den USA tauschten sich mit ihrem Gast, dem ukrainischen Präsidenten Selenskyj, aus.
2: Selenskyj traf am Morgen hier in Evian ein und wurde von Präsident Macron zu einem separaten Gespräch empfangen, ehe es in die Beratungen in großer Runde ging. Dabei wurde mit Spannung erwartet, wie sich US-Präsident Trump zu den europäischen Forderungen äußert, stärker in die Verhandlungen mit Moskau einbezogen zu werden. Bislang blieb Europa bei direkten Gesprächen zu einem Frieden in der Ukraine außen vor. Die Hoffnung, bei einer diplomatischen Lösung des Konflikts voranzukommen, äußerte nicht nur Bundeskanzler Merz. Auch Trump zeigte sich optimistisch, was eine Verhandlungslösung angeht. Aus Evian, Michael Evers.
1: Der in 2 Wochen auslaufende Tankrabatt ist laut der Monopolkommission zu einem großen Teil, aber nicht vollständig, bei den Verbrauchern angekommen. In einer ersten Bilanz schätzt das unabhängige Beratergremium der Bundesregierung, dass von den fast 17 Cent pro Liter je nach Kraftstoff zwischen 15 und 16 Cent weitergegeben wurden.
3: Unterm Strich bedeutet das, bis zu 200 Millionen Euro kommen nicht bei uns Verbrauchern an. Vor allem der Diesel tankt, hat das Nachsehen. Da fiel der Preisrückgang durch den Tankrabatt niedriger aus als bei Superbenzin. Auffällig auch, vor allem im Norden und Westen des Landes wurde die Steuersenkung am meisten weitergegeben. Heißt für die Experten, nicht auf allen Ebenen funktioniert der Wettbewerb. Ende des Monats läuft der Tankrabatt aus. Claudia Wächter, Nachrichtenredaktion.
1: Damit nicht jede Sicherheitsbehörde alleine vor sich hin werkelt, soll der Austausch zu drohenden und akuten hybriden Angriffen intensiviert werden. Dazu wurde heute ein gemeinsames Zentrum von Bund und Ländern zur Abwehr hybrider Bedrohungen eröffnet. Dort werden künftig Beamte aus Polizeibehörden, den Nachrichtendiensten und weiterer Behörden regelmäßig Erkenntnisse austauschen.
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5: 2 Minuten nach 2 haben wir es. Wir schauen einmal nach Meppen. Hier haben wir aktuell 19 Grad mit dicken Wolken. Am Himmel in Gittelow bereits 20 Grad und die Sonne scheint. Ja, bis zu 20 Grad sind auch heute tatsächlich drin. Dazu gibt es heute einen netten Mix aus Sonne und Wolken. Und in der Nacht, da wird es dann relativ frisch bei 7 Grad. Es bleibt trocken. Morgen, also Mittwoch, da steigen die Tageshöchstwerte dann weiter an auf etwa 22 Grad. Allerdings wird neben einem Sonne-Wolken-Mix zusätzlich noch mit Regen gerechnet. Am Donnerstag klettern die Werte dann weiter nach oben auf 27 Grad. Die Sonne scheint vermehrt und es weht ein böig frischer Wind. Der Blick auf die Straßen hier bei uns in der Region darf natürlich nicht fehlen und wir haben aktuell eine Verkehrsinfo für euch. Einmal für die A31 Meppen in Richtung Lingen zwischen Twiest und Geeste ist in beiden Richtungen die Fahrbahn gesperrt aufgrund einer Baustelle. Also bis heute Abend noch ist die Strecke in beiden Richtungen gesperrt und zwar bis heute Abend ca. 22 Uhr. Das war's auch erstmal mit den Verkehrsinfos. Ihr solltet natürlich noch nicht zu schnell fahren und zwar heute in Doren. Hier wird geblitzt und solltet ihr noch was sehen unterwegs, dann dürft ihr euch gerne bei uns melden. 0591 915 4624. Eure Nummer ist die 0591 915 4624. Gute Fahrt euch!
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1: Driver's License, Good For You, All I Want oder Drop Dead. An Sängerin und Songwriterin Olivia Rodrigo kommen wir nicht mehr vorbei. Ich wette, jeder von euch hat irgendwann schon mal einen Song von ihr gehört. Und wenn nicht, dann bin ich wirklich beeindruckt. Spätestens jetzt ist es dann aber mal an der Reihe, denn Olivias neues Album You Seem Pretty Sad For A Girl So In Love ist in dieser Woche unser Ems Fechtewelle Soundcheck. Anstatt hier jetzt die üblichen Randdaten aufzuzählen, schauen wir doch lieber mal auf ein paar Fun Facts der Sängerin. Sie plaudert in Interviews nämlich auch gerne mal aus dem Nähkästchen. Unter anderem schrieb die mittlerweile 23-Jährige ihren ersten Weihnachtssong mit nur 5 Jahren. Sie taufte ihn The Bells und präsentierte ihn stolz im Dezember 2021 auf Instagram. Außerdem ist Olivia Riesenfan einer ganz bestimmten Buch- und Filmreihe. Twilight lässt sie einfach nicht los. Hier und da erwischt man sie sogar in Twilight-Merch. Und last but not least, die US-amerikanische Sängerin schrieb als Teenager Fanfictions, also ausgedachte kleine Stories über berühmte Personen, wie beispielsweise One Direction. Mit dem Hintergrundwissen wollen wir jetzt mal hören, ob Olivia Rodrigo mit ihrem neuen Album erneut die Herzen der Fans erobern kann. Wir haben euch heute Purple aus You Seem Pretty Sad For A Girl So In Love mitgebracht.

Das war Purple aus Olivia Rodrigos neuem Album You Seem Pretty Sad for a Girl So In Love. Ihr neues Album ist heute auch unser M-Zwechtewelle Soundcheck. Alle weiteren Songs, die wir hier in dieser Rubrik spielen, findet ihr auch nochmal auf unserer Homepage.

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1: Mit einem furiosen 7:1-Sieg gegen Curaçao ist die deutsche Elf am Sonntag in die Fußball-WM gestartet. Hat so ein Ergebnis, das ja an das legendäre 7:1 gegen Brasilien erinnert, jemand erwartet? Wie sieht's mit den diversen, teils kuriosen Orakeln aus, die das Deutschlandspiel getippt haben? Hat von denen eins richtig gelegen? Über diese kuriosen Orakeln und Tipps spreche ich jetzt mit Ronny Thorau. Der zieht für uns mal eine Orakelbilanz. Moin Ronny.
2: Ja, ich grüße dich.
1: Ronny, wie haben sich die Orakel geschlagen beim ersten Spiel der Deutschen?
2: Also generell ziemlich gut. Die meisten Orakeltiere haben sich ja vorher für Deutschland entschieden, indem sie zum Beispiel einen Futtertrog mit Deutschlandfahne zuerst angesteuert haben. Aber gut, das war ja jetzt natürlich auch eine leichte Aufwärmübung. Die Tiere mussten ja nur die sportlichen Vorberichte so ein bisschen gucken oder die Buchmacherquoten sich anschauen oder die KI befragen. Dann wussten sie natürlich, dass Deutschland für dieses erste Spiel als klarer Favorit galt.
1: Okay, aber ein 7:1 hat ja kein Orakel vorhergesagt. Aber tun sich trotzdem bestimmte Orakeltiere hervor mit Ihrem Tipp?
2: Naja, einige Orakeltiere haben zumindest angedeutet, dass sie einen deutlichen Deutschlandsieg erwarten. Eine Hündin zum Beispiel lief ganz schnell zum deutschen Futter, ein Elefant schnappte sich sehr schnell den deutschen Ball und ein Kamel würdigte das Curaçao-Futter kaum eines Blickes und eine Ziege in Niedersachsen, die schleuderte sogar den Curaçao-Futternapf weg. Ja, und manche Orakeltiere haben auch so einen Riecher gehabt, dass Deutschland Probleme kriegen könnte. Ein Ameisenbär in Münster und ein Landschaf in Berlin tippten unentschieden. Wenn sich Deutschland nach dem 1:1 nicht berappelt hätte, dann wären die zwei jetzt die Orakel-Stars.
1: Aber gut, Fazit also insgesamt. Nicht nur die deutsche Elf hat sich beim ersten Spiel am Sonntag gut geschlagen, sondern auch die tierischen Orakel. Mal sehen, wie gut die Vorhersage fürs zweite deutsche Spiel gegen die Elfenbeinküste so liegen. Das Spiel findet am Samstag um 22 Uhr statt.
2: Ja, das wird eine andere Nummer. Da gehen die Meinungen, glaube ich, auch bei den Orakeltieren dann auseinander.
1: Danke, Ronny.
2: Gerne. Tschüss.
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2: Mit Alexandra Wichtelitsch. Guten Tag. Kommunen in der Grafschaft Bentheim erhalten insgesamt mehr als 1,1 Millionen Euro im Rahmen des niedersächsischen Städtebauförderprogramms. Das geht aus einer Mitteilung des Grafschafter CDU-Landtagsabgeordneten Reinhold Hilbers hervor. Demnach stellt das Land aus dem Programm Wachstum und nachhaltige Entwicklung der Stadt Nortorn für die Blanke 350.000 Euro sowie der Stadt Schüttorf für das Bahnhofsquartier 600.000 Euro zur Verfügung. Die Gemeinde Emlichheim erhält 100.000 Euro für den Ortskern und die Stadt Bad Bentheim wird mit 123 Euro für den Schlosspark und Forstpark gefördert. Die Förderung gebe Möglichkeiten, nachhaltig in örtliche Strukturen zu investieren und die Kommunen in der Grafschaft Bentheim zu stärken, so Hilbers in der Mitteilung. Das Endoprothetikzentrum des Hümmling-Hospitals Sögel ist erneut als Endoprothetikzentrum der Maximalversorgung, kurz EPZ Max, für Hüft- und Kniegelenkersatz ausgezeichnet worden. Das teilt das Krankenhaus mit. Die Auszeichnung ist die höchste Zertifizierungsstufe im Bereich des Hüft- und Kniegelenkersatzes. Die Deutsche Gesellschaft für Orthopädie und orthopädische Chirurgie überprüfte unter anderem standardisierte Behandlungsabläufe, die Zusammenarbeit von Fachbereichen und die Erfahrung der Ärztinnen und Ärzte. Das Endoprothetikzentrum in Sögel bietet sämtliche Behandlungen in der Gelenkchirurgie an. Das Krankenhaus sieht in der erneuten Zertifizierung die Bestätigung der kontinuierlichen Leistung auf höchstem Qualitätsniveau. Dies zeige, dass Spitzenmedizin und hochspezialisierte Versorgung auch im ländlichen Bereich möglich sind, so der stellvertretende Geschäftsführer des Hümmling-Hospitals Thomas Kock. Um dem Vandalismus an den Schultoiletten entgegenzuwirken, führt die Realschule in Bad Bentheim persönliche Transponder ein. Das berichtet der NDR. Demnach habe es an der Schule schon mehrfach Vandalismusvorfälle wie verstopfte Toiletten oder Schmierereien mit Edding gegeben. Ab dem kommenden Schuljahr sollen persönliche Transponder dabei unterstützen, mögliche Täter zu identifizieren. Die Stadt beteilige sich an den Kosten von rund 5.000 Euro. Der Lingener Wirtschafts- und Tourismusausschuss spricht heute in einer öffentlichen Sitzung unter anderem über eine Projektbeteiligung im Rahmen der deutsch-niederländischen Zusammenarbeit. Auf der Tagesordnung stehen zudem die Richtlinie der Stadt zur Förderung der Sicherstellung der medizinischen Versorgung und die Evaluation des Projekts Last Mile Logistic Hub. Gemeinsam mit dem Kulturausschuss wird darüber hinaus über die Zustimmung der Stadt für die Institutionalisierung der interkommunalen Zusammenarbeit im Tourismus im südlichen Emsland beraten. Die Sitzung beginnt um 16 Uhr im Ratssitzungssaal des neuen Rathauses in Lingen.
1: Und jetzt das Wetter für das Emsland und die Grafschaft Bentheim.
2: Da sieht es momentan gar nicht mal so schlecht aus. Wir haben in Meppen 19 Grad, in Gethelo 20 Grad mit einem netten Sonne-Wolken-Mix. Und heute sind bis zu 20 Grad drin. Dazu gibt es heute noch einen netten Mix aus Sonne und Wolken. In der Nacht, da wird es dann wieder so, ja, relativ frisch bei 7 Grad. Es bleibt aber trocken. Und morgen, also Mittwoch, da steigen dann die Tageshöchstwerte weiter an auf etwa 22 Grad. Allerdings wird dann neben einem Sonne-Wolken-Mix zusätzlich noch mit Regen gerechnet. Donnerstag, da klettern die Werte dann weiter nach oben auf etwa 27 Grad. Die Sonne scheint vermehrt und es weht dazu ein frischer Wind. 3:04. Wir schauen noch mal auf die Straßen hier bei uns in der Region. Gefahrenmeldungen habe ich jetzt so gar nicht mal für euch. Allerdings eine Sperrung. Und zwar für die A31 Meppen in Richtung Lingen zwischen Twiest und Geeste ist in beiden Richtungen die Straße oder die Fahrbahn gesperrt aufgrund einer Baustelle. Und zwar noch bis heute Abend, circa 22 Uhr. Achtet bitte darauf. Und dann solltet ihr nicht zu schnell fahren. Und zwar in Doren. Soweit so gut. Habt ihr noch Blitzer unterwegs entdeckt oder vielleicht auch eine Verkehrsbehinderung, dann gebt uns doch gerne Bescheid. Eure Nummer ist die 0591 915 4624 oder schreibt uns eine Nachricht bei Facebook oder Instagram. Das geht natürlich auch. Vielen Dank euch vorab und natürlich noch eine gute Weiterfahrt. Kommt gut an!
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1: In unserer EMS Fechtewelle Morning Show könnt ihr Tag für Tag innerhalb der Woche mit einem besonders positiven Gefühl in den Tag starten. Denn jeden Tag um 8:45 gibt's für euch da eine gute Nachricht aus der Region auf die Ohren. Und genau da werfen wir jetzt nochmal einen Blick drauf. Meine Kollegin Deborah Krockhaus hat heute Morgen über den Abschluss der großen Emsland Sporttombola berichtet.
2: Wir haben in den vergangenen Wochen schon das ein oder andere Mal über einzelne Gewinnerinnen und Gewinner bei der Emsland Sporttombola gesprochen. Am vergangenen Freitag gab es da jetzt den offiziellen Abschluss der 35. Sporttombola. Nochmal kurz zum Hintergrund. Die Emsland Sporttombola wird jedes Jahr vom Kreissportbund Emsland und der Sporthilfe Emsland organisiert. Dabei werden Lose verkauft. Ein Teil des Geldes verbleibt direkt beim Verein, der das Los verkauft, sodass der regionale Sport vom Verkauf profitiert. Der Abschluss findet traditionell auf der Waldbühne Amsen statt. Und jetzt bei der diesjährigen Tombola gab es eine Besonderheit. Laut dem Kreissportbund Emsland wurden bei der Abschlussziehung alle Hauptpreise und alle Goldbarren gezogen. Die Goldbarren, die sind schon in den vergangenen Wochen an die Losgewinnerinnen und Gewinner verteilt worden. Daneben erhielten 10 weitere Gewinnerinnen und Gewinner 4.000 Euro als Hauptgewinne. Es gibt zwar noch keine endgültige Auswertung, die Sporthilfe Emsland schätzt aber, dass bei der diesjährigen Sporttombola bis zu 170.000 Lose verkauft wurden. Damit könnten auch in diesem Jahr wieder neue Rekordzahlen erreicht werden. Die Sporthilfe hat sich auch bei allen Engagierten bedankt, die sich bei der Emsland Sporttombola eingebracht haben. Ja, und ich würde sagen, wir können schon mal festhalten, dass die Aktion auch in diesem Jahr wieder ein großer Erfolg für den Sport in der Region war.
1: Das war unsere gute Nachricht aus der Region von meiner Kollegin Deborah Krockhaus aus der EMS Fechtewelle Morning Show.

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2: Es soll kein steifer Kunsttempel sein, sondern ein Ort zum Reinschauen, Entdecken und Quatschen. Die Rede ist vom Kreativeck in Papenburg. Hier zieht seit März jeden Monat eine andere Künstlerin oder ein anderer Künstler ein, um sich und die eigenen Werke zu präsentieren. Das Kreativeck ist inzwischen also eine echte Pop-up-Galerie. Seit Juni haben Lisa, Merle und Sarah ihre Zelte hier aufgeschlagen. Morgen Nachmittag laden sie von 14 bis 17 Uhr zu ihrer offenen Ausstellung Ankommen in Farben ein. Das bedeutet, ihr könnt ganz ungezwungen im Kreativeck vorbeischauen und bei einem Kaffee mit Lisa, Merle und Sarah ins Gespräch kommen. Darüber hinaus bieten die drei auch einen kleinen Workshop vor Ort an. So könnt ihr selbst kreativ werden, eure Geschichten künstlerisch erzählen und neue Perspektiven kennenlernen. Interesse geweckt? Dann schaut morgen Nachmittag zwischen 14 und 17 Uhr am besten mal im Kreativeck in Papenburg vorbei. Ganz spontan und kostenfrei.

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1: Ich bin Tine Klimach. Nach jahrelangem Ringen ist der nächste Schritt im Handelsstreit zwischen der EU und den USA gemacht. Das Europaparlament hat das umstrittene Zollabkommen gebilligt. Allerdings knüpfen die Abgeordneten ihre Zustimmung an klare Bedingungen.
2: Das EU-Parlament hatte die Zustimmung zum Handelsdeal mit den USA verzögert, denn zwischenzeitlich hatte US-Präsident Trump wieder höhere Zölle als vereinbart angekündigt. Das Parlament knüpfte sein Ja also an zwei Bedingungen. Erstens können die Vereinbarungen wieder ausgesetzt werden, falls neue US-Erhöhungen kommen. Und zweitens solle Trump Zölle auf Waschmaschinen und Produkte mit Stahlanteil auf 15% reduzieren. Falls nicht, will die EU ebenfalls solche Zölle prüfen. Insgesamt geht es hier um 30% des weltweiten Handels. Aus Brüssel, Dieter Ebeling.
1: Eine weitere Verhandlungsrunde zwischen den USA und dem Iran soll direkt nach der Unterzeichnung des verhandelten Rahmenabkommens am Freitag in der Schweiz beginnen. Diese weiteren Gespräche sollen innerhalb von 60 Tagen abgeschlossen werden, sagt Irans Außenminister Rakhchi nach Angaben der Nachrichtenagentur Tasnim. Ein Ende des Kriegs schließe außerdem ein Ende der israelischen Besetzung von Gebieten im Libanon mit ein, sagte Rakhchi weiter. Trotz der zunehmenden Verbreitung von Selbstbedienungskassen zieht die deutliche Mehrheit klassische Kassen mit Personal vor. Laut einer Umfrage des Marktforschungsinstituts Kantar stellen sich 67% lieber an, als selbst zu scannen.
3: Die meisten Befragten bevorzugen die klassischen Kassen, weil sie lieber mit Menschen als mit Maschinen zu tun haben. 40% stellen sich aus Gewohnheit an und fast genauso viele zahlen lieber mit Bargeld, was an den meisten Kassen mit Selbstscanner nicht möglich ist. Bei jungen Menschen sind die Kassen zum Selberscannen allerdings durchaus beliebt. Sie sagen, hier habe ich weniger Zeitdruck, kürzere Wartezeiten und hier kann ich besser sehen, dass die Preise und Anzahl der Produkte korrekt erfasst werden. Aus Berlin, Uli Reitinger.
1: Kanzler Friedrich Merz hat Donald Trump beim G7-Gipfel mit einem Geburtstagsgeschenk passend zur Fußball-Weltmeisterschaft überrascht. Merz überreichte dem US-Präsidenten ein Trikot in den Farben der deutschen Fußballnationalmannschaft. Spielername Trump, Nummer 47. Der Republikaner ist der 47. Präsident der USA. Am Sonntag feierte er seinen 80. Geburtstag.
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5: Ach so, heute am Dienstagnachmittag sieht das gar nicht mal so schlecht aus. Wir haben in Meppen 19 Grad, in Gethelo 20 und die Sonne scheint. Ja, und heute sind tatsächlich bis zu 20 Grad maximal drin. Dazu gibt es dann heute einen netten Mix aus Sonne und Wolken und es bleibt auch hauptsächlich trocken. In der Nacht, da wird es dann relativ frisch bei 7 Grad. Es bleibt dann auch trocken und morgen, da steigen die Tageshöchstwerte weiter an auf etwa 22 Grad. Allerdings wird dann neben einem Sonne-Wolken-Mix zusätzlich noch mit Regen gerechnet. Am Donnerstag klettern die Werte weiter nach oben auf etwa 27 Grad und die Sonne scheint vermehrt und dazu gibt es einen leichten und frischen Wind. 3:03 zum Abschluss dann noch unseren Verkehrsservice für euch. Wir haben, naja, nicht unbedingt Gefahrenmeldungen für euch. Es gibt eine Verkehrsinfo und zwar eine Sperrung auf der A31 Meppen Richtung Lingen zwischen Twiest und Geste. Sind in beiden Richtungen die Straßen gesperrt aufgrund einer Baustelle und zwar noch bis heute Abend circa 22 Uhr. Einmal das und dann gibt es noch die Blitzer für heute. Fuß vom Gas heißt es heute in Doren und 3:03. Wenn ihr noch was gesehen habt während eurer Fahrt, gebt einfach Bescheid. 0591 915 4624 und wir können es dann schnellstmöglich weitergeben. Euch eine gute Fahrt.
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wisst ihr eigentlich, nach wem die ganzen Straßen in eurem Ort oder eurer Gemeinde benannt sind? Beziehungsweise wisst ihr bei eurer eigenen Straße, wieso die so heißt? Ja, die Auswahl eines Straßennamens, die kann ganz schön mühsam sein. Schließlich soll der Name ja eine Art Ehrung einer historischen Persönlichkeit sein oder jemanden besonders würdigen, der eindrucksvolle Dinge geleistet hat. Insbesondere in Lingen wurde im vergangenen Jahr intensiv über Straßennamen diskutiert, denn einige Straßen waren nach Persönlichkeiten mit einer NS-Vergangenheit benannt. Nach ausreichender Prüfung dieser Namen und einer Geheimabstimmung wurde am 24. April 2025 dann beschlossen, die Sauerbruchstraße soll umbenannt werden. Nun war es soweit, die Straße wurde Julius-Moses-Straße getauft. Mehr zur Vergangenheit der Namen, der Umbenennung und dem Prozess hört ihr in wenigen Minuten hier auf der Ems-Fechtewelle.

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1: Straßennamen werden oft nach einer gewissen Logik vergeben. Die Bahnhofstraße lag oder liegt am Bahnhof, die Hauptstraße geht mitten durch den Ort und die Kanalstraße liegt am Kanal. Doch manchmal erzählen Straßennamen auch etwas darüber, an wen ein Ort erinnern möchte und an wen nicht mehr. In Lingen ist jetzt die bisherige Sauerbruchstraße in Julius-Moses-Straße umbenannt worden. Mit der Enthüllung des neuen Straßenschildes ist die Entscheidung der Stadt nun auch sichtbar geworden. Heiko Alfers berichtet.
2: Ein schwarzes Tuch fällt zu Boden. Dahinter erscheint ein neues Straßenschild, Julius-Moses-Straße. Mit der Umbenennung endet in Lingen ein rund dreijähriger politischer Prozess. Ausgangspunkt war eine historische Untersuchung von Straßennamen, die nach Personen benannt sind, die während der NS-Zeit gelebt haben. Dabei ist auch der Chirurg Ferdinand Sauerbruch in den Blick geraten. Forschungsergebnisse haben schließlich dazu geführt, dass sich Politik und Verwaltung mit der Frage beschäftigen mussten, ob der Name von Ferdinand Sauerbruch weiterhin für eine Straße stehen sollte. Lingens Oberbürgermeister Dieter Krone hält die Entscheidung zur Umbenennung für richtig.
3: Ja, deswegen haben wir auch bewusst eine Informationsveranstaltung gemacht, damals in Halle 4. Die habe ich dann auch geleitet und ich weiß, da waren sehr viele Personen da, also jetzt nicht nur aus dieser Straße, sondern auch aus anderen Straßennamen. Damals war noch nicht klar, welche auch umbenannt werden. Und diesen Fragen kamen auch. Das waren kritische Fragen, auch ich finde auch berechtigte Fragen, denn warum macht ihr das jetzt? Und habt ihr sonst keine Probleme? Das kam immer wieder. Ja, das ist in der Tat so. Es ist ein Teil, der auch in so einer Stadt geregelt sein muss. Und ich glaube auch, dass man ja nicht an einer Straße leben möchte, die eine nationalsozialistische Vergangenheit haben könnte oder hat.
2: Ganz unumstritten war die Entscheidung allerdings nicht. Manche Anwohner haben den zusätzlichen Aufwand durch neue Ausweise, geänderte Adressen und Behördengänge kritisiert. Der Stadtrat hat an der Umbenennung aber festgehalten. Der Kulturausschuss der Stadt Lingen hatte sich intensiv mit der Rolle von Ferdinand Sauerbruch während der NS-Zeit beschäftigt und war sich sicher, dass der Name belastet ist, sagt die Ausschussvorsitzende Irene Fehring.
4: Extrem belastet. Sauerbruch war ja einer der Mediziner in der NS-Zeit, die stark belastet war, was ich eben gesagt hatte, eine Rassenhygiene. Also wurde von uns mit großer Mehrheit dann als unbedingt umzubenennen eingestuft, ja.
2: Doch mit der Umbenennung sollte nicht nur ein Name verschwinden. Die Stadt wollte im Rahmen der Umbenennung der Straße eine Persönlichkeit würdigen, die für ganz andere Werte steht. Die Wahl fiel auf den jüdischen Arzt und Reichstagsabgeordneten Julius Moses. Er hat sich vor mehr als 100 Jahren für Patientenrechte eingesetzt, sich gegen Menschenversuche ausgesprochen und früh vor der Ideologie der Nationalsozialisten gewarnt. Als Jude und Sozialdemokrat wurde er verfolgt, später nach Theresienstadt deportiert, wo er 1942 starb. Zur Enthüllung des neuen Straßenschildes waren auch Nachfahren von Julius Moses nach Lingen gekommen, unter anderem aus den USA, aus Australien und Großbritannien. Sein Enkel Paul Nemitz sagt, die Ehrung bedeute der Familie viel.
5: Für mich ist das heute eigentlich vor allem eine Bestätigung, dass die Arbeit meines Vaters an der Erinnerung an seinen Vater richtig war und etwas Gutes bewirkt hat, nämlich, dass der Name von Parlamentariern und Menschen, die aus den unterschiedlichsten Gründen gekämpft haben in der deutschen Demokratie und für Demokratie, dass dieser Name nicht vergessen wird. Und das ist eine gute Sache und darüber freue ich mich.
2: Eine direkte Verbindung zwischen Julius Moses und Lingen gab es zwar nie, dennoch sei es wichtig, an Menschen wie ihn zu erinnern. In der Familie werde das Vermächtnis von Julius Moses bis heute weitergegeben, sagt dessen Enkel Paul Nemitz.
5: Ich bin Mitglied im Vorstand des Leo-Baeck-Instituts in Berlin und auch Trustee des Leo-Baeck-Instituts in New York. Das Leo-Baeck-Institut ist eigentlich so das Institut über die Erinnerung an das jüdische Leben von 1933. Es sind also große Archive, die unterhalten werden durch das Leo-Baeck-Institut. Das heißt also, in unserer Familie jedenfalls ist es schon so, dass über mehrere Generationen wir uns eingesetzt haben, die Erinnerung an das, was Deutschland eigentlich verloren hat, durch die Nazizeit wachzuhalten. Und natürlich auch uns gegen Antisemitismus und überhaupt gegen Diskriminierung in der Gesellschaft einzusetzen.
2: Mit der offiziellen Umbenennung der Sauerbruchstraße in Julius-Moses-Straße endet in Lingen eine öffentliche Debatte um diese Straße. Für die Familie von Julius Moses beginnt dagegen ein neues Kapitel der Erinnerung.
1: Die frühere Sauerbruchstraße im Lingener Stadtteil Damaschke trägt seit einigen Wochen offiziell den Namen Julius-Moses-Straße. Am Sonntag wurde das neue Straßenschild enthüllt. Das alte Straßenschild ist noch an seinem alten Platz geblieben, der Name wurde aber durchgestrichen. Das alte Schild soll noch etwa ein Jahr hängen bleiben, vor allem als Hinweis für Dienstleister, die die alte Adresse suchen.
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2: Mit Alexandra Wichtelitsch. Guten Tag. Kommunen in der Grafschaft Bentheim erhalten insgesamt mehr als 1,1 Millionen Euro im Rahmen des niedersächsischen Städtebauförderprogramms. Das geht aus einer Mitteilung des Grafschafter CDU-Landtagsabgeordneten Reinhold Hilbers hervor. Demnach stellt das Land aus dem Programm Wachstum und nachhaltige Entwicklung der Stadt Nordhorn für die Blanke 350.000 Euro sowie der Stadt Schüttorf für das Bahnhofsquartier 600.000 Euro zur Verfügung. Die Gemeinde Emlichheim erhält 100.000 Euro für den Ortskern und die Stadt Bad Bentheim wird mit 123 Euro für den Schlosspark und Forstpark gefördert. Die Förderung gebe Möglichkeiten, nachhaltig in örtliche Strukturen zu investieren und die Kommunen in der Grafschaft Bentheim zu stärken, so Hilbers in der Mitteilung. Das Endoprothetikzentrum des Hümmling-Hospitals Sögel ist erneut als Endoprothetikzentrum der Maximalversorgung, kurz EPZ Max, für Hüft- und Kniegelenkersatz ausgezeichnet worden. Das teilt das Krankenhaus mit. Die Auszeichnung ist die höchste Zertifizierungsstufe im Bereich des Hüft- und Kniegelenkersatzes. Die Deutsche Gesellschaft für Orthopädie und orthopädische Chirurgie überprüfte unter anderem standardisierte Behandlungsabläufe, die Zusammenarbeit von Fachbereichen und die Erfahrung der Ärztinnen und Ärzte. Das Endoprothetikzentrum in Sögel bietet sämtliche Behandlungen in der Gelenkchirurgie an. Das Krankenhaus sieht in der erneuten Zertifizierung die Bestätigung der kontinuierlichen Leistung auf höchstem Qualitätsniveau. Dies zeige, dass Spitzenmedizin und hochspezialisierte Versorgung auch im ländlichen Bereich möglich sind, so der stellvertretende Geschäftsführer des Hümmling-Hospitals Thomas Kock. Um dem Vandalismus an den Schultoiletten entgegenzuwirken, führt die Realschule in Bad Bentheim persönliche Transponder ein. Das berichtet der NDR. Demnach habe es an der Schule schon mehrfach Vandalismusvorfälle wie verstopfte Toiletten oder Schmierereien mit Edding gegeben. Ab dem kommenden Schuljahr sollen persönliche Transponder dabei unterstützen, mögliche Täter zu identifizieren. Die Stadt beteilige sich an den Kosten von rund 5.000 Euro. Der Lingener Wirtschafts- und Tourismusausschuss spricht heute in einer öffentlichen Sitzung unter anderem über eine Projektbeteiligung im Rahmen der deutsch-niederländischen Zusammenarbeit. Auf der Tagesordnung stehen zudem die Richtlinie der Stadt zur Förderung der Sicherstellung der medizinischen Versorgung und die Evaluation des Projekts Last Mile Logistic Hub. Gemeinsam mit dem Kulturausschuss wird darüber hinaus über die Zustimmung der Stadt für die Institutionalisierung der interkommunalen Zusammenarbeit im Tourismus im südlichen Emsland beraten. Die Sitzung beginnt um 16 Uhr im Ratssitzungssaal des neuen Rathauses in Lingen.
1: Und jetzt das Wetter für das Emsland und die Grafschaft Bentheim.
2: Netter Dienstag ist das heute. 3 Minuten nach 3:30. Wir haben in Laatten und auch in Itterbeck Sonnenschein bei 20 Grad. Ja, und heute sind Höchstwerte von bis zu 20 Grad möglich. Dabei zeigt sich der Tag mit einem freundlichen Mix aus Sonne und Wolken. In der Nacht kühlt es dann deutlich ab auf etwa 7 Grad. Es bleibt dabei trocken. Am Mittwoch steigen die Temperaturen dann wieder an und erreichen rund 22 Grad. Neben sonnigen Abschnitten und Wolkenfeldern kann es dann im Tagesverlauf allerdings auch zu Regen kommen. Am Donnerstag wird es dann noch einmal wärmer. Die Höchstwerte klettern auf etwa 27 Grad. Die Sonne zeigt sich dabei häufiger. Gleichzeitig frischt der Wind merklich auf und kann zeitweise böig werden. Und dann noch einmal unseren Verkehrsservice für euch. Und da haben wir aktuell keine Gefahrenmeldungen für euch. Ihr könnt beruhigt weiterfahren. Achtet natürlich noch auf die Geschwindigkeit. Fuß vom Gas heißt es heute ganz besonders in Doren. Und wenn ihr doch noch an einem Blitzer vorbeigefahren sein solltet, den ich jetzt so gar nicht mit dabei hatte, gebt uns gern Bescheid. 0591 915 4624. Das ist unsere Hotline für euch. Hier gern durchrufen, wenn ihr was entdeckt auf den Straßen. Ansonsten wünsche ich euch noch eine weiterhin ruhige Fahrt.
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2: Falls ihr heute noch eine Ausrede braucht, um ganz ohne Scheu zu naschen und in die Süßigkeitenkiste zu greifen, dann bitteschön, heute ist zumindest in den USA der National Fudge Day. Und auch wenn das Ganze in Amerika gefeiert wird und nicht in Deutschland, ist das vielleicht mal die eine Sache, die wir aus den USA hier rüberbringen können. Zumindest für heute. Denn diese weiche, süße Verführung, die gibt's schon seit fast 140 Jahren. Und das Beste daran ist eigentlich ihre Entstehungsgeschichte. Die Legende besagt nämlich, dass Fudge durch einen reinen Unfall entstanden ist. Ein Bäcker wollte im Jahr 1886 eigentlich eine Ladung Karamellbonbons für den Valentinstag herstellen. Tja, er hat das Rezept komplett vermasselt oder wie man im Englischen sagt, he fudged it. Aus einem süßen Fehler wurde also eine riesen Beliebtheit. Also die perfekte Ausrede, um heute einmal mehr zum weichen Karamellkonfekt zu greifen. Passend dazu habe ich euch jetzt einen ähnlich süßen Song mitgebracht. Hier kommt Caramel von Conan Gray.

0: in Lingen zu sehen. Von Freiburg aus machte er sich auf den Weg nach Hamburg, Paris, Gent, Kopenhagen und natürlich in die Niederlande, eines der wohl fahrradfreundlichsten Länder Europas. Perovanovic wollte herausfinden, warum diese Städte als besonders lebenswert gelten, was sie dafür tun und was deutsche Kommunen von ihnen lernen können. Die Antworten auf seine Fragen seht ihr morgen Abend im Zentralkino in Lingen. Los geht's um 19 Uhr. Der Eintritt ist frei, eine Anmeldung per E-Mail an klimaschutz@lingen.de jedoch erwünscht.
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1: Ich bin Tine Klimach. Am Rande des G7-Gipfels könnte es ein weiteres Treffen zwischen US-Präsident Trump und dem ukrainischen Präsidenten Selenskyj geben. Trump kündigte Gespräche an und erneuerte zugleich seinen Appell an Russland, im Ukraine-Krieg zu einer Einigung zu kommen.
2: Das weitere Treffen zwischen Selenskyj und Trump wird als positives Zeichen gesehen. Zunächst nämlich gab es Sorge, welchen Kurs der US-Präsident im Ukraine-Krieg einschlägt und inwieweit er das von Russland angegriffene Land weiter unterstützt. Nach der Arbeitssitzung zur Ukraine hier in Evian aber zeigte sich auch EU-Kommissionspräsidentin von der Leyen optimistisch, dass in die Bemühungen um ein Ende des Kriegs neuer Schwung kommt. Das Blatt wende sich für die Ukraine, meinte sie. Es sei nun der Moment, die Unterstützung für das Land noch einmal deutlich zu verstärken. Aus Evian, Michael Evers.
1: Das Europaparlament hat den Weg für die Umsetzung des umstrittenen Zollabkommens mit den USA freigemacht. Die Abgeordneten stimmten in Straßburg dafür, Zölle auf US-Industriegüter abzuschaffen und US-Agrarprodukten einen besseren Marktzugang zu gewähren. Allerdings nur, wenn auch die USA ihre Verpflichtungen aus dem Abkommen vollständig umsetzen. In Berlin hat heute das Zentrum zur Abwehr hybrider Bedrohungen die Arbeit aufgenommen. Mit dem neuen Zentrum sollen Kampagnen und Attacken von Staaten wie Russland frühzeitig erkannt werden.
3: Vertreter verschiedener Organisationen sollen hier in Zukunft regelmäßig zusammenkommen. Dazu gehören zum Beispiel die Nachrichtendienste, die Polizeibehörden von Bund und Ländern und das Bundesamt für Sicherheit in der Informationstechnik. So sollen sie hybride Angriffe früh genug erkennen und im besten Fall verhindern. Gemeint sind damit Angriffe, die militärische, wirtschaftliche, geheimdienstliche und propagandistische Mittel kombinieren, also zum Beispiel Cyberattacken und die Beeinflussung der öffentlichen Meinung, besonders vor Wahlen. Fiona Reinhardt, Nachrichtenredaktion.
1: Wer in Deutschland ins kühle Nass springen will, kann das fast überall ohne Angst vor gesundheitsgefährdenden Bakterien tun. Pünktlich zur Badesaison bescheinigt ein Bericht der Europäischen Umweltagentur Europas Badegewässern überwiegend eine ausgezeichnete Wasserqualität. Es wurden dazu mehr als 22.000 Badestellen ausgewertet. Das Ergebnis? In der EU wiesen knapp 85% der Badestellen im vergangenen Jahr eine exzellente Wasserqualität auf. 96% erfüllten immerhin die EU-Mindeststandards.
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5: Also, wenn ihr tatsächlich gleich Feierabend haben solltet oder schon habt, raus mit euch. Heute sieht's toll aus. 4:02 haben wir es in Laatten und in Itterbeck scheint die Sonne bei 20 Grad. Und ja, das sind auch unsere Höchstwerte für heute. 20 Grad sind drin. Dabei zeigt sich der Tag dann mit einem freundlichen Mix aus Sonne und Wolken. Und in der Nacht kühlt's dann deutlich ab auf etwa 7 Grad. Es bleibt dabei aber trocken. Und morgen steigen die Temperaturen dann wieder ein bisschen an und erreichen rund 22 Grad. Neben sonnigen Abschnitten und Wolkenfeldern kann es dann im Tagesverlauf allerdings auch zu Regen kommen. Am Donnerstag wird es dann nochmal ein bisschen wärmer. Die Höchstwerte klettern auf etwa 27 Grad. Die Sonne zeigt sich dabei häufiger, gleichzeitig frischt der Wind dann aber auch merklich auf. 4:03, der Ems-Fechtewelle Verkehrsservice auch einmal für euch ganz aktuell. Bisher habt ihr eigentlich freie Fahrt, da gibt es keine Gefahrenmeldungen für euch. Ihr solltet nur noch wissen, wo heute speziell geblitzt wird, und zwar in Doren. Wenn ihr jetzt darüber hinaus doch noch den einen oder anderen Blitzer entdecken solltet oder ihr steckt vielleicht im Stau, kann ja sein, dann gebt uns einfach Bescheid. 0591 915 4624. Unsere Hotline für euch. Ansonsten dürft ihr euch auch gerne schriftlich an uns wenden. Einmal eine kurze Nachricht über Facebook oder Instagram. Das geht natürlich auch. Also euch eine gute Weiterfahrt.
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0: Wie barrierefrei ist das Emsland wirklich und wo gibt es noch echten Nachholbedarf? Monatelang haben Politik, Wirtschaft und Betroffene in Workshops die Köpfe zusammengesteckt, um konkrete Lösungen für mehr Teilhabe zu finden. Jetzt wurden die Ergebnisse der ersten großen Inklusionskonferenz vorgestellt. Ein zentraler Punkt: Wie schaffen wir es, dass Menschen mit Behinderung leichter einen Job finden? Wir waren bei der Abschlussveranstaltung vor Ort und berichten.
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0: Mit einer feierlichen Auftaktveranstaltung im Januar dieses Jahres fiel der Startschuss für einen intensiven Austausch. Die Inklusionskonferenz des Landkreises Emsland versammelte über mehrere Monate hinweg Akteurinnen und Akteure aus Politik, Wirtschaft sowie zahlreiche Betroffene. In verschiedenen Workshops erarbeiteten sie gemeinsam konkrete Ideen und pragmatische Lösungen für Fragen rund um das Thema Barrierefreiheit und Teilhabe. Nach dieser arbeitsintensiven Phase wurden die Ergebnisse nun im Rahmen einer Abschlussveranstaltung feierlich präsentiert. Landrat Marc-André Burgdorf erklärt:
2: Die Ergebnisse wurden jetzt praktisch diskutiert und die werden jetzt münden in einem Inklusionsbericht. Dazu ist der Kreis verpflichtet, den zu schreiben. Das ist so. Aber wir wollten das nicht einfach am grünen Tisch einfach mal so überlegen, was wäre vielleicht gut, sondern in diesem doch recht breiten Beteiligungsprozess diesen Bericht auch mit Leben füllen. Und die Kunst wird jetzt sein, wenn er beschlossen wird vom Kreistag, gehe ich aber mal von aus im Oktober, dass man dann die einzelnen Schritte, die wir definiert haben, auch abarbeitet.
0: Das niedersächsische Behindertengleichstellungsgesetz nimmt die Landkreise in die Pflicht. Die Durchführung einer Inklusionskonferenz ist gesetzlich vorgeschrieben und soll alle 5 Jahre in einem umfassenden Inklusionsbericht münden. Die Themen dieser ersten Inklusionskonferenz im Emsland waren vielfältig. Ein besonderer Schwerpunkt lag auf der beruflichen Teilhabe von Menschen mit Behinderungen. Hier gilt es, den Einstieg in den Arbeitsmarkt durch gezielte Maßnahmen spürbar zu erleichtern. Doch auch die Stärkung der Teilhabe am gesellschaftlichen und kulturellen Leben stand im Fokus. Konkrete Beispiele nennt Landrat Burgdorf.
2: Wie kommen zum Beispiel Behinderte zu Kulturveranstaltungen? Kann man da nicht mit den kulturellen Einrichtungen sprechen und sagen, könnt ihr da nicht einen Dienst mit Ehrenamtlichen hinkriegen, die dahin bringen? Oder kann man mit lokalen Läden in Kontakt kommen und sagen, habt ihr nicht die Möglichkeit, ist in Anführungsstrichen ein banales Beispiel, aber ich glaube ein sehr, sehr praktisches Beispiel, wirklich schwellenlose Zugang zu Toiletten hinzukriegen. Sowas.
0: Gleichzeitig betonte Landrat Marc-André Burgdorf, nicht jedes Projekt lasse sich sofort und zeitgleich umsetzen. Der Inklusionsbericht dient als strategischer Fahrplan, um die drängendsten Handlungsfelder zu fixieren und Schritt für Schritt anzugehen. Eine 100%ige Barrierefreiheit in allen Lebensbereichen sei, oft aus technischen oder finanziellen Gründen, nicht möglich. Dass es hier um einen langfristigen Wandel geht, betont auch Ursula Meersmann, die Beauftragte für Menschen mit Behinderung des Landkreises Emsland, seit Jahren. Inklusion sei kein Sprint, sondern ein Marathon.
3: Ich habe immer gesagt, wir müssen kleine Schritte gehen, nämlich alle großen Schritte werden uns wieder zurückwerfen, weil Inklusion kann man nicht so einfach von heute auf morgen machen. Das ist wirklich ein Prozess. Der fängt an und man muss dann immer sehen, dass man hier und da nochmal einhakt. Und ich glaube, das ist im Landkreis Emsland gut gelungen, weil wir gerade auch im Amt für Soziales Menschen sitzen gehabt haben, oder die sitzen da auch noch, die auch echt ein Gefühl dafür gehabt haben und immer mitgeholfen haben.
0: Die Ergebnisse der Abschlussveranstaltung waren nicht das einzige Highlight. Neben der Inklusionskonferenz stand auch die Beauftragte für Menschen mit Behinderung im Landkreis Ursula Meersmann im Mittelpunkt. Sie wurde im Rahmen der Konferenz feierlich verabschiedet, da sie ab Oktober ihr langjähriges Ehrenamt niederlegt. Mehr zu Meersmanns jahrzehntelangem Ehrenamt und ihrer Ehrung hört ihr am Freitag bei uns im Programm.

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1: In den vergangenen Tagen haben wir vom Sommer immer nur vereinzelt etwas gemerkt. Das soll sich jetzt wieder ändern. Die Temperaturen steigen wieder. Richtung Wochenende sollen es sogar um die 30 Grad werden. Klingt nach Badewetter, kann aber für alle, die im Büro oder zu Hause sitzen, zu einer echten Belastung werden. Wie wir trotz der Hitze einen kühlen Kopf bewahren können, darüber hat Deborah Krockhaus heute in unserer Morningshow mit Julian Diekler gesprochen.
2: Julian, wie kann ich mich denn zu Hause ganz einfach vor Hitze schützen?
3: Also, damit die Wohnung möglichst kühl bleibt, sollte ich nachts und in den frühen Morgenstunden lüften. Tagsüber sollte ich die Fenster abdunkeln. Ein Ventilator hält die Raumluft in Bewegung, sodass der Schweiß auf der Haut schneller abkühlt. Bei einer Klimaanlage sollte die eingestellte Temperatur nicht mehr als 6 Grad unter der Außentemperatur liegen. Außerdem helfen lockere Kleidung, ausreichend Wasser und leichte Kost. Sport macht man am besten in den Morgen- oder Abendstunden. Und wer rausgeht, sollte sich unbedingt eincremen und an einen Sonnenschutz für den Kopf denken.
2: Was sollte ich denn im Büro beachten?
3: Im Büro sollte ich meinen Arbeitsplatz vor direkter Sonneneinstrahlung schützen, etwa durch Jalousien. Ich kann auch leichte, luftdurchlässige Kleidung tragen. Wie zu Hause gilt natürlich auch auf der Arbeit viel trinken. Sehr kalte Getränke wie zum Beispiel Eiswürfel sollte ich aber vermeiden, da der Körper zusätzlich belastet wird. Bei hohen Temperaturen kann ich auch die Handgelenke mit kaltem Wasser kühlen oder einen Ventilator einschalten. Bestenfalls gibt es eine Klimaanlage im Büro.
2: Kann ich denn, wenn es im Büro zu heiß wird, auch einfach mal gehen und hitzefrei machen?
3: Nein, ein Recht auf hitzefrei gibt es im Beruf nicht. Wer einfach geht, riskiert eine Abmahnung oder sogar die Kündigung. Aber ab 26 Grad Raumtemperatur sollte der Arbeitgeber handeln, heiß durchlüften, Jalousien schließen oder Getränke bereitstellen. Ab 30 Grad Raumtemperatur muss der Arbeitgeber aktiv werden und zum Beispiel mobile Klimaanlagen oder Ventilatoren aufstellen.
2: Okay, jetzt sitzt natürlich nicht jeder beim Arbeiten im Büro. Für die, die draußen arbeiten, wie können die sich bei den hohen Temperaturen schützen?
3: Klar ist hier erstmal, ich sollte möglichst im Schatten arbeiten. Zwischen 11 und 15 Uhr ist die Sonneneinstrahlung besonders intensiv. Wenn es geht, sollte ich hier auf Arbeiten im Freien verzichten. Auf Baustellen können Sonnensegel oder Schirme eine Maßnahme sein. Auch Kopfbedeckung und Sonnenbrille schützen bei Hitze. Und ganz wichtig, regelmäßig und sorgfältig eincremen. Die Bundesanstalt für Arbeitsschutz und Arbeitsmedizin empfiehlt ca. 4 gehäufte Esslöffel Sonnencreme für den ganzen Körper. Und gerade dann, wenn man durch körperliche Arbeit viel schwitzt, sollte man eher noch mal mehr Wasser trinken.
1: Deborah Krockhaus hat sich heute in der Emsfechtewelle Morningshow Tipps gegen die anstehende Hitze bei Julian Diekler geholt. Mittlerweile hat sich unsere Morningshow schon in den Feierabend verabschiedet. Morgen früh ab 7 Uhr steht Deborah dann wieder bei hoffentlich noch ganz entspannten Temperaturen für euch im Studio.

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2: Ich bin Alexandra Wichtelitsch. Guten Tag. Kommunen in der Grafschaft Bentheim erhalten insgesamt mehr als 1,1 Millionen Euro im Rahmen des niedersächsischen Städtebauförderprogramms. Das geht aus einer Mitteilung des Grafschafter CDU-Landtagsabgeordneten Reinhold Hilbers hervor. Demnach stellt das Land aus dem Programm Wachstum und nachhaltige Entwicklung der Stadt Nordhorn für die Blanke 350.000 Euro sowie der Stadt Schüttorf für das Bahnhofsquartier 600.000 Euro zur Verfügung. Die Gemeinde Emlichheim erhält 100.000 Euro für den Ortskern und die Stadt Bad Bentheim wird mit 123.000 Euro für den Schlosspark und Forstpark gefördert. Die Förderung gebe Möglichkeiten, nachhaltig in örtliche Strukturen zu investieren und die Kommunen in der Grafschaft Bentheim zu stärken, so Hilbers in der Mitteilung. Bereits am 11. Juni hat es im Bereich des Stadtparks in Nordhorn eine Bedrohungssituation gegeben. Nach Angaben der Polizei bedrohte ein 24-jähriger Mann aus bislang ungeklärter Ursache zwei Kinder. Die beiden Kinder suchten anschließend Hilfe bei einem Passanten in der Hauptstraße, der die Polizei verständigte. Noch vor dem Eintreffen der Einsatzkräfte entfernten sich die Kinder vom Ort. Der Mann konnte vor Ort kontrolliert werden. Bei den Kindern soll es sich um ein etwa 12-jähriges Mädchen und einen gleichaltrigen Jungen handeln. Die Polizei bittet insbesondere die Eltern der beiden Kinder sowie weitere Zeugen, sich bei der Polizei zu melden. Unbekannte haben in Emsbüren Kupferkabel im Wert von rund 5.000 Euro gestohlen. Nach Angaben der Polizei verschafften sich die Täter zwischen Freitagmittag und Dienstagmorgen gewaltsam Zutritt zu einem Betriebsgelände am Schröerweg. Dort entwendeten sie eine Kabeltrommel mit etwa 140 Metern Kupferkabel. Die Polizei sucht nun Zeugen. Die Stadt Haaren hat den 15. Bürgerpreis an die Teams der katholischen und evangelischen öffentlichen Büchereien im Stadtgebiet verliehen. Mehr als 30 ehrenamtlich Engagierte wurden für ihren langjährigen Einsatz ausgezeichnet. Das teilt die Stadt mit. Die Ehrung fand vor rund 130 Gästen statt. Mit ihrem Engagement machen die Ehrenamtlichen die Büchereien zu Orten der Bildung, Begegnung und Teilhabe. Neben der Ausleihe von Medien organisieren sie Lesungen, Kurse und Veranstaltungen für Jung und Alt und unterstützen bei der Nutzung digitaler Angebote. Bürgermeister Markus Honigfort dankte den Preisträgerinnen und Preisträgern für ihren wertvollen Beitrag zum gesellschaftlichen Leben in Haaren und betonte die große Bedeutung des Ehrenamts für die Stadtgemeinschaft.
1: Und jetzt das Wetter für das Emsland und die Grafschaft Bentheim.
2: Ja, heute sind Höchstwerte von bis zu 20 Grad möglich. Dabei zeigt sich der Tag mit einem freundlichen Mix aus Sonne und Wolken. Und in der Nacht kühlt es dann deutlich ab auf etwa 7 Grad. Dabei bleibt es aber trocken. Und morgen, also Mittwoch, steigen die Temperaturen dann wieder ein wenig an und erreichen rund 22 Grad. Neben sonnigen Abschnitten und Wolkenfeldern kann es dann im Tagesverlauf allerdings auch zu Regen kommen. Am Donnerstag wird es dann noch einmal wärmer. Die Höchstwerte klettern auf etwa 27 Grad. Die Sonne zeigt sich dabei häufiger, gleichzeitig frischt der Wind dann merklich auf.
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1: Nach dem 7:1 zum WM-Auftakt ist das deutsche Team wieder in seinem WM-Quartier in Winston-Salem. Bundestrainer Julian Nagelsmann hat seinen Spielern freigegeben oder wie es Dennis Undorf nennt, Freigang.
2: Ich finde es halt gut, dass du Freigang hast, du kannst halt viel machen.
3: Freigang ist stark, Dennis.
2: Ja, sagt man das nicht so?
3: Wenn du im Gefängnis wärst schon, ne?
2: Falsche Wortwahl dann.
1: Darüber spreche ich jetzt mit Thomas Bremser. Moin Thomas.
4: Hi aus Winston-Salem.
1: Ein Tag Freigang für die Spieler. Ist das die Belohnung fürs 7:1 beim Auftakt?
4: Also Julian Nagelsmann sagt, das sei so nicht zu verstehen.
5: Ja, wir belohnen jetzt die Mannschaft nicht speziell, sondern wir haben den Plan, der steht schon seit längerem. Das hat nichts mit dem Ergebnis zu tun.
4: Die Spieler sind ja direkt nach dem Spiel wieder in ihr Quartier hier geflogen. Auch einige Frauen und Kinder waren an Bord. Dann ein Tag regenerieren und heute dann der freie Tag bei durchaus noch angenehmen 25 Grad. Die Schwüle bleibt aber extrem. Also viele werden vielleicht indoor bleiben.
1: Ja, was kann man denn alles so machen in diesem Örtchen Winston-Salem?
4: Ja, es gibt hier einen großen Stausee, den Salem Lake. Da könnten die Spieler sich ein Boot mieten und rausfahren zum Angeln oder Stand-Up-Paddling. Sie können Kajak fahren oder den See mit dem Mountainbike umrunden. Ein bisschen weiter außerhalb gibt es einen Fluss, da kann man sich im großen Schwimmreifen mit der Strömung treiben lassen, was für die ganze Familie. Golfen gehen, auch kein Problem für Golfprofis wie Manuel Neuer, Leon Goretzka oder David Raum. Und wer es kulturell mag, es gibt hier mehrere Museen, ein Künstlerviertel und Führungen durch die Altstadt, gegründet übrigens von Deutschen.
1: Oder die Spieler bleiben in ihrem Hotel am Pool, spielen Tennis oder Basketball und hören Musik. Musik ist auch ein Thema vor und nach den Spielen der deutschen Mannschaft. Welche Songs sind da im Stadion zu hören?
4: Ja, die Torhymne haben ja die Fans in Deutschland auch mehrfach gehört. Das ist wie gehabt Major Tom. Vor dem Spiel habe ich in Houston gehört Zeit, dass sich was dreht von Herbert Grönemeyer. Direkt nach dem Sieg die Toten Hosen an Tagen wie diesen und dann den Ballermann-Song Der Zug hat keine Bremse. Den haben sich die Fans ausgesucht und Julian Nagelsmann hat den Song gleich der ganzen Welt präsentiert.
5: I think after the game there was a song The Train Has No Brakes. It's a German song and we tried to do that.
4: Der Zug hat keine Bremse könnte also zum DFB-Motto und WM-Song werden. Er wird auf jeden Fall nach allen deutschen Spielen im Stadion gespielt.
1: Der WM-Zug hat jetzt auf jeden Fall erstmal Pause. Dann gibt's wieder vollen Fokus auf die nächste Station, die Elfenbeinküste. Hoffentlich gibt's da dann auch keine Bremse für die deutschen Spieler.
4: Aus Winston-Salem, Thomas Bremser.
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2: Politik geht uns alle etwas an und langsam aber sicher nähern wir uns der Kommunalwahl in unserer Region. Besonders spannend wird es unter anderem in Nordhorn. Dort tritt der aktuelle Bürgermeister Thomas Berling nämlich nicht erneut zur Wahl an. Viele von euch dürfte deshalb interessieren, wer für den frei werdenden Chefsessel in Frage kommt. Morgen Abend veranstaltet der Seniorenbeirat und der Beirat für Menschen mit Behinderungen der Stadt Nordhorn deshalb eine öffentliche Podiumsdiskussion. Mit dabei sind Silvia Vandenberg, Marc Benevies, Christoph Meier und Helge Naber, allesamt Kandidaten für das Bürgermeisteramt. Inhaltlich geht es vor allem um Themen, die ältere Menschen sowie Menschen mit Behinderungen im Alltag betreffen. Natürlich gibt es auch ausreichend Zeit für Fragen aus dem Publikum. Los geht es morgen Abend um 18 Uhr im Gemeindehaus am Markt in Nordhorn. Der Eintritt ist selbstverständlich frei.

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2: Ich bin Tine Klimach. Nach jahrelangem Ringen ist der nächste Schritt im Handelsstreit zwischen der EU und den USA gemacht. Das Europaparlament hat das umstrittene Zollabkommen gebilligt. Allerdings knüpfen die Abgeordneten ihre Zustimmung an klare Bedingungen.
3: Das EU-Parlament hatte die Zustimmung zum Handelsdeal mit den USA verzögert, denn zwischenzeitlich hatte US-Präsident Trump wieder höhere Zölle als vereinbart angekündigt. Das Parlament knüpfte sein Ja also an zwei Bedingungen. Erstens können die Vereinbarungen wieder ausgesetzt werden, falls neue US-Erhöhungen kommen. Und zweitens solle Trump Zölle auf Waschmaschinen und Produkte mit Stahlanteil auf 15% reduzieren. Falls nicht, will die EU ebenfalls solche Zölle prüfen. Aus Brüssel, Dieter Ebeling.
2: Die USA und führende europäische Staaten haben sich beim G7-Gipfel nach Angaben aus der deutschen Delegation darauf verständigt, den Druck auf Russland weiter zu erhöhen, um zu neuen Verhandlungen über ein Ende des Angriffskriegs gegen die Ukraine zu kommen. Alle G7-Teilnehmer waren sich einig, dass die Unterstützung der Ukraine erhöht werden muss und dass der Druck auf Russland erhöht werden muss, hieß es nach Beratungen im französischen Evian. Kurz vor dem Ende des Tankrabatts zieht die Monopolkommission eine erste Bilanz. Demnach kam die Steuersenkung an den Zapfsäulen größtenteils bei den Autofahrern an. Ein kleiner Teil der Entlastung blieb nach Einschätzung des Beratungsgremiums allerdings bei den Mineralölunternehmen hängen.
4: Bis zu 200 Millionen Euro haben die Mineralölkonzerne eingesackt. Vor allem beim Diesel haben sie danach die Steuersenkungen nicht komplett an die Autofahrer weitergegeben. Doch der Branchenverband wehrt sich, sagt, stimmt absolut nicht. Auffällig ist allerdings, dass der Rabatt je nach Region unterschiedlich weitergegeben wurde. Im Norden, da gab es den höchsten Preisrückgang, im Süden dagegen, da fiel er geringer aus. Claudia Wächter, Nachrichtenredaktion.
2: Rund 8 Monate nach der lebensbedrohlichen Messeattacke auf die SPD-Politikerin Iris Stalzer aus Herdecke in NRW ist ihre Tochter wegen gefährlicher Körperverletzung angeklagt worden. Das sagte der ermittelnde Oberstaatsanwalt der dpa. Im vergangenen Oktober war es zu einer Gewalttat gegen Stalzer im Haus der Familie gekommen. Die Staatsanwaltschaft wirft der Jugendlichen vor, ihrer Mutter mehrere Messerstiche zugefügt zu haben. Das Amtsgericht Hagen prüfe nun die Zulassung der Anklage.
5: Und jetzt das Wetter für das Emsland und die Grafschaft Bentheim.
6: Ja, heute sind Höchstwerte von bis zu 20 Grad möglich. Dabei zeigt sich der Tag mit einem freundlichen Mix aus Sonne und Wolken. Und in der Nacht kühlt es dann deutlich ab auf etwa 7 Grad. Dabei bleibt es aber trocken. Und morgen, also Mittwoch, steigen die Temperaturen dann wieder ein wenig an und erreichen rund 22 Grad. Neben sonnigen Abschnitten und Wolkenfeldern kann es dann im Tagesverlauf allerdings auch zu Regen kommen. Am Donnerstag wird es dann noch einmal wärmer. Die Höchstwerte klettern auf etwa 27 Grad. Die Sonne zeigt sich dabei häufiger, gleichzeitig frischt der Wind dann merklich auf.
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1: Menschen zusammenbringen, Berührungsängste abbauen und gemeinsam feiern. Das ist die Idee hinter dem inklusiven Musik- und Kleinkunstfestival Rambazamba in Nordhorn. Am Samstag lädt die Lebenshilfe für die Grafschaft wieder auf das Gelände rund um das Kloster Frenswegen ein. Dort erwartet die Besucher ein buntes Programm mit Musik, Tanz, Mitmachaktionen und vielen Begegnungen. Heiko Alfas hat mit den Projektkoordinatoren für das Festival gesprochen.
2: Musik hören, tanzen, lachen oder einfach miteinander ins Gespräch kommen, was für viele selbstverständlich klingt, ist die Grundidee des Festivals Rambazamba. Die Lebenshilfe für die Grafschaft hat die Veranstaltung ins Leben gerufen, um Menschen mit und ohne Behinderung zusammenzubringen. Entstanden ist die Idee, als die Lebenshilfe ihren 60. Geburtstag gefeiert hat, erinnert sich Oliver Kurs aus dem Projektteam für das Festival.
3: Also entstanden ist es aus dem Aktionstag 2022, da hat die Lebenshilfe bundesweit 60 Jahre gefeiert und anschließend wollte unser Geschäftsführer das doch gerne weiterführen und hat das Rambazamba-Festival ins Leben gerufen.
2: Aus der Idee ist inzwischen eine feste Veranstaltung geworden. In diesem Jahr findet das Festival bereits zum 4. Mal statt. Veranstaltungsort ist erneut das weitläufige Gelände rund um das Kloster Frenswegen. Dort verteilen sich Bühne, Mitmachangebote und Rückzugsorte über das gesamte Areal. Im Mittelpunkt steht dabei nicht die Frage, wer mit oder ohne Behinderung lebt. Vielmehr sollen sich alle als Teil derselben Gemeinschaft erleben. Genau das mache den Charakter des Festivals aus, sagt eine der Projektkoordinatorinnen Melina Calucci.
4: Einfach hingehen, einfach Spaß haben, einfach gute Laune haben und neugierig sein, neue Menschen kennenzulernen. Und vielleicht auch, wenn man sie noch hat, Barrieren abbauen. Und dafür ist dieses Festival ein wundervoller Ort, um auch was Magisches zu erleben. Weil wir haben so viele Beispiele erlebt, wo wir gemerkt haben, wie plötzlich Menschen zusammenkommen durch die Musik, durch den Tanz. Ja, ganz, ganz, ganz traumhaft, wirklich.
2: Inklusion ist bei Rambazamba nicht nur ein Schlagwort, sondern ganz praktisch erlebbar. Deshalb setzen die Veranstalter auf ein Programm, das möglichst viele Menschen anspricht. Besucher können Musik hören, verschiedene Aktionen ausprobieren oder einfach über das Gelände schlendern. Dabei haben die Organisatoren bewusst darauf geachtet, dass es unterschiedliche Angebote gibt. Wer etwas erleben möchte, findet zahlreiche Mitmachstationen und Programmpunkte. Wer es lieber ruhiger mag, soll ebenfalls einen Platz finden, sagt Melina Calucci.
4: Es gibt natürlich auch Orte, wo man sich zurückziehen kann. Also wir haben ja auch die Trommler da, die sehr laut sind und das Bühnenprogramm, das läuft ja die ganze Zeit. Aber weil der Klosterplatz sehr groß ist, haben wir natürlich auch den Innenhof so hergerichtet, dass man sich da ein bisschen zurückziehen kann. Man kann auch das verwunschene Orakel besuchen, was wir da haben, ja, was auch noch ein Ort der Ruhe wahrscheinlich hergibt.
2: Neu ist in diesem Jahr das Motto des Festivals. Viele Angebote und Dekorationen orientieren sich an den goldenen 20ern. An der Idee für das Motto war Oliver Kurs nicht ganz unbeteiligt.
3: Ein bisschen war ich angefixt von dem historischen Jahrmarkt in Schüttorf, den ich schon zweimal besucht habe und habe das in unserem Orga-Team kundgetan und alle Kollegen waren gleich mit d'accord. Und dann haben wir gesagt, komm, wir lassen das mal ein bisschen als Motto über den Platz fliegen.
2: Gleichzeitig wird natürlich darauf geachtet, dass das Gelände barrierefrei zugänglich ist. Der Eintritt ist kostenlos, sodass möglichst viele Menschen teilnehmen können. Das Festival soll ein Ort sein, an dem niemand ausgegrenzt wird und jeder willkommen ist. Es beginnt am Samstag um 13:30 Uhr am Kloster Frenswegen in Nordhorn.

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1: Der Buchtipp, den uns Conny Schon aus der Stadtbibliothek Nordhorn heute mitgebracht hat, ist eher keine Lektüre für den Esstisch.
2: Nein, das stimmt. Es geht schon ordentlich eklig her in dem neuen Buch von Hans-Peter Hutter und Raoul Mazar. Parasiten, Meister der Manipulation von ferngelenkten Fischen, Zombie-Ameisen und willenlosen Menschen. Und der Titel verspricht nicht zu viel. In 8 Kapiteln beleuchten die beiden Autoren ganz verschiedene Parasitenarten. Von Plasmodium falciparum, der bei uns Menschen Malaria auslöst, bis Toxoplasma gondii, den die Katzenbesitzer unter uns wahrscheinlich kennen.
1: Parasiten sind ja jetzt nicht unbedingt ein Thema, mit dem man sich im Alltag so auseinandersetzt. Wie bist du denn auf das Buch gekommen?
2: Tatsächlich interessieren mich Parasiten und ihre Tätigkeiten schon, seit ich als Jugendliche mein Lieblingsbuch Pieps von Scott Westerfield entdeckt habe, in dem immer wieder auch Kapitel mit Sachwissen über Parasiten zu finden waren. So kannte ich zum Beispiel schon Leucochloridium paradoxum, der bei bestimmten Schneckenarten die Fühler in Diskokugeln verwandelt, damit sie leichter von Vögeln gefressen werden können. Das Ziel? Der Endwirt also von Leucochloridium ist nämlich der Vogel. Natürlich findet dieser spezielle Parasit auch Erwähnung bei Hutter und Mazar, allerdings eher am Rande. Trotzdem haben die beiden Autoren eine faszinierende und eklige Auswahl an Parasiten getroffen.
1: Ist das Buch also nur etwas für Biologen und Wissenschaftler?
2: Nein, überhaupt nicht. Das Thema an sich ist zwar biologisch, aber der Schreibstil und der Aufbau des Buches sind wirklich unterhaltsam. Ich glaube, man muss sich nicht mal für Parasiten interessieren, um Spaß an dem Buch zu haben. Jedes Kapitel beginnt mit einem Datingprofil des jeweils vorgestellten Schmarotzers. Hierin wird kurz vorgestellt, was der jeweilige Parasit in einem Zusammenleben zu bieten hat, welche Red Flags er bei seinen Wirten so gar nicht mag und was genau er sucht. Anschließend wird in den Kapiteln näher auf das Schmarotzertum des jeweiligen Parasiten und die Auswirkungen auf die zum Teil ganz unterschiedlichen Wirte eingegangen. Da braucht man als Leser aber zwischendurch schon einen starken Magen. Nicht umsonst lassen sich Horrorfilmmacher gerne von den kleinen Quälgeistern inspirieren, wie zum Beispiel in The Bay von 2012, der verdächtig an die Asselart Kymotoa exigua erinnert. Diese Asselart zerstört bei bestimmten Fischen die Zunge und setzt sich selbst an deren Stelle. Ich würde Parasiten, Meister der Manipulation von ferngelenkten Fischen, Zombie-Ameisen und willenlosen Menschen von Hans-Peter Hutter und Raoul Mazar aus dem Jahr 2025, erschienen im Verlag über Reuter, allen empfehlen, die auf bizarre Fakten und witzige Vergleiche stehen. Das Vorwort wurde von Ursula Poznatski geschrieben und das Buch ist für 25 Euro im Handel erhältlich und in der Stadtbibliothek Nordhorn ausleihbar.
1: Danke an Conny Schon aus der Stadtbibliothek Nordhorn.

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2: Ich bin Alexandra Wichtelitsch. Guten Tag. Kommunen in der Grafschaft Bentheim erhalten insgesamt mehr als 1,1 Millionen Euro im Rahmen des niedersächsischen Städtebauförderprogramms. Das geht aus einer Mitteilung des Grafschafter CDU-Landtagsabgeordneten Reinhold Hilbers hervor. Demnach stellt das Land aus dem Programm Wachstum und nachhaltige Entwicklung der Stadt Nordhorn für die Blanke 350.000 Euro sowie der Stadt Schüttorf für das Bahnhofsquartier 600.000 Euro zur Verfügung. Die Gemeinde Emlichheim erhält 100.000 Euro für den Ortskern und die Stadt Bad Bentheim wird mit 123.000 Euro für den Schlosspark und Forstpark gefördert. Die Förderung gebe Möglichkeiten, nachhaltig in örtliche Strukturen zu investieren und die Kommunen in der Grafschaft Bentheim zu stärken, so Hilbers in der Mitteilung. Bereits am 11. Juni hat es im Bereich des Stadtparks in Nordhorn eine Bedrohungssituation gegeben. Nach Angaben der Polizei bedrohte ein 24-jähriger Mann aus bislang ungeklärter Ursache zwei Kinder. Die beiden Kinder suchten anschließend Hilfe bei einem Passanten in der Hauptstraße, der die Polizei verständigte. Noch vor dem Eintreffen der Einsatzkräfte entfernten sich die Kinder vom Ort. Der Mann konnte vor Ort kontrolliert werden. Bei den Kindern soll es sich um ein etwa 12-jähriges Mädchen und einen gleichaltrigen Jungen handeln. Die Polizei bittet insbesondere die Eltern der beiden Kinder sowie weitere Zeugen, sich bei der Polizei zu melden. Unbekannte haben in Emsbüren Kupferkabel im Wert von rund 5.000 Euro gestohlen. Nach Angaben der Polizei verschafften sich die Täter zwischen Freitagmittag und Dienstagmorgen gewaltsam Zutritt zu einem Betriebsgelände am Schröerweg. Dort entwendeten sie eine Kabeltrommel mit etwa 140 Metern Kupferkabel. Die Polizei sucht nun Zeugen. Die Stadt Haaren hat den 15. Bürgerpreis an die Teams der katholischen und evangelischen öffentlichen Büchereien im Stadtgebiet verliehen. Mehr als 30 ehrenamtlich Engagierte wurden für ihren langjährigen Einsatz ausgezeichnet. Das teilt die Stadt mit. Die Ehrung fand vor rund 130 Gästen statt. Mit ihrem Engagement machen die Ehrenamtlichen die Büchereien zu Orten der Bildung, Begegnung und Teilhabe. Neben der Ausleihe von Medien organisieren sie Lesungen, Kurse und Veranstaltungen für Jung und Alt und unterstützen bei der Nutzung digitaler Angebote. Bürgermeister Markus Honigfort dankte den Preisträgerinnen und Preisträgern für ihren wertvollen Beitrag zum gesellschaftlichen Leben in Haaren und betonte die große Bedeutung des Ehrenamts für die Stadtgemeinschaft.
1: Und jetzt das Wetter für das Emsland und die Grafschaft Bentheim.
2: Ja, heute sind Höchstwerte von bis zu 20 Grad möglich. Dabei zeigt sich der Tag mit einem freundlichen Mix aus Sonne und Wolken. Und in der Nacht kühlt es dann deutlich ab auf etwa 7 Grad. Dabei bleibt es aber trocken. Und morgen, also Mittwoch, steigen die Temperaturen dann wieder ein wenig an und erreichen rund 22 Grad. Neben sonnigen Abschnitten und Wolkenfeldern kann es dann im Tagesverlauf allerdings auch zu Regen kommen. Am Donnerstag wird es dann noch einmal wärmer. Die Höchstwerte klettern auf etwa 27 Grad. Die Sonne zeigt sich dabei häufiger, gleichzeitig frischt der Wind dann merklich auf.
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1: Mit einem furiosen 7:1-Sieg gegen Curaçao ist die deutsche Elf am Sonntag in die Fußball-WM gestartet. Hat so ein Ergebnis, das ja an das legendäre 7:1 gegen Brasilien erinnert, jemand erwartet? Wie sieht's mit den diversen, teils kuriosen Orakeln aus, die das Deutschlandspiel getippt haben? Hat von denen eins richtig gelegen? Über diese kuriosen Orakeln und Tipps spreche ich jetzt mit Ronny Thorau. Der zieht für uns mal eine Orakelbilanz. Moin Ronny.
2: Ja, ich grüße dich.
1: Ronny, wie haben sich die Orakel geschlagen beim ersten Spiel der Deutschen?
2: Also generell ziemlich gut. Die meisten Orakeltiere haben sich ja vorher für Deutschland entschieden, indem sie zum Beispiel einen Futtertrog mit Deutschlandfahne zuerst angesteuert haben. Aber gut, das war ja jetzt natürlich auch eine leichte Aufwärmübung. Die Tiere mussten ja nur die sportlichen Vorberichte so ein bisschen gucken oder die Buchmacherquoten sich anschauen oder die KI befragen. Dann wussten sie natürlich, dass Deutschland für dieses erste Spiel als klarer Favorit galt.
1: Okay, aber ein 7:1 hat ja kein Orakel vorhergesagt. Aber tun sich trotzdem bestimmte Orakeltiere hervor mit ihrem Tipp?
2: Naja, einige Orakeltiere haben zumindest angedeutet, dass sie einen deutlichen Deutschlandsieg erwarten. Eine Hündin zum Beispiel lief ganz schnell zum deutschen Futter, ein Elefant schnappte sich sehr schnell den deutschen Ball und ein Kamel würdigte das Curaçao-Futter kaum eines Blickes und eine Ziege in Niedersachsen, die schleuderte sogar den Curaçao-Futternapf weg. Ja, und manche Orakeltiere haben auch so einen Riecher gehabt, dass Deutschland Probleme kriegen könnte. Ein Ameisenbär in Münster und ein Landschaf in Berlin tippten unentschieden. Wenn sich Deutschland nach dem 1:1 nicht berappelt hätte, dann wären die zwei jetzt die Orakelstars.
1: Aber gut, Fazit also insgesamt. Nicht nur die deutsche Elf hat sich beim ersten Spiel am Sonntag gut geschlagen, sondern auch die tierischen Orakel. Mal sehen, wie gut die Vorhersage fürs zweite deutsche Spiel gegen die Elfenbeinküste so liegen. Das Spiel findet am Samstag um 22 Uhr statt.
2: Ja, das wird eine andere Nummer. Da gehen die Meinungen, glaube ich, auch bei den Orakeltieren dann auseinander.
1: Danke, Ronny.
2: Gerne. Tschüss.

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2: Nick Cave kommt nach Lingen und das schon morgen. Denn an der Emsland Arena findet eins von seinen gerade einmal 5 Open-Air-Konzerten in ganz Deutschland statt. Zusammen mit seiner Band The Bad Seeds prägt er die Rockszene seit langem. Flächendeckend bekannt wurde Nick Cave durch den Song Where the Wild Roses Go, ein Duett mit Kylie Minogue. Neben Rocksongs hat Cave allerdings auch düstere Balladen und Songs mit Gospel-Einflüssen im Repertoire. Vor allem live kommen diese besonders gut zur Geltung. Das liegt allerdings auch viel an dem starken und intensiven Auftritt von Nick Cave und seiner Band selbst. Zusammen erzeugen sie eine Spannung, die im besten Fall das ganze Konzert über nicht abreißt. Nick Cave-Fans sind in Lingen morgen also genau richtig. Tickets gibt's unter anderem über Eventim. Los geht's um 19.30 Uhr auf dem Gelände der Emsland Arena. Und jetzt hört ihr von Nick Cave und Kylie Minogue When the Wild Roses Go.

Mittlerweile ist es kurz vor sechs und das bedeutet auch, dass sich unser regionales Magazin durch den Tag so langsam wieder dem Ende zuneigt. Aber keine Sorge, falls ihr Beiträge verpasst habt oder die nochmal nachhören wollt, dann schaut doch einfach mal auf unserer Homepage unter emsfechtewelle.de nach. Jetzt gleich ab 6 Uhr nach den News gibt's unser offenes Programm zu hören. Unter anderem hört ihr da Silberfüchse, das Magazin für Best Ager. Dann gibt's On the Road Again, Konzerttermine und Tipps aus dem deutsch-niederländischen Grenzgebiet. Außerdem Vinyl Only, da ist alles dabei von A wie Aber bis Z wie Zappa mit Martin Feiling. Morgen früh startet ihr dann wieder mit meiner Kollegin Deborah Krakaus und unserer Emsfechtewelle Morning Show in den Morgen. Danach übernimmt meine Kollegin Lucy Söng für unser regionales Magazin durch den Tag. Und damit verabschiede ich mich für heute und wünsche euch noch einen schönen Abend.

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1: Ich bin Tine Klimach. Am Rande des G7-Gipfels könnte es ein weiteres Treffen zwischen US-Präsident Trump und dem ukrainischen Präsidenten Selenskyj geben. Trump kündigte Gespräche an und erneuerte zugleich seinen Appell an Russland, im Ukraine-Krieg zu einer Einigung zu kommen.
2: Das weitere Treffen zwischen Selenskyj und Trump wird als positives Zeichen gesehen. Zunächst nämlich gab es Sorge, welchen Kurs der US-Präsident im Ukraine-Krieg einschlägt und inwieweit er das von Russland angegriffene Land weiter unterstützt. Nach der Arbeitssitzung zur Ukraine hier in Evian aber zeigte sich auch EU-Kommissionspräsidentin von der Leyen optimistisch, dass in die Bemühungen um ein Ende des Kriegs neuer Schwung kommt. Das Blatt wende sich für die Ukraine, meinte sie. Es sei nun der Moment, die Unterstützung für das Land noch einmal deutlich zu verstärken. Aus Evian, Michael Evers.
1: Das Europaparlament hat den Weg für die Umsetzung des umstrittenen Zollabkommens mit den USA freigemacht. Die Abgeordneten stimmten in Straßburg dafür, Zölle auf US-Industriegüter abzuschaffen und US-Agrarprodukten einen besseren Marktzugang zu gewähren. Allerdings nur, wenn auch die USA ihre Verpflichtungen aus dem Abkommen vollständig umsetzen. In Berlin hat heute das Zentrum zur Abwehr hybrider Bedrohungen die Arbeit aufgenommen. Mit dem neuen Zentrum sollen Kampagnen und Attacken von Staaten wie Russland frühzeitig erkannt werden.
3: Vertreter verschiedener Organisationen sollen hier in Zukunft regelmäßig zusammenkommen. Dazu gehören zum Beispiel die Nachrichtendienste, die Polizeibehörden von Bund und Ländern und das Bundesamt für Sicherheit in der Informationstechnik. So sollen sie hybride Angriffe früh genug erkennen und im besten Fall verhindern. Gemeint sind damit Angriffe, die militärische, wirtschaftliche, geheimdienstliche und propagandistische Mittel kombinieren. Also zum Beispiel Cyberattacken und die Beeinflussung der öffentlichen Meinung, besonders vor Wahlen. Fiona Reinhardt, Nachrichtenredaktion.
1: Wer in Deutschland ins kühle Nass springen will, kann das fast überall ohne Angst vor gesundheitsgefährdenden Bakterien tun. Pünktlich zur Badesaison bescheinigt ein Bericht der Europäischen Umweltagentur Europas Badegewässern überwiegend eine ausgezeichnete Wasserqualität. Es wurden dazu mehr als 22.000 Badestellen ausgewertet. Das Ergebnis? In der EU wiesen knapp 85% der Badestellen im vergangenen Jahr eine exzellente Wasserqualität auf. 96% erfüllten immerhin die EU-Mindeststandards.
4: Und jetzt das Wetter für das Emsland und die Grafschaft Bentheim.
5: In der Nacht ist es zumeist wechselnd bewölkt bei 11 bis 13 Grad. Am Mittwoch zieht dann mit dichten Wolken eine Warmfront durch. Gebietsweise kann etwas Regen fallen bei bis zu 22 Grad. Hinter der Warmfront ab Donnerstag dann deutlich mehr Sonne und mehr Temperaturen bei bis zu 28 Grad. Am Freitag steigt das Thermometer an auf bis zu 32 Grad. Es wird dabei vor allem sehr schwül und auch am Samstag bei bis zu 30 Grad sehr schwül.
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Herzlich willkommen, liebe Hörerinnen und Hörer, zur 52. Ausgabe von Silberfüchse, dem Magazin für Bestager. Ich bin Achim Harming und werde Sie durch die Sendung begleiten. Schön, dass Sie eingeschaltet haben und heute wieder dabei sind. Und zack, schon sind wir wieder mitten im Sommer. Meteorologisch sowieso, da hat die schöne Jahreszeit ja bereits am 1. Juni begonnen und ist somit schon 16 Tage alt. Und kalendarisch startet sie am kommenden Sonntag um genau 10.24 Uhr mitteleuropäischer Zeit. Dieser Tag markiert den astronomischen Beginn des Sommers. Es ist der Zeitpunkt der Sommersonnenwende, an dem die Sonne senkrecht über dem nördlichen Wendekreis steht. Das bedeutet, wir haben den längsten Tag des Jahres und gleichzeitig natürlich die kürzeste Nacht. Stress für alle Vampire unter uns. Unplausibel fand ich dabei bereits immer, dass aus Anlass des Sommeranfangs in vielen Teilen Europas, vor allem in Skandinavien und im Baltikum, das Midsommerfest gefeiert wird. Anders gesagt, wie kann man just am ersten Tag des kalendarischen Sommers schon Midsommer feiern? Wieso feiert man den nicht in der Mitte des Sommers? Und in der Tat, der Midsommer heißt so, weil er ursprünglich, das heißt in germanischer Tradition, die Zeit in der Mitte des Sommers bezeichnete. Der Sommer wurde also nicht wie heute astronomisch gezählt, also von der Sonnenwende bis zur Tag- und Nachtgleiche im September, sondern als die Jahreszeit verstanden, die schon früher begonnen hatte. Verwirrend, oder? Aber andererseits bezeichnen wir ja auch nach wie vor viele Monate falsch. Vom September, der ja eigentlich der siebte Monat sein müsste, das lateinische Septem heißt ja sieben, bis Dezember, das lateinische Decem steht für zehn. So viel zu unserer sprachlichen Anpassungsfähigkeit. Und wo wir gerade dabei sind, wieso heißt die schöne Jahreszeit überhaupt Sommer? Die Bezeichnungen im Englischen Summer, niederländischen Sommer und schwedischen Sommar sind fast identisch. Sogar das Altirische und Altindische sind vergleichbar. Nun, das deutsche Wort stammt vom althochdeutschen Sumar und geht auf die indogermanische Wurzel Sem zurück. Und damit wurde schlicht die warme Jahreshälfte bezeichnet. Enttäuschend einfach, finden Sie nicht? Und warum, werden neunmal kluge jetzt einwenden, heißt es im Französischen dann été und nicht sommaire oder ähnlich? Weil das Französische eben weniger indogermanische als vielmehr lateinische Wurzeln hat. Été stammt vom lateinischen estatem ab, was Sommer, Hitze oder Glut bedeutet. Aber egal, wie Sie die kommenden drei Monate bezeichnen, Sie sollten die warme Jahreszeit gut nutzen. Denn wer weiß schon, wie viele Sommer er noch vor sich hat. Schauen wir uns deshalb einmal an, wofür Sie die Zeit im Frühsommer nutzen können. Und da habe ich folgende Vorschläge. Zeit für eine Spritztour. Egal, ob Sie in die Berge oder an die See fahren wollen, feiern Sie die Midsommernacht im Norden oder Süden Deutschlands, ganz nach Gusto. Zeit für Kultur. Ein Besuch des Vogtlands gehört weltweit zum guten Ton. Zeit für Freunde, nutzen Sie die Schafskälte, um einmal Danke zu sagen. Zeit für die Gesundheit, kann man sich einen Lichtschutzfaktor anfuttern? Zeit für Engagement, warum man sich für Nachhaltigkeit in Schale werfen soll? Zeit für die Natur, Sommergarten oder Kräuterbeet, so sorgt der Sommer für gesunde Herbst- und Wintertage. Und Zeit fürs Hobby, Tai Chi hält Ihren Körper elastisch. Also, halten Sie Körper und Geist beweglich und bleiben so mobil wie möglich, dann können Sie das Sommerhalbjahr unbeschwert genießen.

Zeit für eine Spritztour. Wer beim Thema Sommersonnenwende nur an Skandinavien oder das Baltikum denkt, der liegt verkehrt. Auch bei uns in Deutschland finden an vielen Orten zwischen dem 19. und 25. Juni meist kleinere private Feste statt, bei denen man sich im Kreis der Familie und unter Freunden in Parks und Gärten trifft, selbstgebundene Blumenkränze ins Haar steckt und den Tisch damit dekoriert. Man nimmt leichte Sommergerichte und Getränke zu sich und zündet bei Einbruch der Dunkelheit Feuerschalen, Fackeln oder Kerzen an. Manche machen auch Hausmusik dazu oder singen gemeinsam mit den Kindern. Natürlich gibt es auch hierzulande Esoteriker, die an die vorchristlichen Wurzeln des Festes erinnern möchten und sich dazu an sogenannten Kraftorten treffen, wie zum Beispiel den Externsteinen in Ostwestfalen. Aber davon soll an dieser Stelle nicht die Rede sein. Stattdessen will ich je einen Ort am Meer und in den Bergen nennen, die beispielhaft für die Art und Weise stehen, wie in Nord- und wie in Süddeutschland gefeiert wird. Beginnen wir mit dem Norden. Wem eine Fahrt nach Skandinavien einfach zu weit ist, wer aber gern an die Nordsee fährt, der kann den längsten Tag des Jahres am nördlichsten Punkt Deutschlands verbringen, auf der Insel Sylt nämlich. Dazu müssen Sie jetzt allerdings Ihre Spontanität unter Beweis stellen. Am 20. Juni, also Samstagabend, wird in Kampen, Wenningstedt und an anderen Orten auf der Insel nämlich die sogenannte Weiße Nacht gefeiert. Dazu dürfen Sie auch gern weiße Kleidung anziehen. Wer Lust hat, kann auch einen Abend zuvor schon in Hörnum in den Sommer hineinwandern. Ganz anders dagegen an einem der südlichsten Punkte Deutschlands im Zugspitzland und in Garmisch-Partenkirchen in Bayern. Am Johannistag, also Mittwoch, den 24. Juni, wird die Sommersonnenwende mit Johannifeuern gefeiert. Mancherorts übrigens auch schon am Wochenende zuvor, also vom 19. bis 21. Juni. Dem Volksglauben nach soll das Johannifeuer auch als Sonnenfeuer bezeichnet, Dämonen vertreiben, die Missernten und Krankheiten hervorrufen. Ein eindrucksvolles Schauspiel dafür bietet das Zugspitzdorf Greinau. Hier steigen die Männer des Dorfes zu den Feuerstellen auf dem Wachsensteinkamm auf und entfachen die Flammen bei Einbruch der Dunkelheit. So entsteht vor der imposanten Kulisse der Alpen eine spektakuläre Lichterkette bis zu den Gipfeln hinauf. Wenn Sie also nächstes Jahr mal wieder in die Berge oder auch an die See fahren wollen, planen Sie doch einfach mal das Mittsommerwochenende ein.

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1: Zeit für Kultur. Einige Orte im Sendegebiet wie Bad Bentheim oder Nordhorn haben unter ihren Partnerstädten solche aus dem Vogtland, häufig noch aus der Zeit vor der Wende. Und bei manchen Bürgeraustauschen sind auch Musiker mit von der Partie. So waren mehrfach Chöre aus dem sächsischen Reichenbach in Nordhorn und umgekehrt junge Leute von der Musikschule zu Auftritten dort. Was vielen sicher gar nicht bewusst ist, das Vogtland hat eine reiche Musikgeschichte. Vor der Weltwirtschaftskrise kam mehr als die Hälfte aller weltweit gehandelten Musikinstrumente aus der Region südlich von Plauen. Da wundert es nicht, wenn man in dem kleinen, knapp 7000 Einwohner zählenden Ort Markneukirchen plötzlich das Gefühl hat, man sei an der Habenburger Elbchaussee. Entlang der Straße reiht sich eine Jugendstilvilla an die andere, herausgeputzt mit Säulen und Ranken, Erkern und Türmchen. Sie zeugen von der Epoche, als allein in Markneukirchen 15 Goldmark-Millionäre wohnten, die mit dem Verkauf vogtländischer Geigen oder Flöten bis zu 1000% Gewinn einstrichen. Dabei denkt man beim Vogtland doch eher an Plauener Spitze oder erzgebirgischen Weihnachtsschmuck. Wie wurde die Gegend also der Musikwinkel der Welt? Es waren Protestanten aus Böhmen, die in der Zeit des Dreißigjährigen Krieges geflüchtet waren und sich ein Gewerbe suchten, das man mit Pfeile und Fingergeschick zu Hause ausüben konnte. Und auch heute noch, 375 Jahre später, macht fast in jeder Familie irgendwer irgendwas mit Musik- und Instrumentenbau. Und das ist in Japan, Korea oder den USA beispielsweise viel bekannter als in Deutschland selbst. Um den Ruf der Region auch im eigenen Land zu fördern, haben die Vogtländer deshalb das Musikon Valley gegründet und bieten für musisch Interessierte Reisen in die Werkstätten der Instrumentenmeister an. Neben Markneukirchen sind Erlbach und Klingenthal Reiseziele im Musikon Valley. Und dabei geht es nicht nur um Geige oder Flöte. Auch die Rolling Stones, Peter Kraus und andere Stars der 60er Jahre ließen sich ihre E-Gitarren, Mandolinen, Jazzbässe und Drums dort fertigen. Zu besichtigen beispielsweise im Framus Museum und im Musikinstrumentmuseum in Markneukirchen. Vielleicht machen die ja mal eine Sonderausstellung im Rock'n'Pop Museum in Gronau. Wäre doch schön. Falls Sie so lange nicht warten wollen und überlegen, auf eigene Faust eine Reise ins deutsche Musikon Valley zu unternehmen, dann finden Sie weitere Informationen im Netz unter www.erlebniswelt-musikinstrumentenbau.de. Viel Spaß bei der Recherche!

Abseits für Freunde. Und Sie sind weiter eingeschaltet bei Silberfüchse, dem Magazin für Best-Ager hier auf der Ems-Fechtewelle mit Achim Harming. Neulich wollte ich mit einem meiner besten Freunde mal wieder eine Paddeltour auf der Fechte unternehmen. Und was war? Statt des angekündigten guten Wetters war es kalt und es goss in Strömen. Leider vergesse ich bei aller Planung immer wieder, dass es nicht nur die Eisheiligen im Mai gibt, sondern auch die Schafskälte im Juni. Und die beschränkt sich eben nicht nur auf den für Mitteleuropa typischen Zeitraum zwischen dem 4. und 20. Juni. Man kann sich nicht mal darauf verlassen, ob sie überhaupt kommt. Laut Wikipedia lag die Eintreffwahrscheinlichkeit in den letzten 100 Jahren bei 61% mit einem Maximum der Häufigkeit um den 11. Juni. Aber es gibt auch Jahre ganz ohne Schafskälte. Wie auch immer, von stabiler Hochdrucklage mit Sonnenscheingarantie kann man im Juni nicht sprechen. Was macht man also an einem Tag, den man eigentlich mit Freunden draußen verbringen wollte? Die Antwort: Man bleibt ohne Freunde drin. Und nutzt die Zeit trotzdem für sie. Wie das? Indem man sich Zeit nimmt, seinen Freunden einmal Danke zu sagen. Für die gemeinsam verbrachten Stunden, für die Freundschaft an sich. Denn mal ganz ehrlich, viele haben vorsorglich Kondolenzkarten zu Hause für den Fall, dass ein unerwartetes Todesereignis auftritt, was in unserer Altersgruppe, liebe Best-Ager, ja immer häufiger der Fall sein dürfte. So kann man der trauernden Familie im Bedarfsfall schnell und unkompliziert sein Beileid ausdrücken. Aber warum hat eigentlich fast niemand Vorsorge getroffen für den Fall, dass man einen fröhlichen, weil noch lebenden Freund seine Mitfreude ausdrücken möchte? Dafür, dass man ihn noch hat und seine Gesellschaft genießen darf. Dafür, dass er sich kümmert, wenn man ihn mal braucht. Oder, wie Reinhard May das mal besungen hat, für den Teller, den er uns zu dem Seinen stellt, als sei selbstverständlicher nichts auf der Welt. Da nicht jeder von uns ein Dankeschön singen kann, so wie Reinhard May, und auch keinen Anlass dafür findet, das wenigstens zu versuchen, sollten wir Dankeskarten schreiben. Wer künstlerisch begabt ist, gestaltet eine solche Karte ganz individuell. Alle anderen kaufen eine im Laden oder laden sie sich im Netz herunter. Der Anlass ist ein Schlechtwettertag. An dem können Sie Ihre Karte schreiben. Nicht vorsorglich, nicht für einen zukünftigen Bedarfsfall, sondern für die aktuelle Situation. Also gleich verschicken. Schnell und unkompliziert. Und in gewissem Sinne auch vorsorglich. Für den Fall nämlich, dass Sie die Wertschätzung für Ihre Freunde sonst womöglich gar nicht zum Ausdruck bringen. Jedenfalls nicht zu deren Lebzeiten. Schicken Sie also mal wieder eine Karte oder Mail mit einem einfach mal so Dankeschön.

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Zeit für die Gesundheit. Auch wenn der Juni, wie wir gerade gehört haben, ein paar Tage aufweisen kann, wo es recht frisch ist, gehört er ganz unbestreitbar doch zu den Sommermonaten. Und deshalb sollten wir uns auf Hitze und Sonnenschein vorbereiten. Für viele von uns heißt das, ins Badezimmer zu gehen und nachzuschauen, ob das Verfallsdatum der Sonnencreme schon überschritten ist. Denn spätestens seit dem Ozonloch wissen wir, dass zu häufiges und zu langes Sonnenbaden die Haut schädigen kann. Während UVB-Strahlen vor allem die oberste Hautschicht treffen, dringen UVA-Strahlen in tiefere Schichten ein und können dort Schäden im Erbgut der Zellen anrichten und Entzündungen verursachen, was letztlich zu Hautkrebs führen kann. Zudem lässt Sonnenstress die Haut altern und es bilden sich vermehrt Falten. Wer will das schon? Deshalb haben wir uns ja ein paar Regeln angewöhnt. Zum Beispiel die Mittagshitze zwischen 11 und 16 Uhr besser im Schatten zu verbringen, UV-schützende Kleidung und einen Sonnenhut zu tragen, die Augen mit einer guten Sonnenbrille zu schützen und nicht ohne Sonnencreme nach draußen zu gehen. Sonnencreme, die nicht zu alt ist, versteht sich. Was nur wenige wissen, so wie man sich im Frühjahr schrittweise der Sonne aussetzen sollte, mit nur 10 Minuten beginnend, so kann man langsam und über einen Zeitraum von etwa 8 Wochen auch von innen einen Sonnenschutz aufbauen. Und zwar durch die Zufuhr der richtigen Nahrung. Woran denken Sie da? An Karotten vielleicht? Richtig, Sie sollten vor und während des Hochsommers reichlich Obst und Gemüse in Rot, Orange und Gelb essen. Die darin enthaltenen Nährstoffe wie Vitamin C, Beta-Carotin und Lycopin sowie die sekundären Pflanzenstoffe schützen die Haut vor Sonnenstress, besonders in Kombination mit entzündungshemmendem Vitamin E, etwa aus Olivenöl. Welches Obst und Gemüse kommt da in Frage? Beispielhaft seien in alphabetischer Reihenfolge genannt Aprikosen, Erdbeeren, Himbeeren, Johannisbeeren, Möhren, Nektarinen, Pfirsiche, rot und gelbe Paprika, Tomaten und Wassermelonen. Da ist doch bestimmt was für Sie dabei, oder? Aber damit wir uns nicht missverstehen, allein die Ernährung schützt nicht vor Sonnenbrand. Die Schutzwirkung liegt nur bei einem Faktor von 2 bis 3, ist also eine ergänzende Maßnahme. Als Basis braucht man eine Schutzwirkung von 8 bis 10, die mittlere liegt bei 15 bis 20 und bei starker Sonneneinstrahlung braucht es in jedem Fall einen Lichtschutzfaktor von mehr als 30. Da kann man dann genauso gut auf Obst und Gemüse verzichten, meinen Sie? Falsch, denn letztere haben noch weitere Eigenschaften, die die Sonnencreme nicht hat. Aprikosen beispielsweise bringen noch nervenstärkende B-Vitamine mit und unterstützen so gegen Stress. Beeren enthalten reichlich Pektin und helfen damit der Verdauung. Und Tomaten enthalten eine Vorstufe von Vitamin A, das unter anderem die Sehkraft stärkt. Da blicken Sie jetzt kaum noch durch, dann fangen Sie gleich mal an mit den Tomaten.

Zeit für die Natur. Wissen Sie, wer heute Geburtstag haben könnte? Hildegard von Bingen, eine der größten Naturheilerinnen des Mittelalters. 928 Jahre wäre sie inzwischen alt geworden, denn das Geburtsjahr 1098, das kennt man, den genauen Geburtstag aber nicht. Der wird auf die Zeit zwischen dem 1. Mai und dem 17. September eingegrenzt. Ein langer Zeitraum. Fest aber steht, sie war ein Sommerkind und eine Universalgelehrte, die sogar im Briefwechsel mit dem sagenumwobenen Kaiser Barbarossa gestanden haben soll. Mehrere Bücher hat sie geschrieben, unter anderem über als heilkräftig verstandene Geschöpfe. Und dabei wies sie nicht nur Kräutern, sondern auch Steinen, Bäumen und Tieren eine gewisse Heilwirkung zu. Bei vielen Pflanzen sind diese Heilwirkungen inzwischen auch wissenschaftlich bewiesen. Wieso das ein Thema für diese Sendung ist? Weil der Frühsommer die beste Zeit für Heilkräuter ist, die Sie in Garten und Gewächshaus oder auf dem Balkon oder der Fensterbank anpflanzen können. Auch in vielen Blumen stecken Heilkräfte und drei davon will ich Ihnen heute vorstellen. Sie stehen jetzt, Ende Juni, Anfang Juli, in voller Blüte und enthalten daher eine besonders hohe Konzentration an Wirkstoffen. Wurden sie biologisch gezogen, danach sollten Sie Ihren Blumenhändler unbedingt fragen, dann können Sie jeweils einen Tee daraus machen und so für ein gesundes Winterhalbjahr sorgen. Und zwar nicht nur in diesem, sondern auch in den kommenden Jahren. Wie Sie die Tees genau herstellen, dazu finden Sie im Buchhandel oder im Netz geeignete Informationen. Aber welche gängigen drei Blumenkräuter sollten Sie kaufen, um entspannt und gesund durch Herbst und Winter zu kommen? Beginnen wir mit dem Lavendel. Den kennen Sie nur als Duftsäckchen im Schrank oder als beruhigendes Öl für die Wanne oder Dusche. Der Lavendel kann mehr. Als Tee wirkt er entspannt und hilft bei Stress und Schlaflosigkeit. Er braucht einen sonnigen Standort und will jedes Jahr nach der Blüte leicht zurückgeschnitten werden. Ebenfalls beruhigend, aber auch entzündungshemmend und entspannend für Geist und Körper wirkt die hübsche, farblich an Gänseblümchen erinnernde Kamille. Die kennen Sie vielleicht noch aus der Werbung von früher. Es heilt die Kamille, es pflegt Glycerin. Für unseren Tee lassen wir das Glycerin natürlich weg. Brauchen wir auch nicht, denn allein die Kamille hilft gegen innere Unruhe und kann als Tee bei Magenbeschwerden und gegen Erkältungen genommen werden. Und die kommen im Herbst bestimmt. Auch die Kamille braucht, neben einem sonnigen Standort, nur wenig Dünger und freut sich über lockere Erde um sich herum. Regelmäßiges Ernten regt die Bildung von neuen Blüten an. Die dritte im Bunde ist die goldgelbe bis leuchtend orangefarbene Ringelblume. Sie fördert die Hautregeneration und wirkt entzündungshemmend. Und sie kann nicht nur zu Tee, sondern auch zu Salbe oder Öl verarbeitet werden. Auch sie braucht einen sonnigen Standort in normaler Gartenerde und auch für sie gilt, die Blüten regelmäßig entfernen, damit neue nachwachsen. Wollen Sie es mit diesem Trio mal versuchen? Mit Lavendel, Kamille und Ringelblume holen Sie sich nicht einfach nur Natur ins Haus, sondern deren Heilkräfte gleich mit.

Zeit für Engagement. Der Begriff Nachhaltigkeit gehört sicher zu den strapaziertesten Schlagwörtern unserer Zeit. Eigentlich kommt er aus der Forstwirtschaft und besagt, dass man nicht mehr verbrauchen soll, als auf natürliche Weise nachwachsen oder sich regenerieren kann. Nachhaltigkeit bedeutet, die Umwelt zu schützen und Ressourcen zu schonen. Dazu gehört auch, nicht verschwenderisch zu sein und nichts wegzuwerfen, was noch gebrauchsfähig ist und einen Nutzen hat. Das gilt natürlich nicht nur im Großen, sondern auch im Alltag. Was wird nicht alles weggeworfen? Ein Drittel aller Lebensmittel beispielsweise, weil wir einfach zu viel auf einmal kaufen und die Dinge im Kühlschrank verderben lassen. Wir haben in der letzten Sendung darüber gesprochen. Da jetzt die Obstzeit beginnt, schauen wir mal, für was man Schalen des Obstes verwenden kann, die wir ja auch in der Regel einfach so wegwerfen, wie die Packung einer Tafel Schokolade oder ein Bonbonpapier. Und das muss nicht sein. Getrocknete Orangenschalen beispielsweise eignen sich als Lufterfrischer oder, 2 Wochen in Essig gelegt, als natürlicher Allzweckreiniger. Mit der Innenseite von Bananenschalen lassen sich Lederschuhe reinigen. Mit einem Tuch nachpoliert glänzen sie wie neu. Die Innenseite der Bananenschalen eignet sich auch als Silberputzmittel. Dafür nur etwas Backpulver beifügen. Und wenn Sie Last mit Mückenstichen haben, reiben Sie die Innenseite der Schale über die Stichstelle, um die Haut zu beruhigen. Apfelschalen lassen sich einfach trocknen und als Basis für einen leckeren Tee verwenden. Wenn Ihr Wasserkran oder einer Ihrer Kochtöpfe rostige Stellen aufweist, reiben Sie ihn mit der Apfelschale ab. Zu Zitronen brauche ich wohl wenig zu sagen. Wenn Ihr Backofen fettig ist, schneiden Sie eine Zitrone in 2 Hälften, tauchen diese in Salz und schrubben damit Ihren Backofen. Sie können mit Zitronen auch Nagellack oder dunkle Stellen von roter Beete von den Fingernägeln abreiben oder Zitronensaft in die Waschmaschine geben. Das hilft gegen Verfärbungen der Wäsche. Die Schalen einer Wassermelone, genauer gesagt der weiße innere Teil der Schale, helfen nach einem Sonnenbad. Sie kühlen, beruhigen und spenden Feuchtigkeit. Ananaschale wiederum soll gegen Pickel helfen und macht durch das enthaltene Bromelain zähes Fleisch zarter. Den Tipp, Ananasschale als Helfer gegen Akne zu verwenden, sollten Sie jedoch nicht an Ihre Enkel weitergeben. Wenn es nämlich nicht helfen sollte, könnten die Kinder Ihnen raten, behalte deine Schalen lieber für dich selber, für die nächste Gammelfleischparty zum Beispiel, soll doch gegen zähes, altes Fleisch helfen.

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1: Zeit fürs Hobby. Und zu guter Letzt noch ein Kurztipp, dieses Mal zum Thema Zeit fürs Hobby. Ich würde viel zu selten Sport als Hobby thematisieren, meinte kürzlich eine Bekannte zu mir. Und diese Bekannte, führt im Sommer gemeinsam mit anderen Best-Agern langsame, fließende und sehr kontrollierte Bewegungen aus, die von Atem- und Gleichgewichtsübungen begleitet werden. Bestimmt haben Sie das schon mal im Sommerurlaub beobachtet, am Strand oder in Zen-Gärten. Es kann sich dabei um Tai-Chi-Übungen handeln, die auf Prinzipien der chinesischen Philosophie basieren, wie dem Yin und Yang und der Lebensenergie Qi. Heutzutage wird Tai-Chi vor allem zur Entspannung und zur Förderung der inneren Ausgeglichenheit durchgeführt. Es geht darum, bewusst zu atmen und sich in aller Ruhe und

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1: Ich bin Tine Klimach. US-Präsident Trump hat eine Rückkehr zu Ölsanktionen gegen Russland in Aussicht gestellt, die vorübergehend auf Eis liegen. Bald werde man in der Lage sein, das tun zu können, sagte Trump vor Journalisten auf dem G7-Gipfel am Genfer See. Er begründete es damit, dass Öl wieder fließe. Er legte sich aber nicht auf einen möglichen Zeitpunkt fest. Es blieb auch unklar, ob Trump dann womöglich nur zum Status quo der Sanktionen zurückkehren will oder ob er darüber hinaus weitere Sanktionen anvisiert, die Russland schaden sollen. Veggie-Burger dürfen auch künftig Veggie-Burger heißen. Andere Bezeichnungen könnten für vegetarische Produkte in der EU bald tabu sein. Das EU-Parlament hat sich dafür ausgesprochen, Begriffe wie Speck, Hühnchen oder Rippchen nur noch für Fleischprodukte zu erlauben.
2: Für Verbraucher bleibt vieles erstmal beim Alten. Veggie-Burger, Tofu-Wurst oder Sojaschnitzel dürfen weiter so heißen. Die EU will aber bei einigen Begriffen eine Grenze ziehen. Namen wie Veggie-Hühnchen oder pflanzlicher Speck könnten künftig von den Verpackungen und Speisekarten verschwinden. Bevor die neuen Regeln gelten, müssen aber noch die EU-Staaten zustimmen. Bundesernährungsminister Reiner sieht das Ganze kritisch. Er hält die neuen Vorgaben für unnötigen Mehraufwand für die Hersteller. Zoe Tassovali, Redaktion.
1: 8 Monate nach der Messeattacke auf die SPD-Politikerin Iris Stalze aus NRW hat die Staatsanwaltschaft Anklage erhoben. Beschuldigt wird die 17-jährige Tochter der Politikerin. Ihr wird gefährliche Körperverletzung vorgeworfen.
3: Mehrmals habe die Jugendliche auf ihre Mutter mit Messern eingestochen, sagt die Anklage. Warum? Dazu schweigt die junge Frau. Viele haben aber noch die Bilder von damals im Kopf, die Rettungshubschrauber vor dem Haus, die vielen Einsatzkräfte. Gerüchte gab es über Gewalt in der Familie. Viele hat die Tat fassungslos gemacht, nachdenklich. Die Kommunalpolitikerin selbst hat sich körperlich schnell erholt und ihren Job als Bürgermeisterin angetreten. Claudia Wächter, Nachrichtenredaktion.
1: Zum Sport. Joshua Kimmich erwartet nach dem 7:1 Torfest gegen Curaçao jetzt eine ernsthafte WM-Standortbestimmung für die Fußballnationalmannschaft. Es werden Prüfsteine auf uns zukommen, an denen man erkennen kann, wo wir stehen, sagte der Kapitän der DFB-11 bei einer Pressekonferenz in Winston-Salem. Das kommende WM-Gruppenspiel ist am Samstagabend in Toronto gegen die Elfenbeinküste.
4: Und jetzt das Wetter für das Emsland und die Grafschaft Bentheim.
5: In der Nacht ist es zumeist wechselnd bewölkt bei 11 bis 13 Grad. Am Mittwoch zieht dann mit dichten Wolken eine Warmfront durch. Gebietsweise kann etwas Regen fallen bei bis zu 22 Grad. Hinter der Warmfront ab Donnerstag dann deutlich mehr Sonne und mehr Temperaturen bei bis zu 28 Grad. Am Freitag steigt das Thermometer an auf bis zu 32 Grad. Es wird dabei vor allem sehr schwül und auch am Samstag bei bis zu 30 Grad sehr schwül.
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Mein Name ist Hans Ümachani und begrüße mal wieder alle Hörer zu einer neuen Ausgabe von On The Road Again mit den üblichen Konzerttipps für die nächsten 4 Wochen. Ja, und los geht's heute mit, ich glaube, einer amerikanischen Band, Yawning Man.

So, da gibt's die ganz lange Blende. Yawning Man, wie gesagt, Virtual Funeral, der Song, ich meine, aus 2019. Und Yawning Man sind auf Europa-Tournee und unter anderem zu sehen morgen, den 17. in Münster im Rare Guitar. Freitag, den 19. haben wir dann eine Prog Night in Zwolle im Hedon mit aus den USA, Okay, Good Night. Benthos aus Italien und Ursa aus Belgien. Das Ganze, wie gesagt, Zwolle Hedon. Tag vorher in Hedon, am Donnerstag, den 18., Venom Inc. Und zwar außerdem dann noch am Montag, den 29., Venom Inc. Dort dann zusammen mit Torture Squad aus Brasilien im Vorprogramm im Fechter im Gulfhaus. Ja, und Venom oder Venom Inc., besser gesagt. Ich habe noch was von Venom gefunden. Countess Bathory.

Das war Never Grey aus Schweden mit Touch of Blessing, der Song in der Version, in der Live-Version, die veröffentlicht worden ist auf dem, ja, auf der Compilation From Dark Discoveries, so hieß das erste Album damals, Two Heartless Portraits. Ich glaube, das war das Album aus 2022 oder 2021. Die Compilation ist jedenfalls aus 2023 und unser Titel war A Lifetime of Metal und damit hat die Band damals ihr 30-jähriges Jubiläum oder Bestehen gefeiert. Ja, und Evergrey sind zu sehen am Freitag, den 19. in Vechta im Gulfhaus. Freitag 19. außerdem Guitar Wolf und The Etters in Hogefem in Het Podium oder Cleaser und Sumacatra in Enschede im Café Rocks. Da geht es natürlich auch erst ja, 23 Uhr, vielleicht mit zwei Bands, 22:30, also relativ spät los. Freitag 19.06. außerdem Lagwagon und The Virgin Marys in Snake im Port Bollwerk, was früher hieß Het Bollwerk, heißt jetzt Port Bollwerk. Ein Tag später, das Package stand zu sehen in Deventer im Bürger Weishaus. Ich glaube beim Open-Air-Konzert, beim Tönkonzert, wie es so schön heißt. Dann haben sie im Innenhof eine Bühne aufgebaut und dann geht das da dann rund. Dienstag, 23. außerdem, Lagwagon and the Virgin Marys in Münster im Skaters Palace. Kommen wir auch nochmal zurück auf Samstag, den 20. Juni. Da haben wir Child aus Australien und als Vorprogramm Ape One. In Münster im Rare Guitar. Ja, und Child sind eigentlich regelmäßig in Deutschland unterwegs. Alle paar Jahre lassen sich mal blicken. Dirty Woman von dem Album Blue Side aus 2019 hört ihr jetzt. Here we go. 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

0: Der eine oder andere dürfte es erkannt haben. Man from Man's Earth Band, Spirits in the Night. Ich meine irgendwie 76, 77, so um den Dreh herum. Ja, Man from Man's Earth Band sind zu sehen am 20. Juni im Vorprogramm von Deep Purple in Meppen in der Hensch Arena. Achtung, das geht schon. Ich glaube, Man from Man's Earth Band spielen um 18 Uhr. Samstag, den 20. Außerdem Danny Bryant und im Vorprogramm Black Silver. Das Ganze in Almelo im Metropol. Oder, wer es härter mag, The Exploited und Hard Shoulder in Hohefehn im Head Podium. Nochmal zurückgekommen natürlich auf die Purple und Manfred Mann. Die Purple muss natürlich auch was von spielen. Eine Live-Version, ich glaube aus 2022, also schon mit dem neuen Gitarristen When a Blind Man Cries.
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Ui, da geht schon heute der nächste Song raus. Die Truckfighters, Desert Cruiser, der Song von einem der ersten Alben, Graffiti X aus 2005. Ja, und die Truckfighters sind zu sehen am Samstag, den 26. Juni, zusammen mit den Dwarfs, Yawning Man, haben wir zu Anfang gehört, und Soft Sun. Und das Ganze ist auch so ein Toin-Konzert, das heißt also Open Air in Deventer beim Bürger Weishöchst. Davor haben wir allerdings noch am Montag, den 22. Uncle Acid and the Deadbeats und Resin in Groningen im Vera. Da später Dienstag, den 23. Krypta in Oldenburg im Cadillac. Oder Dienstag, den 23. Agnostic Front und Lies in Hohefehn im Head Podium. Oder was Größeres, Def Leppard und im Vorprogramm Extreme in Dortmund in der Westfalenhalle. Mittwoch, den 24. dann The Heavy Eyes in Münster im Rare Guitar oder Possessed in Hengelo im Metropol. Dann Wochenende, 26. und Freitag, 25. ist das Hopnop Festival in Almelo im Schellforst Park. Das Gute, das ist komplett gratis. Am Samstag spielen da unter anderem Punk oder, wie soll man es nennen, Skrutball jedenfalls. Dialektrock aus den Niederlanden, punkig angehaucht auf alle Fälle und sehr, sehr lustig. Wer ein bisschen Plattdeutsch kann, kann die Texte gut verstehen und wird da seinen Spaß dran haben. Dienstag, den 30. Torture Squad aus Brasilien und Putrefied Corpse in Hengelo im Café de Cactus. Freitag, den 3. Juli dann, Marco Mendoza und im Vorprogramm The Bottleneck Rockers in einer elektrischen Bandausstellung. Das Ganze in Almelo im Little Church. Ja, Marco Mendoza ist einigen vielleicht ein bisschen bekannt. Der war gerade unter anderem unterwegs mit Joe Satriani und Steve Vai in der Begleitband. Und hat auch mit Thin Lizzy schon gespielt, Black Star Riders, Whitesnake war, Blue Murder etc. etc. Der ist also weit rumgekommen. Marco Mendoza macht aber auch Solo-Sachen. Und hier ein Song, den Opener aus dem 2022er Album New Direction, Take It to the Limit.

Wie gesagt, Marco Mendoza, Ticket to the Limit. Was gibt's dann außerdem noch? Am Donnerstag, den 9. Juli, haben wir dann Vindicta. Das ist die ehemalige Band oder ehemalige Mitglieder der Band Dogma, einer Frauenrockband oder Metalband. Und das Ganze, oder die sind zu sehen in Leverne im Nöshorn. Außerdem am Donnerstag, den 9. Juli, Alice Cooper in Gelsenkirchen im Amphitheater. Freitag, den 10. Juli, Sieg in Hengelo Metropol. Und einen Tag später sind Sieg dann zu sehen in Krefeld in der Kulturrampe. Samstag, den 11. das Elsrock Festival in Almelo im Little Church, also auch diesmal wieder Indoor, mit Magna Cult, Midnight Motel, ich meine, die kommen aus Hengelo, Razorblade Messiah, Inner Kabbalah, Havelross, keine Ahnung, und Black Knight. Black Knight ist eine niederländische Metalband, ich glaube, die gibt es schon über 30 Jahre. Das Ganze, wie gesagt, im Little Church in Almelo. Samstag, den 11. Juli. Mein Name ist Hans-Jürgen Machein. Nächste Ausgabe von On the Road Again gibt es dann am Dienstag, den 14. Juli ab 19.03 Uhr, wie gehabt. Wer mich kontakten will, bitte unter hjmachein@gmx.de. Ja, der letzte Tipp ist dann Samstag, auch der 11. Juli. 9 Pound Hammer und im Vorprogramm Savage Beat und das Ganze in Groningen im Vera. 9 Pound Hammer habe ich das Album Smoking Tatters aufliegen. Ich glaube, das war das zweite Album aus 95 oder 96. Und da fangen wir mit dem Opener an und dann gucken wir nochmal, wie weit die Zeit reicht. Long Gone Daddy. Und damit noch einen schönen Abend. Tschüss.

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1: Ich bin Tine Klimach. Nach den Gesprächen beim G7-Gipfel zeigt sich Bundeskanzler Friedrich Merz vorsichtig optimistisch. Vor allem den Austausch mit US-Präsident Trump bewertet er als positiv. Die Themen waren neben dem Ukraine-Krieg auch das Abkommen zwischen den USA und dem Iran.
2: Das muss jetzt sehr schnell der Einstieg in die zweite Verhandlungsphase gelingen. Insbesondere die Straße von Hormuz muss schnell und uneingeschränkt geöffnet werden. Und Iran muss sein nukleares Programm nachprüfbar beenden. Der vereinbarte Frieden muss einfach halten.
1: Das Rahmenabkommen zwischen den USA und dem Iran soll am Freitag in der Schweiz unterzeichnet werden. Eine weitere Verhandlungsrunde soll nach iranischen Angaben direkt nach der Unterzeichnung beginnen. Nach jahrelangem Ringen ist der nächste Schritt im Handelsstreit zwischen der EU und den USA gemacht. Das Europaparlament hat das umstrittene Zollabkommen gebilligt. Allerdings knüpfen die Abgeordneten ihre Zustimmung an klare Bedingungen.
3: Das EU-Parlament hatte die Zustimmung zum Handelsdeal mit den USA verzögert, denn zwischenzeitlich hatte US-Präsident Trump wieder höhere Zölle als vereinbart angekündigt. Das Parlament knüpfte sein Ja also an zwei Bedingungen. Erstens können die Vereinbarungen wieder ausgesetzt werden, falls neue US-Erhöhungen kommen. Und zweitens solle Trump Zölle auf Waschmaschinen und Produkte mit Stahlanteil auf 15% reduzieren. Falls nicht, will die EU ebenfalls solche Zölle prüfen. Aus Brüssel, Dieter Ebeling.
1: Deutschland hat 32 Afghanen per Charterflug in ihre Heimat abgeschoben. Das teilte ein Sprecher des Bundesinnenministeriums auf Nachfrage mit. Unter den ausgewiesenen Männern waren Straftäter, die unter anderem wegen Vergewaltigung, Tötungsdelikten, sexuellen Missbrauchs von Kindern und Drogenhandels verurteilt worden waren. Die Ausreisepflichtigen kamen aus Nordrhein-Westfalen, Schleswig-Holstein, Bayern, Niedersachsen und Baden-Württemberg. Wer in Deutschland ins kühle Nass springen will, kann das fast überall ohne Angst vor gesundheitsgefährdenden Bakterien tun. Pünktlich zur Badesaison bescheinigt ein Bericht der Europäischen Umweltagentur Europas Badegewässern überwiegend eine ausgezeichnete Wasserqualität. Es wurden dazu mehr als 22.000 Badestellen ausgewertet. Das Ergebnis? In der EU wiesen knapp 85% der Badestellen im vergangenen Jahr eine exzellente Wasserqualität auf. 96% erfüllten immerhin die EU-Mindeststandards.
4: Und jetzt das Wetter für das Emsland und die Grafschaft Bentheim.
5: In der Nacht ist es zumeist wechselnd bewölkt bei 11 bis 13 Grad. Am Mittwoch zieht dann mit dichten Wolken eine Warmfront durch. Gebietsweise kann etwas Regen fallen bei bis zu 22 Grad. Hinter der Warmfront ab Donnerstag dann deutlich mehr Sonne und mehr Temperaturen bei bis zu 28 Grad. Am Freitag steigt das Thermometer an auf bis zu 32 Grad. Es wird dabei vor allem sehr schwül. Und auch am Samstag bei bis zu 30 Grad sehr schwül.
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Ja, moin. Herzlich willkommen zu einer weiteren Ausgabe meiner Sendung Vinyl Only. Ihr habt eingeschaltet die Ems Fechtewelle. Es ist Dienstag, kurz nach 20 Uhr. Und ich werde euch heute wieder ein paar Schallplatten senden. In den ersten Stunden habe ich hier, ich habe beide Stunden coole Musik mitgebracht. Lasst euch überraschen. Mein Name ist Martin Feiling und ihr wisst Bescheid. Im Hintergrund läuft auch in der 312. Ausgabe Carlos Santana mit I Love You Much Too Much, wie immer für meine liebe Frau Dorothee. Ich grüße heute ganz besonders alle Geburtstagskinder in der Ferne und in der Nähe. Besondere Grüße gehen heute an unsere Nachbarin Laura, 25 Jahre jung ist sie, das darf man so sagen. Einen besonderen Glückwunsch geht natürlich an die Eltern Christian und Marion. Und von dem Bluespilz habe ich hier mitgebracht. Birthday. Nicht ohne zu sagen im Hintergrund, der liebe Carlos Santana, wie immer für dich, liebe Dorothee, mit I love you much too much. Hier kommen sie jetzt, die Bluespilz, Birthday.

Zeit hier Birthday für alle Geburtstagskinder heute von mir hier aus den Studios der Emsfechtewelle aus Lingen gesendet. So, ich habe den Carlos im Hintergrund ein bisschen leiser gemacht und freue mich, euch jetzt hier gleich ein Debütalbum auflegen zu können. Und zwar, das ist schon einen Tag älter, ist aus der Mitte der 80er Jahre. Und ich hatte damals das große Glück, tatsächlich einen der ersten Auftritte von Cliff Barnes and the Fear of Winning damals live zu sehen. Und im Zusammenhang mit dem Fußball, der jetzt sich ja gerade hier ziemlich breit macht, sende ich euch von Cliff Barnes and the Fear of Winning Mexico. Viel Spaß beim Hören. Ja, dann wollen wir mal auch die Ströme in den Plattenspieler geben.

Ja, das sind auch ein paar Schlingel gewesen. Die Herren von Cliff Barn sind es hier auf Winning. Es sieht noch gar nicht so aus, als ob das Lied zu Ende ist. War es aber der Rille nach noch nicht. Dieser kleine schmale Spalt war noch nicht zu sehen. Chug-a-luck habe ich ja in den letzten Sendungen euch immer gerne mal wieder was vorgespielt, gesendet. New Strut Old und Kick the Bucket sind die beiden nächsten Songs, die ihr jetzt von Chug-a-luck aus dem Album Pine Rock hören werdet. Viel Spaß beim Hören.

0: Ja, Chuggalack waren das hier mit zwei Titeln. New Strat Old und Kick the Bucket aus dem Jahre 2024. Also relativ frisch noch. Ein bisschen älter, aus dem Jahre 1981. Kommt jetzt hier von Tube auf der Competition Backward Principle. Den Song hört ihr jetzt gleich, Talk to You Later. Und ja, viel Spaß mit den nächsten 5 Minuten und ja, knapp 5 Minuten sind's. Bis gleich.
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Tja, jetzt wissen wir Bescheid. Entschuldigung, ich bespreche das mit dir später. Aus dem Jahre, wie vorhin gesagt, 1981 von den Dupes. Ist nicht die erste Scheibe gewesen, sondern die 2, 4, 6, 7, 8 oder 9. 75 haben die angefangen, Schallplatten herzustellen. Und ja, irgendwie ist mir die heute beim Einpacken zwischen die Finger gekommen. Ähnlich wie das Album Big von Daryl Hall und John Oates, dein Big Bam Boom heißt das, Entschuldigung. Ich muss ja nun auch schon komplett alles vorlesen. Ist ein witziges Cover. Die meine WhatsApp-Nummer haben, können da im Status gucken. Und jetzt bekommt ihr gleich die Methode der modernen Liebe von den Herren erklärt. Hier kommen sie. Daryl Hall, John Oates aus dem Jahre 84. Method of Modern Love.

Ja, das waren die Herren. Entschuldigung. Die Herren Hall and Oates mit Method of Modern Love. Genau ein Jahr später haben YouTube eine EP rausgebracht, wo sie ihren Song Bad live eingespielt haben. Und die nächsten knapp 8 Minuten gehören jetzt euch und U2 aus dem Jahre 1985.

Ja, einfach cool. So, und mit Applaus geht's hier gleich bei der nächsten Scheibe weiter, denn da werdet ihr jetzt gleich Asylum aus dem Jahre 1980 von dem Paris-Album von Supertramp hören. Beginnt auch mit Applaus. Viel Spaß beim Hören.

Ja, ebenfalls ein bekannter Song von Supertramp. Asylum war das aus dem Live-Album Paris aus dem Jahre 1980. Aus dem gleichen Jahr, also 1980, hat Robert Palmer seine Scheibe Chloé's rausgebracht und ihr hört das schöne Stück Found You Now. Hab dich gefunden.

So. Ja, die hat den falschen Mikroregler hochgeschoben. Passiert dem Besten. So, ihr Lieben, fast am Ende der ersten Stunde. Das war Robert Palmer mit Found You Now. Und Hole in My Life, ein Loch in meinem Leben, haben Police 1979 besungen. Und damit möchte ich dann jetzt gleich die erste Stunde meiner Sendung Vinyl Only beschließen. Und wir hören uns dann gleich nach den Nachrichten. Bis dahin, tschüss, euer Martin Feiling. Also bis gleich.

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1: Ich bin Tine Klimach. Die USA und führende europäische Staaten wollen den Druck auf Russland weiter erhöhen, um ein Ende des Ukraine-Kriegs zu erzwingen. Beim G7-Gipfel im französischen Evian stimmten nach Angaben von Kanzler Merz die Staats- und Regierungschefs inklusive US-Präsident Trump überein, dass sich die Lage der Ukraine deutlich verbessert hat. Um Russland an den Verhandlungstisch zu bringen, solle nun die Unterstützung für Kiew weiter verstärkt und gleichzeitig der Druck auf Moskau erhöht werden. In Berlin hat heute das Zentrum zur Abwehr hybrider Bedrohungen die Arbeit aufgenommen. Mit dem neuen Zentrum sollen Kampagnen und Attacken von Staaten wie Russland frühzeitig erkannt werden.
2: Vertreter verschiedener Organisationen sollen hier in Zukunft regelmäßig zusammenkommen. Dazu gehören zum Beispiel die Nachrichtendienste, die Polizeibehörden von Bund und Ländern und das Bundesamt für Sicherheit in der Informationstechnik. So sollen sie hybride Angriffe früh genug erkennen und im besten Fall verhindern. Gemeint sind damit Angriffe, die militärische, wirtschaftliche, geheimdienstliche und propagandistische Mittel kombinieren, also zum Beispiel Cyberattacken und die Beeinflussung der öffentlichen Meinung, besonders vor Wahlen. Fiona Reinhardt, Nachrichtenredaktion.
1: Kurz vor dem Ende des Tankrabatts zieht die Monopolkommission eine erste Bilanz. Demnach kam die Steuersenkung an den Zapfsäulen größtenteils bei den Autofahrern an. Ein kleiner Teil der Entlastung blieb nach Einschätzung des Beratungsgremiums allerdings bei den Mineralölunternehmen hängen.
3: Bis zu 200 Millionen Euro haben die Mineralölkonzerne eingesackt. Vor allem beim Diesel haben sie danach die Steuersenkungen nicht komplett an die Autofahrer weitergegeben. Doch der Branchenverband wehrt sich, sagt, stimmt absolut nicht. Auffällig ist allerdings, dass der Rabatt je nach Region unterschiedlich weitergegeben wurde. Im Norden, da gab es den höchsten Preisrückgang. Im Süden dagegen, da fiel er geringer aus. Claudia Wächter, Nachrichtenredaktion.
1: Rund 8 Monate nach der lebensbedrohlichen Messeattacke auf die SPD-Politikerin Iris Stalzer aus Herdecke in NRW ist ihre Tochter wegen gefährlicher Körperverletzung angeklagt worden. Das sagte der ermittelnde Oberstaatsanwalt der dpa. Im vergangenen Oktober war es zu einer Gewalttat gegen Stalzer im Haus der Familie gekommen. Die Staatsanwaltschaft wirft der Jugendlichen vor, ihrer Mutter mehrere Messerstiche zugefügt zu haben. Das Amtsgericht Hagen prüfe nun die Zulassung der Anklage.
4: Und jetzt das Wetter für das Emsland und die Grafschaft Bentheim.
5: In der Nacht ist es zumeist wechselnd bewölkt bei 11 bis 13 Grad. Am Mittwoch zieht dann mit dichten Wolken eine Warmfront durch. Gebietsweise kann etwas Regen fallen bei bis zu 22 Grad. Hinter der Warmfront ab Donnerstag dann deutlich mehr Sonne und mehr Temperaturen bei bis zu 28 Grad. Am Freitag steigt das Thermometer an auf bis zu 32 Grad. Es wird dabei vor allem sehr schwül und auch am Samstag bei bis zu 30 Grad sehr schwül.
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6: So, ihr seid dabei, zweite Stunde Vinyl Only am Mikrofon. Für euch Martin Feiling und weiter geht's hier mit Schallplatten, die ich euch heute mitgebracht habe. Come and Taste the Band, die Purple, eins ihrer Alben genannt, 1975 ist das rausgekommen und ihr bekommt jetzt zu hören von The Purple, You Keep On Moving. Das kann sein, dass das ein bisschen knistert und rauscht, das liegt daran, dass es sich hier um eine Schallplatte handelt. Viel Spaß beim Hören.

Ja, meine Herren, das war ziemlich cool. David Coverdale und Glenn Hughes hier am Bass. Coverdale Gesang, das war schon klar. Und in der Art und Weise geht es jetzt hier nämlich sofort weiter. Ein bisschen lauter machen. So. Und aus dem Album Live in the Heart of the City von Whitesnake, 4 Jahre später. Und da hört ihr jetzt den Song Walking on the Shadow of the Blues. Allerdings in der Version von Coverdale und Watson. So, bekommt ihr hin. Viel Spaß beim Hören. Und ja. This song is featured very much. Walking in the Shadow.

Ja, juhu. Einfach nur unfassbar. Klasse. Ich freue mich immer wieder, wenn ich Whitesnake und Deep Purple auflegen kann. Und natürlich auch AC/DC hin und wieder. So, jetzt geht's etwas ruhiger weiter. Und zwar hört ihr jetzt von City aus dem Jahre 1978 nicht den alten Klassiker Am Fenster, sondern Nachts um 12:30.

Ja, das war soweit hier City mit nachts um 12:30. Ja, einfach mal was anderes gesendet hier als immer wieder. Ne, das am Fenster ist auch schön. Eckige Klammer auf. Jedoch, ja, die geneigte Zuhörerinnenschaft hat am Anfang der Sendung meine Glückwünsche zum Geburtstag an Laura schon hören können. Bluespilz habe ich da gesendet mit dem Song Birthday. Ich weiß, dass Laura jetzt mit ihrer Familie und Freunden zusammen am Radiogerät ist. Und sie hat sich ein Lied gewünscht. Und das werde ich ihr jetzt natürlich selbstverständlich senden. Und wir freuen uns alle mit dir. Na, wie schön, dass du geboren bist und so weiter. Liebe Grüße an deine Eltern. Und hier kommt jetzt dein Song.

Tja, liebe Laura, das war exklusiv hier für dich zu deinem 25. Geburtstag von der Ems-Fechtewelle gesendete Millennium Cat mit Vielleicht, Vielleicht. Ich wünsche euch noch weiterhin viel Spaß beim Feiern und vielleicht klappt das ja auch mit dem Sonnentanz vom Klangkarussell.

Soweit hier der Sonnentanz von Klangkarussell und als Alternativprogramm dazu hört ich jetzt die Fantastischen Vier mit Es wird Regen geben.

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1: Ja, ja, die Fantastischen Vier, die hatten schon eine Menge Spaß. Ich muss mal eben schauen, wann das rausgekommen ist. Finde ich jetzt hier auf der Platte leider gerade gar nicht. 1992. Vier gewinnt, heißt die Schallplatte. Weiter geht's auch mit einer anderen deutschen Interpretin. Nina Hagen hat mit der Spliff Band zusammen das Album Unbehagen rausgebracht. Und Wir leben immer noch, hört ihr jetzt als nächstes.

Fein, fein. Nina Hagen mit Wir leben immer noch. Ja, und dafür braucht man ein paar gute und ein paar feste Schuhe. Die hat damals Nancy Sinatra mit auf den Markt gebracht. Und ihr hört jetzt eine Version von den Devil's Daughters aus dem Jahre 2019. These boots are made for walking.

So, da habt ihr mich gerade atmen gehört. Ach ihr Lieben, ich hatte die ganze Zeit das Mikro auf. Ich hoffe, ich habe nicht so viel in These Boots Are Made For Walking reingeatmet. Ich habe es gerade erst wahrgenommen. So, ihr Lieben, ich habe noch eine gute Viertelstunde Sendezeit und habe euch hier For The Love Of You von Joss Stone rausgesucht und das bekommt ihr jetzt zu hören und ich achte sehr geflissentlich darauf, dass die rote Lampe, die jetzt gerade da hinten noch leuchtet, aber ich habe die tatsächlich so geschickt, mein Mikrofon so geschickt davor positioniert, dass ich sie nicht sehen konnte. So, so werde ich mit lachen. Fast fertig mit Lachen. So. Ich habe eine ungefähre Vorstellung davon, wie es hier im Studio so zu sich gehen kann. So. Joss Stone habe ich euch versprochen. For the love of you.

Ja, das war Joss Stone mit For the Love of You. Eigentlich hätte ich es an der Platte sehen können. Das ist ein ziemlich dunkles Lied, also leise Töne. Also, okay, für alle, die jetzt fast eingeschlafen sind, muss ich mich hier bei AFM Records bedanken, die mir diese Schallplatte zur Verfügung gestellt haben, die ihr jetzt gleich hier als nächstes hört. Und zwar habe ich hier aufliegen Thunder Mother mit Watch Out, was so gut wie Pass auf heißt. Und ja, Attacke. Viel Spaß euch beim Hören. Und jetzt werden alle wieder wach, kurz vorm Ende dieser zweiten Stunde meiner Sendung Vinyl Only. Martin Feilenk am Mikrofon.

So, da wisst ihr Bescheid. Oh, oh, oh, was für eine herrliche Sendung. Ja, ihr hört mich wieder in 4 Wochen am 14.07. gleiche Stelle, gleiche Welle. Und dann bringe ich euch wieder ein paar schöne Schallplatten mit. Also schön sind die alle, sind gleichmäßig rund und haben ein Loch in der Mitte und werden hier von mir für euch auf die Plattenteller der Emsfechte gelegt. Emsfechte-Welle gelegt, so viel Zeit muss sein. Auch wenn jetzt das Ende der Sendung naht. So, angekündigt habe ich, abgekündigt habe ich. Und starte ich jetzt hier für heute mit dem letzten Song. Geht auch wieder ein bisschen nach vorne. Pristine habe ich hier mitgebracht. Ich habe noch knappe 4 Minuten, gar nicht, war 3:30 Sendezeit. Und quatsch jetzt so lange, bis das runtergesprungen ist auf 2:58. Und dann hört ihr aus dem Album Road Back to Ruin von Pristine den unfassbar coolen Song Pioneer. Gar nicht wahr, Your Song, wollt ihr hören? Ich rede schon wieder gegen alle Wände hier. So, Your Song kommt jetzt. Tschüss, bis in 4 Wochen. Euer Martin Feiling.

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1: Ich bin Ursula Winkler. Bundeskanzler Merz sieht nach den Gesprächen beim G7-Gipfel im französischen Evian neue Chancen für Fortschritte im Ukraine-Krieg. Auch die Gespräche mit US-Präsident Trump bewertet er positiv.
2: Merz spricht von einem Tag der Hoffnung. Europa und die USA wollen die Ukraine weiter unterstützen und den Druck auf Russland erhöhen. Merz hat außerdem den Eindruck, dass sich Trump der europäischen Sicht immer weiter annähert. Der US-Präsident war demnach kooperativ und er hat wohl auch sehr aufmerksam zugehört. Mit Blick auf den Iran sagte Merz, Deutschland wäre grundsätzlich bereit, sich an einer möglichen Sicherung der Straße von Hormuz zu beteiligen. Eine finale Entscheidung gibt es aber noch nicht. Tine Klimach, Berlin.
1: Innenminister Dobrindt hat Kritik an der neuerlichen Abschiebung von Afghanen in ihr Heimatland zurückgewiesen. Es gehe hier um Menschen, die schwere Straftaten begangen hätten und aus der Haft abgeschoben worden seien, sagte er bei einer CDU-Veranstaltung im Hamburger Rathaus. In der vergangenen Nacht waren vom Flughafen Leipzig-Halle aus 32 Afghanen per Charterflug in ihr Heimatland abgeschoben worden. Veggie-Burger dürfen auch künftig Veggie-Burger heißen. Andere Bezeichnungen könnten für vegetarische Produkte in der EU aber bald tabu sein. Das Europaparlament hat sich dafür ausgesprochen, Begriffe wie Speck, Hühnchen oder Rippchen nur noch für Fleischprodukte zu erlauben.
3: Für Verbraucher bleibt vieles erstmal beim Alten. Veggie-Burger, Tofu-Wurst oder Sojaschnitzel dürfen weiter so heißen. Die EU will aber bei einigen Begriffen eine Grenze ziehen. Namen wie Veggie, Hühnchen oder pflanzlicher Speck könnten künftig von den Verpackungen und Speisekarten verschwinden. Bevor die neuen Regeln gelten, müssen aber noch die EU-Staaten zustimmen. Bundesernährungsminister Reiner sieht das Ganze kritisch. Er hält die neuen Vorgaben für unnötigen Mehraufwand für die Hersteller. Zoe Tassovali, Nachrichtenredaktion.
1: Beste Voraussetzungen für den Badesommer. Wer in Deutschland ins kühle Nass springen will, kann das fast überall ohne Angst vor gesundheitsgefährdenden Bakterien tun. Die Europäische Umweltagentur bescheinigt Europas Badegewässern überwiegend eine ausgezeichnete Wasserqualität. Dazu wurden mehr als 22.000 Badestellen ausgewertet. Besonders gut planschen lässt es sich demnach in Zypern und Griechenland, gefolgt von Bulgarien, Österreich, Luxemburg und Dänemark.
4: Und jetzt das Wetter für das Emsland und die Grafschaft Bentheim.
5: In der Nacht ist es zumeist wechselnd bewölkt bei 11 bis 13 Grad. Am Mittwoch zieht dann mit dichten Wolken eine Warmfront durch. Gebietsweise kann etwas Regen fallen bei bis zu 22 Grad. Hinter der Warmfront ab Donnerstag dann deutlich mehr Sonne und mehr Temperaturen bei bis zu 28 Grad. Am Freitag steigt das Thermometer an auf bis zu 32 Grad. Es wird dabei vor allem sehr schwül. Und auch am Samstag bei bis zu 30 Grad sehr schwül.
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Hallo und herzlich willkommen zur Sendung Roots hier auf der Emsfechtewelle zu knapp 60 Minuten Independent und Alternative Country Musik. Wir hatten zu Anfang den Instrumentaltitel Sunny von Les McCann aus dem Jahre 1966. Ja, am kommenden Sonntag ist Sommeranfang und deswegen hören wir jetzt Trini Lopez mit Sunny aus 1967, danach die Gruppe Forest Sun mit Everyday Love, das ist ihre neue Single.

Elisabeth Cook featurete Evan Volker von der Gruppe Turnpike Troubadours mit Razor Wire Wall aus ihrer neuen CD Great Television. Das Album erscheint am 14. August auf 30 Tigers Records. Auf dem gleichen Label erscheint am 26. Juni das Album New Ways to Lose von der Gruppe American Aquarium, daraus vorab der Titel History Repeats, danach Ferris and Jason Romero mit Georgie aus ihrer tollen CD Those Are the Days That Turn Into Years.

Anyone can be President, das sangen George Mann und Si Kan aus ihrer neuen CD Mayday. Das Album erscheint am 17. Juli in Eigenproduktion. Es folgt ein Oldie von der Peter Dawson Band, Willie Nelson for President und danach Willie Nelson himself aus seiner neuen CD Dream Chaser. Mit 93 Jahren singt er I Don't Think I've Cried Today.

That's country. 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Das war der europäische Willie Nelson, Herman the German aus Aschendorf mit Country That's My Style aus seinem Album Texas Me. Es folgt Bill Kirchen mit Honky Tonk Hellfire aus seinem Album Cat Out of the Bag. Danach Mike Campbell, der kommt von der Gruppe Tom Petty and the Heartbreakers und er singt uns den Titel Wishes Hangover aus der neuen CD Mission of Mercy.

Elizabeth Mitchell mit einem Klassiker a cappella, Little Liza Jane aus ihrer CD You Are My Little Bird. Hier kommt David Massey mit Since You Took My Ring, brandaktuell aus seiner CD Early Cuts, Swings and Misses.

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Tempotiteln Jean Rambo fängt an mit Pink Petal Pushers and Bright Red Hair und danach aus 1960 der Titel Tarzan, gesungen von Easy Betty, wie gesagt aus 1960 aus dem Album Tarzan and His Mates. Mein Name ist Gert Stassen, ich möchte mich ganz herzlich fürs Zuhören bedanken. Nächste Woche gibt es hier Roots mit und von Norbert Knape. In 14 Tagen bin ich dann wieder an der Reihe. 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
1: Ich bin Ursula Winkler. Am Rande des G7-Gipfels könnte es ein weiteres Treffen zwischen US-Präsident Trump und dem ukrainischen Präsidenten Selenskyj geben.

0: Trump kündigte Gespräche an und Zelensky bestätigte ein mögliches Treffen.
1: Das weitere Treffen zwischen Zelensky und Trump wird als positives Zeichen gesehen. Zunächst nämlich gab es Sorge, welchen Kurs der US-Präsident im Ukraine-Krieg einschlägt und inwieweit er das von Russland angegriffene Land weiter unterstützt. Nach der Arbeitssitzung zur Ukraine hier in Evian aber zeigte sich auch EU-Kommissionspräsidentin von der Leyen optimistisch, dass in die Bemühungen um ein Ende des Kriegs neuer Schwung kommt. Das Blatt wende sich für die Ukraine, meinte sie. Es sei nun der Moment, die Unterstützung für das Land noch einmal deutlich zu verstärken. Michael Evers, Evian.
0: Der in 2 Wochen auslaufende Tankrabatt ist nach Ansicht der Monopolkommission zu einem großen Teil, aber nicht vollständig, bei den Verbrauchern angekommen. In einer ersten Bilanz schätzt das unabhängige Beratergremium der Bundesregierung, dass von den 16,7 Cent Steuererleichterung pro Liter, je nach Kraftstoff, zwischen 15 und 16 Cent weitergegeben wurden. Aktuell sinken die Spritpreise nach der Entspannung im Nahen Osten. Mehr Sicherheit, mehr Sauberkeit und schnellere Reparaturen. Die Deutsche Bahn schickt bundesweit 44 mobile Handwerkerteams an ihre Bahnhöfe. Rund 200 neue Beschäftigte sollen Schäden künftig direkt vor Ort beheben.
2: Kaputte Scheiben, beschmierte Wände oder defekte Sitzbänke sollen künftig nicht mehr wochenlang auf ihre Reparatur warten. Die neuen Teams kümmern sich um genau solche Schäden und sind bundesweit unterwegs. Die Bahn will damit ihre Bahnhöfe sichtbarer in Schuss halten und schneller auf Probleme reagieren. Die Handwerker sind Teil eines größeren Programms, das seit Januar läuft. Dazu gehören auch zusätzliche Sicherheitskräfte und mehr Reinigungsaktionen an vielen Bahnhöfen. Zoe Tassovali, Nachrichtenredaktion.
0: Rund 8 Monate nach der lebensbedrohlichen Messerattacke auf die SPD-Politikerin Iris Stalzer aus Herdecke ist ihre Tochter wegen gefährlicher Körperverletzung angeklagt worden. Im Oktober war es zu einer Gewalttat gegen Stalzer im Haus der Familie gekommen. Die Staatsanwaltschaft wirft der 17-Jährigen vor, ihrer Mutter mehrere Messerstiche zugefügt zu haben. Das Amtsgericht Hagen prüfe nun die Zulassung der Anklage.
3: Und jetzt das Wetter für das Emsland und die Grafschaft Bentheim.
4: In der Nacht ist es zumeist wechselnd bewölkt bei 11 bis 13 Grad. Am Mittwoch zieht dann mit dichten Wolken eine Warmfront durch. Gebietsweise kann etwas Regen fallen bei bis zu 22 Grad. Hinter der Warmfront ab Donnerstag dann deutlich mehr Sonne und mehr Temperaturen bei bis zu 28 Grad. Am Freitag steigt das Thermometer an auf bis zu 32 Grad. Es wird dabei vor allem sehr schwül und auch am Samstag bei bis zu 30 Grad sehr schwül.
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1: Ich bin Ursula Winkler. Die Staats- und Regierungschefs der führenden Industrienationen diskutieren wegen der Belastungen der Weltwirtschaft durch den Iran-Krieg über Wege zu einem nachhaltigen Wirtschaftswachstum. Das Thema steht am Abschlusstag des G7-Treffens in Evian auf der Tagesordnung. Kanzler Merz sagte, die geopolitische Lage bleibe ein Stresstest für die Weltwirtschaft. Deswegen wolle man auch über eine Wachstumsagenda sprechen. Gebraucht würden verlässliche Handelsbeziehungen und ein fairer globaler Wettbewerb. Künstliche Intelligenz wird immer wichtiger, nicht nur für die Wirtschaft, sondern auch für die Sicherheit. Bundesinnenminister Dobrindt warnt davor, dass Deutschland bei der KI-Entwicklung den Anschluss verliert und fordert mehr technologische Eigenständigkeit.
2: Wer nicht mitentwickelt, der riskiert zum Opfer zu werden, warnt der Minister. Er will raus aus Abhängigkeiten, aber auch mehr Schutz vor Cyberattacken. Ein

0: Zentrum gegen hybride Bedrohungen hat er gerade in Berlin eröffnet. Eine Art Plattform, damit sich die Sicherheitsbehörden hier besser koordinieren können beim Kampf gegen solche Angriffe. Die kommen vor allem aus China und Russland und haben zum Beispiel auch das Ziel, Wahlen zu beeinflussen, die öffentliche Meinung. Claudia Wächter, Nachrichtenredaktion.
1: Wer diesen Sommer in Deutschland in Seen, Flüssen oder im Meer schwimmen geht, kann das aller Voraussicht nach bedenkenlos tun. Ein Bericht der Europäischen Umweltagentur bescheinigt Europas Badegewässern überwiegend eine ausgezeichnete Wasserqualität.
2: Unter den 29 analysierten Ländern landet Deutschland bei der Badewasserqualität auf Platz 7. Das ist nicht schlecht. Österreich belegte sogar Platz 4. Mehr als 2000 deutsche Badeplätze wurden als exzellent bewertet, 26 nur als ausreichend. Insgesamt hat sich die Qualität der Badegewässer der Untersuchung zufolge in den vergangenen Jahrzehnten deutlich verbessert. Dabei sind Flüsse durch die Bank etwas schlechter zum Baden als Seen. Insgesamt wurden 22.000 Badestellen geprüft, relativ schlecht, schnitten dabei Belgien, Ungarn, Polen, Estland und Albanien ab. Dieter Ebeling, Brüssel.
1: Zum Fußball. Mit Frankreich ist nun ein weiterer Turnierfavorit in die WM eingestiegen. Das Team um Superstar Mbappé besiegte Senegal am Abend mit 3:1. Der Weltmeister von 1998 und 2018 wirkte zunächst uninspiriert, kam aber in der zweiten Halbzeit in Fahrt.
3: Und jetzt das Wetter für das Emsland und die Grafschaft Bentheim.
4: In der Nacht ist es zumeist wechselnd bewölkt bei 11 bis 13 Grad. Am Mittwoch zieht dann mit dichten Wolken eine Warmfront durch. Gebietsweise kann etwas Regen fallen bei bis zu 22 Grad. Hinter der Warmfront ab Donnerstag dann deutlich mehr Sonne und mehr Temperaturen bei bis zu 28 Grad. Am Freitag steigt das Thermometer an auf bis zu 32 Grad. Es wird dabei vor allem sehr schwül und auch am Samstag bei bis zu 30 Grad sehr schwül.
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1: Ich bin Ursula Winkler. Bundeskanzler Merz sieht nach den Gesprächen beim G7-Gipfel im französischen Evian neue Chancen für Fortschritte im Ukraine-Krieg. Auch die Gespräche mit US-Präsident Trump bewertet er positiv.
2: Merz spricht von einem Tag der Hoffnung. Europa und die USA wollen die Ukraine weiter unterstützen und den Druck auf Russland erhöhen. Merz hat außerdem den Eindruck, dass sich Trump der europäischen Sicht immer weiter annähert. Der US-Präsident war demnach kooperativ und er hat wohl auch sehr aufmerksam zugehört. Mit Blick auf den Iran sagte Merz, Deutschland wäre grundsätzlich bereit, sich an einer möglichen Sicherung der Straße von Hormuz zu beteiligen. Eine finale Entscheidung gibt es aber noch nicht. Tine Klimach, Berlin.
1: Veggie-Burger dürfen auch künftig Veggie-Burger heißen. Andere Bezeichnungen könnten für vegetarische Produkte in der EU aber bald tabu sein. Das Europaparlament hat sich dafür ausgesprochen, Begriffe wie Speck, Hühnchen oder Rippchen nur noch für Fleischprodukte zu erlauben.
3: Für Verbraucher bleibt vieles erstmal beim Alten. Veggie-Burger, Tofu-Wurst oder Sojaschnitzel dürfen weiter so heißen. Die EU will aber bei einigen Begriffen eine Grenze ziehen. Namen wie Veggie, Hühnchen oder pflanzlicher Speck könnten künftig von den Verpackungen und Speisekarten verschwinden. Bevor die neuen Regeln gelten, müssen aber noch die EU-Staaten zustimmen. Bundesernährungsminister Reiner sieht das Ganze kritisch. Er hält die neuen Vorgaben für unnötigen Mehraufwand für die Hersteller. Zoeta Sovali, Nachrichtenredaktion.
1: Beste Voraussetzungen für den Badesommer.

0: in Deutschland ins kühle Nass springen will, kann das fast überall ohne Angst vor gesundheitsgefährdenden Bakterien tun. Die Europäische Umweltagentur bescheinigt Europas Badegewässern überwiegend eine ausgezeichnete Wasserqualität. Dazu wurden mehr als 22.000 Badestellen ausgewertet. Besonders gut planschen lässt es sich demnach in Zypern und Griechenland, gefolgt von Bulgarien, Österreich, Luxemburg und Dänemark. Zum Fußball. Mit Frankreich ist nun ein weiterer Turnierfavorit in die WM eingestiegen. Das Team um Superstar Mbappé besiegte Senegal am Abend mit 3:1. Der Weltmeister von 1998 und 2018 wirkte zunächst uninspiriert, kam aber in der zweiten Halbzeit in Fahrt.
1: Und jetzt das Wetter für das Emsland und die Grafschaft Bentheim.
2: In der Nacht ist es zumeist wechselnd bewölkt bei 11 bis 13 Grad. Am Mittwoch zieht dann mit dichten Wolken eine Warmfront durch. Gebietsweise kann etwas Regen fallen bei bis zu 22 Grad. Hinter der Warmfront ab Donnerstag dann deutlich mehr Sonne und mehr Temperaturen bei bis zu 28 Grad. Am Freitag steigt das Thermometer an auf bis zu 32 Grad. Es wird dabei vor allem sehr schwül und auch am Samstag bei bis zu 30 Grad sehr schwül.
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1: Ich bin Ursula Winkler. Die USA und die anderen G7-Staaten wollen mit zusätzlichem Druck auf Russland die Bemühungen um ein Ende des Ukraine-Kriegs intensivieren. In einer Erklärung der Staats- und Regierungschefs vom Gipfeltreffen im französischen Evian heißt es, man werde die Sanktionen verschärfen, auch im Öl- und Gassektor. Außerdem habe man vereinbart, die Lieferung von weitreichenden Waffen und Luftverteidigungskapazitäten auszuweiten. Neben zusätzlichen Waffen versprechen die G7-Staaten der Ukraine auch zusätzliche Unterstützung, um den kommenden Winter zu bewältigen. Kurz vor dem Ende des Tankrabatts zieht die Monopolkommission eine erste Bilanz. Demnach kam die Steuersenkung an den Zapfsäulen größtenteils bei den Autofahrern an. Ein kleiner Teil der Entlastung blieb aber bei dem Mineralölunternehmen hängen.
2: Cent um Cent läppert sich. Bis zu 200 Millionen Euro haben die Mineralölkonzerne eingesackt. Vor allem beim Diesel haben sie danach die Steuersenkungen nicht komplett an die Autofahrer weitergegeben. Doch der Branchenverband wehrt sich, sagt, stimmt absolut nicht. Auffällig ist allerdings, dass der Rabatt je nach Region unterschiedlich weitergegeben wurde. Im Norden, da gab es den höchsten Preisrückgang. Im Süden dagegen, da fiel er geringer aus. Claudia Wächter, Nachrichtenredaktion.
1: Drohen Postbankkunden bald längere Wartezeiten am Schalter? Die Gewerkschaft Verdi hat die Tarifverhandlungen mit der Deutschen Bank für gescheitert erklärt. Heute startet die Gewerkschaft unter der Belegschaft eine Urabstimmung über unbefristete Streiks.
3: Stimmen 75% für unbefristete Streiks, könnte es für Postbankkunden erneut aufwendiger werden, bei Callcentern durchzukommen oder sich in der Filiale beraten zu lassen. Schon in den letzten Wochen hatte es mehrfach Warnstreiks gegeben. Verdi fordert 8% mehr Geld, mindestens aber 300 Euro mehr im Monat. Azubis sollen 200 Euro mehr bekommen. Denn von den Rekordgewinnen der Konzernmutter Deutscher Bank würden die Beschäftigten kaum profitieren, hieß es. Auch pocht Verdi auf Beschäftigungs- und Standortgarantien und ein Recht auf Weiterbildung für die Beschäftigten. Tanja Wagner, Nachrichtenredaktion.
1: Zum Fußball. Mit Frankreich ist nun ein weiterer Turnierfavorit in die WM eingestiegen. Das Team um Super